0: Ihr hört live on air die Ultraweitschau heute am 16. Mai 2026 im Studio. Unser Gast, Sami, DJ El Seto und der Thermo A. Und vielen Dank an Lili für die Moderation am Anfang.
1: Bitte.

Sefto heute zu Gast. Back to back mit dem Tamo A. Und die Lilly ist natürlich auch am Start, nicht zu vergessen. Noch bis 20 Uhr Drum Bass Jungle, Breakbeats. Und wir wünschen viel Spaß beim Zuhören.

0: Jugendarbeitsshow. Die neigt sich schon dem Ende zu. Heute zu Gast hier bei der Wüstenwelle im Sudhaus der Sami, DJ El Seto. Vielen Dank, dass du heute gekommen bist und aufgelegt hast.
1: Super, es war mir eine Freude. Ich habe richtig Spaß gehabt und ein paar meiner Lieblingstracks mitgebracht. Hatte Spaß und genau.
0: Ja, wo kann man dich eigentlich mal wieder hören?
1: Also nächsten Sonntag ist die Art of Techno im Schlachthaus. Ansonsten immer bei der Oscillate, da bin ich auch am Start. Und sonst auch immer bei der Pressure. Weil
0: das ist richtig, genau. Wie lange legst du eigentlich schon auf? Ich hab dich doch gar nie gefragt.
1: Das sind so knapp 10 Jahre.
0: Und ungefähr. Immer Drum Bass? Bist du Drum Bass treu geblieben?
1: Ja, viel weiter habe ich es nicht geschafft.
0: Ja, okay. Da geht's ja so ähnlich wie mir.
1: Genau.
0: Okay, also vielen Dank fürs Zuhören und die Verabschiedung macht noch die Lilly, deswegen halten wir jetzt unseren Mund und jo.

Das war die Ultrawide From Base Show der Wüstenwelle 96.6 im Studio die letzten zwei Stunden für euch an den Plattentellern und am Mikrofon El Cetro und Temoa. Ciao!

0: 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Mit meinen Lieblingsschweden, The Quill, heiße ich euch herzlich willkommen zu einer weiteren Live-Ausgabe von Hart und Unabhängig auf 96,6 MHz beim Freien Radio Reutling Tübingen. Mit etwas verspätetem Anfang heute, und zwar war der Grund dafür, dass ich mich hier gerade mit einer Hornisse auseinandersetzen musste, die ihren Weg ins Studio gefunden hat, ja, und jetzt wieder friedlich draußen an der frischen Luft umher brummt und summt, ja. Was steht heute auf dem Programm? Wir haben zwei Hörerwünsche, dann haben wir einen fetten Veranstaltungstipp, jede Menge Neuvorstellungen bzw. auch sogenannte Altlasten in Anführungszeichen, ja, das heißt, das sind Neuvorstellungen, die sich im Laufe der Zeit hier angesammelt haben, die ich aber aufgrund diverser Festivals oder diverser Todesfälle oder der damit verbundenen Widmungen habe nicht spielen können. Das werde ich versuchen, heute so ein bisschen hier nachzuholen. Ich habe wieder viel zu viel jetzt im Laufe der Zeit dann doch noch jetzt aufgeschrieben, gesammelt, beziehungsweise habe jetzt gestern Abend noch die eine oder andere Band nochmal dazu gebracht, dann habe ich noch auf dem letzten Drücker hier noch einen Hörerwunsch reinbekommen, wie gesagt, und das ist jetzt alles irgendwie geraten und wir müssen jetzt irgendwie gucken, wie wir da irgendwie durchkommen, ne? Alright, ihr wisst Bescheid. Wir starten in liebgewonnener Tradition mit einem Liedwunsch meines Schwarzwaldwolfsmädchens, Christine. Und sie schreibt, mein lieber Radiologe Wolf, ich wünsche mir von der Band Amorphis das Lied Black Winter Day. Die Band Amorphis hat sich zu einer der Bands entwickelt, die uns und unsere maximalste Verbundenheit prägen. Amorphis schrieb dieses Lied als eine Hommage an die finnische Natur. Wir beide besitzen die wundervolle Gabe, die uns umgebende Natur mit all ihren lebenden Zauberwesen besonders wahrzunehmen, zu spüren und zu genießen. Mein wunderwolfses Naturwesen.
1: da war schon wieder der Wunsch des Vaters Gedanke hier. Mein wunderwolfses Naturwesen, ich sende dir all meine Liebe zu, deine Frikadella.
0: Meine liebe Christine, vielen Dank für deine wundervollen Zeilen. Wir sind für dich Amorphis mit Black Winter Day.

So, also mein liebes Schwarzwald-Wolfsmädchen, ja, ich habe mir jetzt wirklich alle Mühe gegeben und habe auch gestern Abend auf Metal Archives mir nochmals den Text durchgelesen und ich kann wirklich keine Textstrophe finden, die auch nur annähernd an das Wort Frikadelle erinnert. Ja. Also da müssen wir nochmal irgendwie hier ordentlichst in Klausur gehen, will ich mal meinen, ja. Wie dem auch sei, meine wundervolle liebe Christine, ich bedanke mich ganz herzlich für deinen Liedwunsch und habe natürlich hier wieder die entsprechende Antwort parat. Und zwar von unserem Amorphis-Album Borderland hören wir im folgenden Light and Shadow.

Ein Hammer-Hit vor dem Herrn, ja, das waren Lights, das war das Lied Light and Shadow von Amorphis, hier gespielt für mein Schwarzwald-Wolfsmädchen Christine, und ich hoffe, du konntest mit meiner Antwort was anfangen, beziehungsweise ich bin mir sicher, dass du das kannst, insofern wir ja die Platte schon das eine oder andere Mal zusammengehört haben, ja, und uns beiden das Lied, das darauf befindliche Lied gut, sehr gut gefällt, ja. Ja, Light and Shadow, damit, das ist vielleicht der richtige Übergang zum nächsten Hörerwunsch, und zwar, der mich etwas traurigerer Natur letzte Woche am Donnerstag, wenn ich mich recht entsinne, erreicht hat, ja, und zwar von meinem lieben Stammhörer Andreas Volk, ja, der schreibt: Lieber Wolf, ich hoffe, mein Wunsch kommt nicht zu spät. Heute haben wir die Mutter meines unglaublich treuen, dienstältesten und lieben Freundes Halford Holger zu Grabe getragen. Und ich wünsche mir für ihn, damit er weiß, dass er, was immer auch passiert, niemals alleine stehen wird. Das Lied United von der laut Holger besten noch aktiven Metalband der Welt. Manchmal schenkt uns Schwermetall Kraft und Halt. Und das wünsche ich ihm vom Grunde meines Herzens. Danke. Ja, ich möchte mich an der Stelle den Beileidswünschen auch anschließen, ja, und drücke dem Holger alle Daumen und wünsche ihm viel Kraft und sende ihm alle meine Energie. Ich weiß, wie es ist, wenn man seine Mutter verliert. Insofern meine Mutter erst, ja, auch vor ein paar Jahren sich verabschiedet hat. Und ja, da muss man sich einfach Zeit lassen, den Schmerz zu verarbeiten. Das dauert, aber es kann gelingen, ja, wenn man ja, das einfach zulässt, ja. Wie dem auch sei, hier sind für Halford Holger und sein Uraltkumpel Andreas Volk United von Judas. Hier sind Judas Priest mit United.

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Andreas, ganz herzlichen Dank für deinen lieben Liedwunsch, wenn auch aus traurigem Anlass natürlich, ja. Und Holger, dir nochmals alles Liebe und Kraft, ja. Du schaffst das, ja, da bin ich mir ganz sicher, ja. So, wie komme ich jetzt vom Abschied zu den Konzerten, zu den Veranstaltungen, ja, von der Beerdigung zum Metal Festival. Irgendwie schwierig, ja. Uwe alias Crazy aus Rottenburg hat mir auf jeden Fall geschrieben, hat mich darauf aufmerksam gemacht, dass wieder das Atomic Summer Freeze Festival stattfindet und hat mir entsprechend dazu folgende Zeilen zukommen lassen. Hallo Wolf, hier die Facts zum Atomic Summer Freeze. Beste Grüße von Crazy, würde mich freuen, dich zu sehen. Du stehst natürlich auf der Gästeliste. Hallo Uwe, tausend Dank für die Einladung. Ich werde mal sehen, was mein Terminkalender da sagt. Und da gebe ich dir dann noch entsprechend Bescheid, okay? Alright. Das Jugendhaus Klause in Rottenburg präsentiert am Samstag, den 6. Juni 2026, wieder das Atomic Summer Freeze, das Schwesterfestival des Nuclear Winter Storms und ein Pflichttermin für Fans des metallischen Undergrounds. Mit dabei sind 5 starke Bands aus den Bereichen Doom, Thrash, Death und Heavy Rock. Headliner sind Endonomos aus Österreich. Die Epic Doom Death Metal Band sorgte bereits mit ihrem Debütalbum für Aufsehen und spielt diesen Sommer auch auf dem Partisan Open Air. Ihr aktuelles Album Endonomos 2 Enlightenment erschien 2024 über Argonauta Records. Die Band verbindet düstere Doom-Melodien mit der Härte des Death Metal und beeindruckendem Wechsel aus Growls und Klagesang. Dazu muss ich sagen, Uwe, ich habe im Rahmen meiner Recherche, ich habe mich ja durch das komplette Werk davon in Endonomos durchgehört, ja, und ich habe im Rahmen meiner Recherche hier 2 brandneue Lieder gefunden, ja, und zwar stammen die aus dem Januar 26, die ich auch im Anschluss hier entsprechend spielen werde. Dann schreibt Uwe weiter, außerdem dabei Hear Me Loud aus Engen mit energiegeladenem Thrash und Speed Metal, bekannt für fette Riffs und starke Live-Shows. Die Band arbeitet aktuell an einem neuen Album und hat bereits Acts wie Propane supported. Dann Unspoiled aus Süddeutschland liefern drückenden Thrash und Death Metal mit Mitgliedern von Dark Sojak und Muggesegel. Besonders Frontfrau Simone Schwarz sorgt mit ihren extremen Vocals für ordentlich Druck. An der Stelle muss ich sagen, ich bin ja ein großer Dark Zodiac-Anhänger. Entsprechend spiele ich im Anschluss dann auch noch was von Dark Zodiac, weil ja die Band es mir einfach irgendwie so ein bisschen angetan hat. Ja. Für Partyalarm sorgen alle Hackbar aus Baden-Württemberg mit ihrem kompromisslosen Heavy Rock'n'Roll irgendwo zwischen Motorhead, Airborne, Rose Tattoo. Und ja, und Rose Tattoo mitsingen und Headbang garantiert. Den Abend eröffnet die neue Rottenburger Band Crest um Kubo, ehemals Scuffproof und Sly Old Dog. Die 2024 gegründete Formation bringt einen groovigen Crossover-Mix aus 35 Jahren harter Musikgeschichte auf die Bühne. Das Ganze steigt im Jugendhaus Klause in Rottenburg, Schadenweiler, Straße 11a. Einlass ist ab 17:30 Uhr, Beginn um 18:30 Uhr. Der Eintritt beträgt schlappe 15 Euronen. Sodele, da wisst ihr also Bescheid, ja. Das Atomic Summer Freeze Festival, ja, findet nächsten Samstag hier in Rottenburg statt, ja. So, jetzt werden wir hier die entsprechenden Lieder natürlich auch spielen. Wir hören im Folgenden Endonomos mit 2 brandneuen Neuerscheinungen, und zwar Black Winter Day und Winter. Passt natürlich jetzt genau hier draußen zu dem vorherrschenden Wetter, ja. Dann hören wir Hear Me Loud mit No Freedom. Dann Unspoiled mit Mountain Too High.
Und obwohl sie jetzt da natürlich dort nicht auftreten, spiele ich im Anschluss, wie angekündigt, Dark Sojak mit Holidays, weil Simone Schwarzer hier bei Unspoiled am Mikro aushilft. Ja, dann hören wir zum Abschluss da noch Alla Hakpa mit Running Fast. Ja, und von Crest, das muss ich leider sagen, habe ich leider nichts gefunden. Da kann ich entsprechend hier mit keinem entsprechenden Lied gut dienen. Ja, Ladies and Gentlemen, zurücklehnen. Hier geht's los mit Endonomos und Black Winter Day.

Sudele, das waren Endonomos aus Österreich und jetzt kommen im Folgenden Hear Me Loud aus England.

Alright, das waren Hear Me Loud mit No Freedom und das folgende Lied, was ich jetzt spielen möchte, von Unspoiled, Mountain Too High, habe ich auf Spotify nicht gefunden. Jetzt bin ich auf YouTube umgeschwenkt und hoffe natürlich, dass wir hier keine, wie auch immer, geartete Werbung drin haben. Ne? Das wäre natürlich dann wieder peinlich und schade. Nee, haben wir anscheinend nicht. Alles klar, hier sind Unspoiled mit Mountain Too High.

Wow, was für eine Gesangsleistung, sage ich da nur. Ja, also das war schon mal nett von schlechten Eltern, was die Simone Schwarz hier von Dark Sojak hier abgeliefert hat. Entsprechend hören wir im Anschluss an diesen Veranstaltungstipp nochmal ein kleines Lied ihrer Hauptband Dark Sojak. So, was haben wir als nächstes? Jetzt müssen wir hier wieder rüberschwenken, und zwar die nächste Band vom Atomic Summer Freeze, so heißt Festival. Und zwar, hier sind alle Akbar mit Running Fast.

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Ja, das waren alle Akbar, die zusammen mit Crest, Unspoiled, Hear Me Loud und Endonomos, wie gesagt, am 6. Juni, wenn ich mich recht entsinne. Ich muss hier gerade mal wieder ein bisschen scrollen. Ja, genau, das war der 6. Juni. Die am 6. Juni im Rahmen des Atomic Summer Freeze Festivals, ja, in der Klause in Rottenburg, ja, hier sich ein Stell dich eingeben. Ja. Einlass ist 17.30 Uhr, Beginn um 18.30 Uhr und der Eintritt beträgt wie immer schlappe 15 Euronen, ja, quasi geschenkt das Ganze. So, damit möchte ich nochmal im Anschluss die unverwechselbar klingende Simone Schwarz hier würdigen, die bei Unspoiled hier das Mikrofon bedient, beziehungsweise die hier die vorzüglichen Pick-Crowls kredenzt hat, ja, und zwar hier ist sie nochmal mit ihrer Hauptband Dark Zodiac mit einem ihrer wunderbaren Hits Holidays.

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1: 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Ja, das waren Dark Zodiac und Simone Schwarz, die auch immer wieder sehr, sehr viel Freude bereiten, wenn sie irgendwo live auftreten, ja. So, damit kommen wir hier zurück zu den Neuvorstellungen bei Hart und Unabhängig auf 96,6 MHz beim Freien Radio Holding Tübingen. Und zwar zu einer Band, die ich schon vor 14 Tagen gespielt habe und die ich in 14 Tagen nochmal spielen werden muss, ja. Weil deren aktuelles Album Blessed Be The Dark dermaßen geil geraten ist. Zumindest für Merciful Fate und King Diamond Fans, wie ich es nun mal einer bin. Wir hören im Folgenden zwei Lieder von der aktuellen Scheibe Blessed Be The Dark. Und zwar High On Sacrifice und an und abschließend The Talling.

Also ich bin höchst begeistert. Ich bin wirklich höchst begeistert. Also was die Jungs hier von Demon's Bell aus Catania hier zum Besten gegeben haben mit ihrer Debütscheibe Blessed Be the Dark, die Ende April veröffentlicht worden ist, das ist wirklich, also das trifft bei mir dermaßen ins Schwarze. Entsprechend müssen wir da in 14 Tagen hier bei Hart und Unabhängig auf 96,6 MHz beim Freien Radio Reutlingen Tübingen auf jeden Fall nochmal reinhören. So viel ist klar. So, damit kommen wir vom Demon Spell zum Raven Spell, die ebenfalls ihr Debüt unlängst veröffentlicht haben, und zwar am 12. März. Geboten wird Heavy Speed Metal. Hier sind die Kanadier Raven Spell mit Hellstorm, Raise Hell und Attila.

Alright, das waren Raven Spell aus Kanada, die wie gesagt Mitte März ihr Debütscheibchen Obsidian King veröffentlicht haben, ja, und das meines Erachtens doch ganz hörbar geraten ist, ja. So, damit kommen wir jetzt zu einer weiteren Neuvorstellung, die schon ein bisschen zurückliegt, aber die ich unbedingt nochmal spielen muss, weil sie auch, ja, so einen gewissen, ja, Kult-Kauz-Faktor irgendwie aufweisen, ja, und zwar die Rede ist von Exil, ebenfalls aus Kanada, das heißt, wir bleiben in Kanada. Ich habe vor 8 Wochen ungefähr schon mal einen Teil der Debütscheibe Sealed in Tenan gespielt und würde jetzt gerne hier im Folgenden das komplettieren, indem ich euch nochmal 2 Lieder angedeihen lasse. Und zwar im Folgenden Labyrinthine Fate und abschließend The Screaming Tower.

Junger Vater, meine Herren, also wirklich wahr, 15 Minuten, ja, also was für ein monumental extremst abgefriedeltes Meisterwerk, will ich es mal nennen, ja. Das war ein Exil aus Kanada, ja, die Mitte Januar ihre Debütscheibe Sealed into None veröffentlicht haben, wie gesagt, und das Ding hat mich dermaßen beeindruckt, dass ich es einfach nochmal spielen musste, beziehungsweise den Rest des Debüts euch hier kredenzen wollte. Und wie gesagt, dieses Lied The Screaming Tower, 15 Minuten, was für ein Monumentalstück. Ich kann die Musiker wirklich nur bewundern, also die sich gedanklich, geistig das alles merken können, ja. Also ich spiele ja selbst noch ein bisschen Gitarre oder habe auch mal in der Band gespielt, aber das ist ja überhaupt nicht damit zu vergleichen, ja, um Gottes Willen. Aber ich weiß auf jeden Fall, um was es geht, ja, wenn man sich ein Lied einstudiert hat und dann immer wieder übt, probt, ja, und guckt, dass man dann natürlich an den richtigen Stellen die richtigen Einsätze bringt, ja, wann kommt was, wie kommt was. Aber ja, 15 Minuten, Lecco mio, das ist schon eine ordentliche Leistung, das kann man gar nicht anders sagen. So, jetzt haben wir noch ein bisschen Zeit, und zwar für eine weitere Neuvorstellung hier bei Hart und Unabhängig auf 96,6 MHz beim Freien Radio Reutlingen Tübingen. Und zwar, jetzt gucken wir mal, jetzt haben wir hier 48 Minuten, das heißt, wir hätten noch 12. Machen wir es so. Wir nehmen uns hier die Norweger Pyromania vor, ja, die ebenfalls im Januar ihre Debütscheibe Perilous Metal rausgebracht haben. Und dazu müssen wir sie erstmal natürlich hier auch aufrufen, ne, Hoffmann. Das wäre natürlich ganz hilfreich, wenn man hier sich natürlich da entsprechend vorbereitet und die Sachen dann auch zum richtigen Zeitpunkt am Start hat. Ja, jetzt gucken wir mal. So, da haben wir es doch schon. Hier sind wir doch. Ja. Wir hören Pyromania mit dem Stück Overlords und anschließend Speed of the Bats.

Jo, mit räudig rotzigem Gesang so ein bisschen, ja, das waren die Norweger Pyromania in deren Debüt Perilous Metal, wir ja in einer der nächsten Ausgaben von Hart und Unabhängig auf jeden Fall nochmal reinhören werden, ja. So, 120 Minuten Hart und Unabhängig neigen sich im Ende zu, ja, ich hoffe, wir hören uns in 14 Tagen wieder hier bei Hart und Unabhängig auf 96,6 MHz beim Freien Radio Holding Tübingen. Mikro war wie immer euer Wolf, ja, genießt das klasse Wetter, ja, unterstützt die lokale Metal-Szene, besucht zum Beispiel das Atomic Summer Freeze Festival in 14 Tagen in Rottenburg, ja, und lasst es ordentlich krachen, haut rein und macht's gut.

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Ich bin wie immer Aaron, euer Host, und wünsche euch viel Spaß mit der heutigen Folge.

Ja, da sind wir auch schon wieder. Ein neuer Tag bricht an dem die Literaturlotterie eine weitere Folge aussendet. Willkommen bei meiner Sendung. Ich bin Wim Aron, euer Host, wie schon erwähnt. Kennt ihr das Gefühl, ihr steht mal wieder in einem Bücherladen, wollt eigentlich etwas Neues lesen, aber ihr werdet von der Qual der Wahl erschlagen. Da möchten wir euch hier bei der Literaturlotterie ein wenig unter die Arme greifen und euch großartige Bücher empfehlen. Das einzige Problem ist an der heutigen Sendung, kleiner Disclaimer vorneweg, ich bin ein bisschen angeschlagen heute und war auch die letzten Tage irgendwie nicht auf der Höhe. Das heißt, es gibt heute keinen neuen Gast und keine neue Gästin. Und deshalb bin ich mal wieder ausnahmsweise alleine hier. Was aber jetzt auch nicht ein großes Problem sein soll. Das heißt, wir lassen es heute einfach ein bisschen gemütlicher angehen. Ich werde einfach mehr Songs abspielen zwischendrin. Und ich finde, das kann man auch mal machen an einem Feiertag. Ich weiß ja nicht, wie es euch so geht, ob ihr Vatertag feiert oder Christi Himmelfahrt oder einfach nur, dass ihr nicht in die Arbeit müsst. Jedenfalls ist das ein großartiger Tag, um endlich mal die Beine hochzulegen. Und so wie das Wetter aussieht, wenn ich hier gerade aus dem Studiofenster schaue, ist das auch irgendwie die einzige Option, die man gerade hat. Denn ich glaube, bei diesem Wetter würden nur die Fanatiker der frischen Luft sich vor die Tür trauen. Und Leute, die leider auch an Feiertagen vor die Tür müssen, um eine Sendung im freien Radio zu machen. Ja, was heißt leider? Ich mache das ja gerne. Ich bin gerne bei euch. Ja, ohne Buch geht es trotzdem nicht. Ich würde heute einfach ganz spontan einfach locker was über ein Buch erzählen, was mir tatsächlich sehr nah ist. Nicht aus emotionalen oder wie sagt man? Da fehlt einem das Wort. Toll. Nostalgischen Gründen. So. Also es ist kein wirklicher Roman. Und auch nichts, was Literatur an sich so sehr bereichert. Es ist tatsächlich das Buch, über das ich meine Masterarbeit gerade schreibe, den ich studiere, wenn ich mal nicht hier im Studio bin. Literatur an der Universität Tübingen. Und in meiner Masterarbeit dreht es sich um Der Arbeiter. Das ist ein Buch von Ernst Jünger und es ist, ja, man könnte es quasi ein metaphysisches Manifesto der extremen Rechten in der Weimarer Republik ansehen. Und dieses analysiere ich in meiner Masterarbeit und besonders im Hinblick auf Männlichkeit und ja, Gender-Konfigurationen und wie das alles so in diese ganze Thematik hineinspielt. Vielleicht eine kleine Vorstellung von Ernst Jünger selbst vorneweg. Ernst Jünger, ein sehr unangenehmer Zeitgenosse, kann man sagen. Also ist er in einer bürgerlichen Familie in der Kaiserzeit groß geworden und fand das Leben da einfach furchtbar langweilig. Das heißt, er ist noch als Minderjähriger unter 18 von zu Hause weggelaufen, um in die Fremdenlegion einzutreten. Aber sein Vater hat ihn dabei erwischt und er wurde wieder nach Hause gebracht. Zum Glück, wie er das selber dann später beschreibt, brach dann der Erste Weltkrieg aus und er ist noch immer minderjährig in den Dienst eingetreten, voller Eifer. Und dieser Eifer sollte sich durchziehen durch sein ganzes Leben. Er war
zigmal verwundet in diversen Schlachten und alle möglichen Auszeichnungen und Ehrenorden hatte er. Und als er dann aus diesem Gräuel des Krieges wieder nach Hause kam, war er einer von zwei Gruppen, die eine ganz bestimmte Sichtweise und Interpretationsweise auf den Krieg hatten, als der Erste Weltkrieg eben vorbei war. Und die eine Gruppe, die sagte, das war alles ganz schrecklich und ein großer Fehler und wir sollten so etwas wie den Ersten Weltkrieg nicht noch einmal wiederholen. Und die zweite Gruppe, zu der Ernst Jünger gehört, fand einfach, dass das zwar ja durchaus schrecklich war, aber dennoch eine gute Sache. Und man hätte den Krieg ja auch durchaus gewinnen können, wenn die bürgerliche Welt auch mitgespielt hätte und nicht durch ja, Revolution und Friedensverhandlungen den Krieg vorzeitig beendet hätte, bevor man hätte siegen können. Das ist natürlich völliger Unfug, aber das war deren Ansicht. Noch dazu war Ernst Jüngers Ansicht zum Krieg allgemein, dass die, also kriegerische Auseinandersetzungen insgesamt und auch der Konflikt und die Konkurrenz zwischen Menschen der einzige Ort ist und eine einzige Tätigkeit, in der der Mensch wirklich vollkommen hundertprozentig aufgeht. Das heißt, da breitet sich der Mensch zu seiner vollkommenen Möglichkeit aus, wenn er eben im Krieg ist. Und dementsprechend ist da auch gleich eine Hierarchisierung des Ganzen dabei, dass nämlich Krieg und alles, was in diese Richtung geht, genauso wie technische Aufrüstung und Rüstung generell, dass diese Sachen einfach von ihrer Art von ja, Realität oder Lebensbedeutung schlicht viel wichtiger und größer sind als so Sachen wie Frieden oder Demokratie oder Völkerverständigung. Und die hält er alle für blöd, um das salopp auszudrücken. Und er sagt auch, dass das alles einfach nur so bürgerliches Wischiwaschi ist, weil die er nennt das weibische, weil die weibische Intuition des Bürgertums ist es, die erste Reaktion darauf ist es, eigentlich alles zu versuchen zu inkludieren und alles auf einen Haufen einzunehmen. Also das Bürgertum mache quasi nur Inklusion und diese Inklusion ist schlecht. Warum das so ist und warum Ernst Jünger so ein großes Problem mit Inklusion und halt auch von Heterogenität innerhalb einer Gesellschaft hat, das erkläre ich euch nach einer längeren Musikpause. Deshalb würde ich sagen, wir hören erstmal Gold von Spandau Ballet, dann Maria von Blondie und The Happy Dictator von Gorillaz und Sparks. Bis gleich!

So, da sind wir auch schon wieder hier bei der Wüstenwelle. Genau gesagt, bei der Literaturlotterie. Mit eurem angeschlagenen Host Aaron. Ja, wir machen das heute ein bisschen ruhiger, entspannter. Mehr Musik statt labern. Das schont auch meinen Hals. Aber ganz ohne Gerede geht es nun einmal nicht in diesem Audiomedium. Darum kommen wir zurück zu dem, was ich vor der Musikpause angesprochen habe, nämlich Der Arbeiter von Ernst Jünger. Ein metaphysisches Staatsvordenker-Manifest eines rechtsextremen Denkers, das Gegenstand meiner Masterarbeit ist. Und ich dachte mir, da ich sowieso genug über das weiß, kann man auch das heute machen. Und dann haben wir auch noch ein bisschen Rechtsextremismus zwischen den coolen Songs. Was gibt es da nicht zu mögen? Gut, ich habe ja vorhin ein bisschen angeteasert, dass es einen bestimmten Grund gibt, warum für Ernst Jünger in Der Arbeiter Konflikt und Krieg eigentlich das sind, was den Menschen am allermeisten aufgehen lässt, wo er sein volles Potenzial auch schöpfen kann. Und der Grund dafür ist tatsächlich unter anderem ein bestimmtes Männlichkeitsbild. Und dieses Männlichkeitsbild kommt noch aus der Kaiserzeit. Weil da war das Militär gesellschaftlich normbildend. Das heißt, man hatte eine wirklich sehr, sehr, sehr breite Akzeptanz und auch Verehrung des Militärs innerhalb der Kaiserzeit. Es galt zum sozialen Prestige, in der Reserve zu sein. Das konnte auch den Unterschied zwischen einem neuen Arbeitsplatz oder einem abgelehnten Arbeitsplatz sein. Man war auch gleichzeitig einer furchtbar homogenen Truppe, obwohl die eigentlich sehr inklusiv war. Also, was meine ich damit? Die war sozial inklusiv, aber körperlich und geschlechtlich homogen. Genauer gesagt, das Militär in dem Kaiserreich war nicht sozial ausschließend. Man konnte also eintreten, aus welcher sozialen Schicht man auch kam. Selbstverständlich gab es da immer noch Unterschiede. Das heißt, wenn man adelig war, konnte man einen Offiziersrang bekleiden. Wenn man halt ein normaler Mensch war, ein Normalsterblicher, dann wurde man eben gewöhnlicher Soldat. Aber dennoch konnte man zum Beispiel, und da kommt jetzt diese Homogenität dazu, natürlich nicht eintreten, wenn man eine Frau war, das war von vornherein klar. Aber man konnte auch nicht eintreten, wenn man nicht dem Schönheitsideal der damaligen Zeit entsprach. Das führte zum Beispiel dazu, dass 70-80% der Leute, die sich für das Militär beworben haben, abgelehnt wurden, weil die einfach nicht diesem Schönheitsideal aussahen. Und was war das Schönheitsideal? Großgewachsene, gerade, brillenlose Männer. Und die wurden dann ganz bewusst aussortiert und auf eine gewisse Weise erzogen. Und so sah sich auch das Militär selbst als eine Art Männerschule, die eine bestimmte Art von Männlichkeit gezielt an die Rekruten weitergab. Und diese Männlichkeit basierte vor allen Dingen auf so Sachen wie Stärke, Ehre, Aufopferungsbereitschaft. Aber das alles verbunden mit dem Kampf. Also Ehre im Kampf, Stärke im Kampf. Also es geht immer auf den Konflikt und dadurch dann eben immer aufs Töten zurück. Und diese kämpferische, aggressive Männlichkeit war dadurch, dass das
Militär eben so gesellschaftlich normgegeben war und so verankert war in der Gesellschaft, diese Männlichkeit wurde auch als, als Ziel angesehen von vielen großen Teilen der Bevölkerung. Klar gab es auch Kritik und zu derselben Zeit kamen dann auch schon ganz andere Männlichkeitsideale daher, die sehr viel weiter waren zwischenmenschlich. Aber dadurch, dass das Militär so gesellschaftlich akzeptiert war, perlte alle Kritik an dem Militär selbst, aber auch an der Männlichkeit vollkommen ab. Das war alles wirkungslos. Man war, wenn man da eintrat, einfach angekommen. In einer homogenen Truppe, in der alle so aussahen wie du und in der alle dieselben Werte hatten wie du. Und das natürlich angewandt auf die Gesellschaft. Na, man kann sich ja vorstellen, was das für einen Effekt hat. Das heißt, ganz klar ist das ein Ausschlussverfahren, was da angesetzt wird, auch an die Gesellschaft. Und aus dieser Männlichkeit kommt eben Ernst Jünger auch. Und das sieht man sehr klar auch im Arbeiter selbst, dass nämlich sehr, sehr viel, wie gesagt, auf den Krieg ausgerichtet ist. Und all diese Sachen sind natürlich männlich konnotiert. Das heißt, es ist zwingend eine männliche Weltvorstellung, die da aufgemacht wird. Eine durch und durch männliche und eine ausschließlich männliche. Es werden Frauen in diesem gesamten Buch von Ernst Jünger vielleicht dreimal angesprochen. Und das eine Mal war dieses Weibische, was ich schon vorhin erwähnt habe, dass das ein Merkmal des Bürgerlichen ist. Ja, ein wirklich sehr unangenehmes Buch also. Und das Ganze griff auch wirklich stark in diese Veteranengesellschaft, die dann nach dem Ersten Weltkrieg existierte, wo auch das Buch dann veröffentlicht wurde. Das wurde 1932 in einer NSDAP-nahen Zeitung veröffentlicht. Es griff also genau in diese Veteranen-Bubble hinein und auch in diese Gesellschaftsgruppe, die diese Ideale dieser Veteranen auch hochhielten, selbst wenn sie nicht selbst im Krieg gekämpft hatten. Und der Arbeiter ist in dieser Hinsicht ein sehr langes Trostbuch für Veteranen, die nach dem Verlust des Ersten Weltkriegs einfach sehr stark an der Sinnsuche waren. Und hier sagt eben Ernst Jünger, ja, die ganzen Leute, die jetzt da gestorben sind im Krieg, die sind nicht wirklich tot, sondern ihre Seele ist eben sozusagen in Walhalla. Und das ist also

quasi mit seiner Seele diese Gestalt und man wird da selber daran aufgenommen. Und man wird dann irgendwie, ja, man verpufft nicht einfach. Und da ist eben dieser große Sprung gemacht von dem Massensterben des Ersten Weltkriegs hin zu, ja, wir sind eigentlich alle Teil einer unsterblichen Masse der Gestalt, die, ja, man kann das irgendwie nicht genau fassen, aber die dann eben da herumwabert und uns alle irgendwie antreibt. Und diese Gestalt heißt auch der Arbeiter, weil man insgesamt in seinem großen Kreislauf in einer großen Maschine arbeitet. Und diese Maschine ist eben auf den Krieg ausgerichtet. Das heißt, wir haben, das ist wie ein Kreis, wie die Schlange, die ihren eigenen Schwanz frisst, der Uroboros. Und das beginnt eben mit der Aufrüstung, der massiven Aufrüstung, der Technisierung, also Technik, großer Punkt in diesem Buch auch. Das geht dann weiter über so eine totale Mobilmachung und dann hinein in einen totalen Krieg. Und in diesem totalen Krieg wird natürlich Material verbraucht. Das heißt, wir müssen noch weiter aufrüsten und noch mehr produzieren. Und natürlich geht das dann immer weiter und weiter und weiter und weiter. Und innerhalb dieser unendlich Spirale arbeiten wir alle mit an dieser Maschinerie, die größer ist als der Krieg selbst, sondern es ist eine Art von gesamtgesellschaftlichem Effort. Und wenn wir dann endlich in dieser großen Spirale sind, dann sind wir endlich alle miteinander verbunden und dann gibt es den größten Volksfrieden, den es geben kann, während wir natürlich Krieg gegen andere Völker führen. Aber wir untereinander verstehen uns natürlich, weil wir dann auch gleichzeitig eine homogene Masse geworden sind, die den Krieg befürwortet. Ja, eine wirklich unangenehme Vorstellung. Man kann also sehr klar sehen, wo das politisch verordnet war. Also es ist natürlich NSDAP pur. Man muss aber auch sagen, dass Ernst Jünger nach dem Zweiten Weltkrieg nicht das Schicksal hatte, was man vielleicht von einem solchen begeisterten Rechtsextremen erwartet. Aber das erzähle ich euch später, nach der nächsten Musikpause. Und die beginnt mit Strange Phenomena von Kate Bush. Und dann kommt die Economy-Version von Lasse Reden von Die Ärzte, sehr thematisch passend. Und dann People Are Strange von Echo and the Bunnymen. Das ist ein Cover von People Are Strange, das aber besser ist als das Original, wie ich finde. Aber ihr könnt ja euch selbst eine Meinung gleich bilden. Bis dann. Hui, da gab es ein technisches Problem. Das ist ja schlecht. Hier. Mein Gott. Es tut mir leid, das war ja wirklich ganz furchtbar. Naja, nochmal ein neuer Versuch. Hier kommt Strange Phenomena von Kate Bush und dann der andere Rest, den ich angekündigt habe.

0: Ja, Bela, ne?
1: Überzeugt das nicht.
2: Farin, gib mir drei.
3: Einwandfrei.

Jetzt muss ich leider die schöne Musik wieder mit meiner ekelerregenden Stimme unterbrechen. Das tut mir wirklich sehr leid. Willkommen zurück hier bei Literaturlotterie, der Wüstenwelle. Ich bin der angeschlagene Host Aaron und heute lassen wir es einfach ein bisschen entspannter zugehen. Wir reden einfach ein bisschen über mein Masterarbeitsthema. Das ist Der Arbeiter von Ernst Jünger. Ein wirklich fieses Buch von fiesen Menschen für fiese Menschen. Rechtsextrem und so weiter, der ganze Spaß. Und zwischendurch, weiß nicht, der Großteil wird einfach wieder Musik sein. Also wir sind jetzt auch in der letzten, dem letzten Segment, was ich gewillt bin, mit meiner Stimme zu untermalen. Und ich habe ja angedeutet, dass zum Beispiel Ernst Jünger, der geile Typ, nicht das Ende hatte, dass man nach dem Zweiten Weltkrieg von einem Menschen wie ihm erwartet hätte, tutentun, gell? Nämlich Ernst Jünger ist aus dem Zweiten Weltkrieg gekommen und hat weiterhin ja, seinen Kram geschrieben. Und dann wurde der in Ruhe gelassen. Also war einer der wohl wichtigsten rechtsextremen Schriftsteller in der Weimarer Republik. Aber sie haben ihn in Frieden gelassen. Bertolt Brecht persönlich sagte, Zitat, lasst mir den Jünger in Ruhe. Das heißt, für den wurde sich sogar noch eingesetzt. Tja, er hatte auch noch irgendwie großartige Verbindungen zu Mitterrand, dem französischen Präsidenten. Und dann haben die sich immer großartig unterhalten, wie toll Krieg ist. Ja. Später hat er auch noch den Goethe-Preis verliehen bekommen in der BRD. Klasse. Ja, dieser Mann hat es weit gebracht und nur mit der Kraft der Freundschaft und des Faschismus. Wirklich großartig. Und er ist auch noch super alt geworden. Der ist über 100, ist dann erst in den 90ern verstorben. Schwieriger Mensch. Ja, man merkt, die Qualität meiner heutigen Kommentare sind auch nicht mehr die besten. Ich empfehle trotzdem irgendwie den Arbeiter nicht, mal wenn nicht zu lesen, dann irgendwie Texte über den zu lesen, die sich mit ihm auseinandersetzen, mit diesem Buch. Einfach weil da drin so viel steckt, was auch für die heutige Rechte super wichtig ist. Also allein schon das Männlichkeitsbild ist ja formgebend, auch für die heutige toxische Männlichkeit, die wir haben. Ja, es ist auch augenöffnend, wie sehr in diesem Buch, das ja eigentlich den Ersten Weltkrieg glorifiziert und auch das Sterben im Krieg, wie sehr das doch darauf bedacht ist, irgendwie einen Sinn in diesem wirklich sinnlosen Gemetzel zu finden, das diesen Menschen, die daran beteiligt waren, irgendeine Art von, naja, Trost gibt. Er ist trotzdem ein fieses Buch. Unangenehm, ganz schlecht. Ich würde sagen, ich verabschiede mich für heute. Das war schon mehr als genug geredet. Ich hoffe, ihr verzeiht mir diese wirklich wirre Folge. Das nächste Mal wird es besser. Wir hören uns auf jeden Fall in aller Frische in 2 Wochen wieder. Und dann auch hoffentlich mit Gästen, weil ich das dann wieder auf die Reihe bekommen kann. Falls ihr mir gerade gute Besserung wünscht, nehme ich es dankend an. Wenn nicht, dann nehme ich das auch dankend an. Stattdessen spiele ich jetzt für die letzten 9 Minuten noch ein paar Songs ab und das fängt an mit Is This The World We Created von Queen und dann kommt Little Caesar von Seb Lowe und wir enden hoffentlich, wenn da noch Zeit ist, mit Highwayman von The Highwayman. Viel Spaß und auf Wiedersehen und noch einen schönen freien Donnerstag noch und so weiter und so weiter.

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So, liebe Freunde im Ackermanns, wir begrüßen euch herzlich zur Aufnahmesession hier. Wieder mal ein Donnerstag zur Donnerparty auch hier. Und ich würde sagen, geben wir gleich richtig Gas. Seid ihr bereit? Ah, seid ihr bereit? Oh yeah! Der erste Song von Chuck Berry heißt Celery. Celery.

Und nun, liebe Freunde, Ackermänner und Ackerfrauen, wir freuen uns, dass wir euch unsere fantastische Sängerin Britta Medeiros. Ihr wisst ja, was ich meine damit.

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4: Hallo und herzlich willkommen hier zum Lokalmagazin, live am Pfingstmontagvormittag von 10 bis 12 und in der Wiederholung dann am Dienstagmorgen zwischen 6 und 8 in der Frühe. Ihr hört das einzige freie Radio für die Region Tübingen, Reutlingen und Umgebung auf UKW 96,6 MHz und weltweit via Livestream über die Website waste-welle.de. 2 Stunden Lokalmagazin liegen vor euch und auch vor uns. Hier im Studio an der Technik und an den Mikros sind
5: Jakob
4: und Jack. Und Passi kommt auch noch ein bisschen später. Die ist gerade noch auf dem Weg. Ab 11 Uhr erwarten wir dann OrganisatorInnen vom Wrecked Festival, um die ein bisschen zu interviewen. Aber auch schon vorher haben wir ein spannendes Programm für euch. Wie immer gibt es die Nachrichten rund um die Region, Veranstaltungstipps und einen Beitrag zu einer Ausstellung über queere Menschen im Alter. Bevor es aber mit den Nachrichten losgeht, spielen wir noch etwas Musik, nämlich Hangman Hands von Flowerface. Viel Spaß!

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2: So, dann kommen wir einmal zu den Nachrichten für Montag, den 25.05.2026. Team aus Tübingen entschlüsselt Migrationsgeschichte in Südamerika. Das Senckenberg Center der Universität Tübingen hat herausgefunden, dass kulturelle Veränderungen in Südamerika bereits vor Tausenden von Jahren durch Migration und Vermischung beeinflusst wurden. Durch die europäische Kolonialisierung wurde die Vielfalt indigener Sprache, Religionen, Weltbilder und politische Strukturen der indigenen Bevölkerung ersetzt. Die Bevölkerung selbst wurde stark vertrieben und die genetische Vielfalt extrem reduziert. Um nun besser zu verstehen, wie die Ureinwohner Südamerikas davor genetisch aufgestellt waren, untersucht ein internationales Team einen bisher wenig erforschten Ort, den Südkegel, die südlichste Region des Kontinents. Das Erbgut von 52 indigenen Personen, die in den letzten 6000 Jahren in den Pampas von Nordwest-Patagonien, Paraná-Delta sowie im östlichen Tiefland Uruguays gelebt haben, wird untersucht. Das Projekt leitet das Senckenberg Center for Human Evolution and Paleoenvironment an der Universität Tübingen. Die Ergebnisse zeigen, dass mindestens 3 genetisch unterschiedliche Bevölkerungsgruppen koexistierten. Darunter stellten die Forschenden fest, dass sich eine bisher unbekannte genetische Linie vor 5500 Jahren ausbreitete, die deutlich zunahm und vor ca. 600 Jahren dann auch Nordwest-Patagonien erreichte. Dort bestand sie, bis in die Kolonialzeit, neben Menschen mit einem genetischen Profil aus den südlichen Anden. Damit ist klar, dass sich genetisch unterschiedliche Gruppen über alle untersuchten Regionen ausbreiteten und somit kulturelle Veränderungen beeinflussten.
3: Schnelleres und effizienteres Bauen. Der Reutlinger Gemeinderat macht den Weg frei. Mit dem neuen Gesetz zur Beschleunigung des Wohnungsbaus und zur Wohnraumsicherung will der Bund helfen, leichter neuen günstigen Wohnraum zu schaffen. Damit wird langwierigen Planverfahren entgegengewirkt und Befreiungsmöglichkeiten für Wohnbauvorhaben im Innenbereich gewährleistet. Außerdem wird ein Beschleuniger eingesetzt. Die Gemeinde muss innerhalb von 3 Monaten nach dem Eingang eines Baugesuchs reagieren. Sonst gilt die gemeindliche Zustimmung als automatisch erteilt. Der Gemeinderat Reutlingens gab nun in seiner jüngsten Sitzung einstimmig grünes Licht für eine Verwaltungsvorlage, die für die Anwendung nötig ist. Die Bauvorhaben müssen allerdings mit städtebaulichen Leitlinien harmonieren und seien kein Freifahrtschein für Investoren.
2: Und passend zum Thema, Geschäftsführerwechsel beim Mieterbund Reutlingen-Tübingen. Geschäftsführer des Mieterbunds Reutlingen-Tübingen, Marc Roth, wurde am 3. Mai zum Bürgermeister von Kusterdingen gewählt. Letzte Woche unterschrieb er nun seinen Auflösungsvertrag und die Suche nach Nachfolge begann. Gespräche mit einem möglichen Nachfolger wurden auch bereits geführt. Tanju Yaldir, zweiter Vorsitzender des Mieterbundes, freut sich, dass Roth gewählt wurde. Dennoch ist es aber schade, dass er deshalb den Mieterbund verlassen muss. Aber auch stolz ist der Mieterbund, dass seine Mitglieder immer wieder in die Kommunalpolitik gehen. Für Roth selbst war die Arbeit beim Mieterbund sehr wertvoll. Er versuchte, den Verein sichtbarer zu machen und die Digitalisierung voranzutreiben. Rückblickend denkt Roth, dass seine Tätigkeiten beim Mieterbund auch für seine politischen Fähigkeiten wichtig waren. Er lernte Kompetenzen, aber vor allem Gemeinsamkeit. Dies möchte er vom Mieterbund auch mit in die Politik nehmen. Bevor wir dann noch zu den anderen 3 Nachrichten kommen, spielen wir noch ein Lied, nämlich Lazy Cat von Eve. Viel Spaß!

0: So, ja, dann geht's weiter mit den Nachrichten. Staudengärtnern in Tübingen. Schon seit 36 Jahren betreibt Erika Janssen ihre Staudengärtnerei im Ammertal. Aufgewachsen ist sie in einer Gemüsegärtnerei. Da half sie auch immer ihrem Vater mit. Nach dem Abitur aber wollte sie weder studieren noch Gemüse anbauen. Das Gärtnern aber mochte sie sehr. Schlussendlich entschied sie sich dann für eine Ausbildung zur Staudengärtnerin im Botanischen Garten Tübingen. In ihrer Gärtnerei finden sich rund 1000 kleine Stauden, sortiert nach Standorten und Arten, beschrieben mit kleinen Schildern. Außerdem blüht es überall. Immer wieder überlegt sich Janssen, wo sie denn auch in der Gärtnerei noch anpflanzen kann. Mal blüht es aus einer Schublade hinaus, ein anderes Mal bepflanze sie ein ganzes Bett mit Gänseblümchen. Auch einen Schaugarten gibt es und am Wochenmarkt verkaufte sie ganze 27 Jahre Kräuter und anderes. Wann sie mit dem Gärtnern selbst aufhört, weiß die 63-Jährige aber noch nicht. Denn wenn sie aufhört, bedeutet das wahrscheinlich, dass die Gärtnerei geschlossen werden muss. Nachfolge sei schwer zu finden.
1: Ein Zirkushaus und eines aus Holz und Stroh. Zwischen Loretto-Areal und Schickhardtstraße entstehen 5 neue Häuser. Neben 3 Mehrfamilienhäusern mit 70 Privatwohnungen und einer Sporthalle soll es eine Besonderheit geben. Ein Zirkushaus für Tübingens Kinder- und Jugendzirkus Sambayoni. Bauträger ist die Gesellschaft für Gewerbe- und Wohnungsbau, kurz GWG. Weil auf der freigeräumten Fläche früher das Autohaus Palazzo stand, muss der Aushub wegen leichter Belastung auf eine Sonderdeponie. Bisher konnte nicht geklärt werden, wohin er gebracht wird, weshalb die Bauarbeiten noch nicht beginnen konnten. Dennoch rechnen die Bauherren damit, dass Ende 2028 alles fertig ist. Der Grundstein für das Zirkushaus wurde trotzdem gelegt. Er besteht aus einer Zeitkapsel, einer Röhre, in unter anderem die Baudokumente und ein Legostein gesteckt wurde, den gleichen Legostein, den Spender für das Zirkushaus als Dank erhielten. Eine weitere Besonderheit soll eines der Wohnhäuser werden, das vollständig aus Holz, Lehm und Strohballen bestehen soll. Es wird, so Geschäftsführer Uwe Wulfrath, ökologisch musterhaft, ein Reallabor. Wir wollen möglichst viel so bauen, dass das Material später wieder dem Kreislauf zurückgeführt werden kann.
0: Der Tübinger Tortenwurf, Tübingens ältestes YouTube-Video. Es ist das vermutlich älteste YouTube-Video aus Tübingen, aufgenommen beim Dies Universitas am 2. November 2005, auf die Plattform hochgeladen exakt ein Jahr später. Aufgenommen wurde das Video im Festsaal der neuen Aula der Universität. Zu erkennen ist im knapp 2-minütigen Video, wie aus den vorderen Reihen ein Mann mit grauen Haaren aufsteht und Richtung Pult läuft. Eine Gruppe, voran 2 junge Männer mit Schachteln in den Händen, folgt zielstrebig. Sie wollten sich bei ihm für seinen Einsatz für Studiengebühren bedanken, sagen die jungen Männer. Und schwupps hat der Mann am Pult eine Torte im Gesicht. Es handelt sich um den Präsidenten der Hochschulkonferenz, Professor Peter Gettgens, der Satz war ein wenig komisch formuliert. Naja, der Tübinger Tortenwurf, eine Protestaktion gegen Studiengebühren, die eine gewisse Bekanntheit erlangte. Der beworfene Gettgens nahm den schmackhaften Anschlag damals sportlich, die Universitätsleitung so gar nicht, und erteilte dem identifizierten Tortenwerfer Tobias Kafgay Hausverbot. Der bereut den Tortenwurf auch heute nicht. Es geht um Bildungsgerechtigkeit. Bildung sollte nicht mit Geld bezahlen werden müssen, sagt er. So, und bevor es jetzt gleich mit den Veranstaltungstipps weitergeht, hören wir noch einen weiteren Song, nämlich Bordbistro von Teute Records. Viel Spaß.

0: Gut, dann kommen wir jetzt zu den Veranstaltungstipps. Wie immer fangen wir an mit heute und das ist dieses Mal Montag, der 25.05.2026. Ab 14 Uhr im Frauencafé 8 Bar in Tübingen. Tantparcours mit Nika. Der schwedische Spaßsport Tantparcours soll älteren Frauen die Freude an entspannten Challenges im öffentlichen Raum geben. Das Wort Tant ist schwedisch für ältere Frau. Den Sport erfunden hat die 61 Jahre alte schwedische Pädagogin Maria Ringsten. Beim Sport gehe es darum, Frauen zu ermutigen, den öffentlichen Raum zu erobern und dabei kindliche Freude zurückzuholen. Anmeldung an achtbar@nika-schwab.de. Ab 14 Uhr im Frauencafé 8 Bar in Tübingen.
1: Ab 15 Uhr im queeren Zentrum Tübingen, Kaffee und Chillen. Jeden Montag gibt es von 15 bis 18 Uhr offenen Kaffeebetrieb für alle Interessierten im queeren Zentrum. Auch Kaffee und Kuchen versüßen den heutigen Feiertag. Queeres Zentrum Tübingen. Ja, oh, was durcheinander gekommen. Ab 15 Uhr im queeren Zentrum Tübingen, so.
0: Ab 18 Uhr im Theater Lindenhof in Melchingen. Best of Spätzle. Bereits seit einem Jahrzehnt sind Bernhard Hurm und Berthold Biesinger im Schwabenland unterwegs und begeistern ein großes Publikum. Unter den Namen Josef und Robert unterhielten sie mit der heiteren Schwabenkunde unter dem Nachfolger Spätzle mit Soße Nachschlag. Nun knüpfen sie mit ihrem Best-of daran an. Dabei bewegen sie sich durch die schwäbische Literatur- und Kulturlandschaft. Dabei tauchen sie durch Szenen von Manfred Häpperle, Helmut Pfistere, Sebastian Plau und anderen. Ab 18 Uhr im Theater Lindenhof in Melchingen.
1: Ab 19 Uhr in der Fruchtschranke in Tübingen. Küfer. Wie jeden letzten Montag im Monat bekocht das Wohnprojekt Fruchtschranke wieder ganz Tübingen. Hinter dem Stadtmuseum in ihrer Garage gibt es leckere vegane Speisen. Es gibt eine Spendenempfehlung von 0 bis 4 Euro. Ab 19 Uhr in der Fruchtschranke in Tübingen.
0: Und dann kommen wir zu Dienstag, den 26.05.2026. Ab 10 Uhr im Alten Rathaus in Reutlingen. Information und Austausch für pflegende Angehörige. Im Rahmen der Veranstaltungsreihe für pflegende Angehörige bietet die Abteilung für Ältere bzw. der Pflegestützpunkt einen Gesprächskreis an. Hier besteht die Möglichkeit, die eigene Situation mit Abstand zu betrachten, offen über Themen zu sprechen und andere Perspektiven einzunehmen. Anmeldung für den Gesprächskreis erforderlich über die Mailadresse abteilung.aältere@reutlingen.de. Ab 10 Uhr im Alten Rathaus Reutlingen.
1: Ebenfalls ab 10 Uhr in der Stadtbibliothek Reutlingen. Ausstellung zum 73. Europäischen Wettbewerb. Unter dem Motto Dein Europa, Recht, Respekt, Realität waren SchülerInnen dazu eingeladen, auf kreative Art und Weise zu zeigen, wie sie Menschenrechte erleben, was Rechte wie Meinungsfreiheit, Schutz vor Diskriminierung oder Kinderrechte für sie persönlich bedeuten und warum sie in Europa weltweit so wichtig sind. Die Ausstellung läuft noch bis zum 27. Juni und zeigt die Arbeiten der PreisträgerInnen der Reutlinger Schulen. Ab 10 Uhr in der Stadtbibliothek Reutlingen.
0: Und nochmal ab 10 Uhr, aber im Alten Botanischen Garten, gesund und aktiv älter werden. Das offene Bewegungsangebot im Projekt, gesund und älter aktiv werden, für Menschen ab 50 Jahren lädt wieder zur sportlichen Betätigung in den Alten Botanischen Garten ein. Übungsleiterinnen und Übungsleiter kommen von verschiedenen Sportvereinen und Einrichtungen und bieten verschiedene Mitmachangebote an. Immer dienstags und freitags. Die Teilnahme ist kostenlos. Ab 10 Uhr im Alten Botanischen Garten.
1: Und nun ab 18 Uhr in der Stadtbücherei Tübingen Queers und Frauen Go Wikipedia. In entspannter Runde besteht die Möglichkeit, gemeinsam Artikel der Wikipedia zu editieren, Fragen zu stellen, sich auszutauschen. Alle WikipedianerInnen sind herzlich willkommen. Wer hat, darf gerne einen Laptop mitbringen. Für die nötige Energie gibt es eine Kleinigkeit zu essen. Ab 18 Uhr in der Stadtbücherei. Und bevor es jetzt gleich weitergeht mit den restlichen Veranstaltungstipps, spielen wir noch einen Song, nämlich Let It Die Akustik von Starset. Viel Spaß!

0: Gut, und dann geht's nochmal weiter. Nämlich mit Mittwoch, den 27.05. Ab 16 Uhr am Deutsch-Französischen Kulturinstitut Tübingen. Coin Lecture. Das ICFA lädt Familien mit Kindern von 0 bis 5 Jahren zu einer französischen Leseecke ein. Angeboten werden zwei Lektüren zur Sprachsensibilisierung und Wortschatzerweiterung. Danach kann man die Mediathek erkunden und das Spielzimmer sowie die Gärten benutzen. Ab 16 Uhr am Deutsch-Französischen Kulturinstitut Tübingen.
1: Und ab 17 Uhr im Queeren Zentrum Tübingen, Queerer Buchclub. Jeden letzten Mittwoch im Monat liest der Queere Buchclub ein Werk, das sich mit queerer Identität, Sexualität und Erfahrung beschäftigt. Diesen Monat das Lied des Achill von Madeline Miller. Ab 17 Uhr im Queeren Zentrum.
0: Ab 18 Uhr im Werkstatthaus Tübingen, Reparaturcafé. Gemeinsam mit ehrenamtlichen ReparateurInnen darf wieder an Gebrauchsgegenständen und dem Verständnis von diesen herumgewerkelt werden. Einfach das kaputte Elektrogerät oder die zerrissene Hose mitbringen und zusammen mit anderen wieder in Schuss bringen. Falls die Reparatur doch zu kompliziert ist, wird beraten. Auch Kaffee und Kuchen und anderes gibt es. Ab 18 Uhr im Werkstatthaus Tübingen.
1: Und ab 20.30 Uhr im Club Voltaire, Joel Frahms Trio. Der amerikanische Tenorsaxophonist Joel Frahms spielt Musik pur, transparent und voller Energie. Sein Cordless Trio mit Daniel Loomis und Ernesto Cervini ist eine aufregende Formation. Ein lebensfrohes Trio, das Spielfreude und Freiheit, Gemeinsamkeit, den Spirit des Blues und dabei auch Humor ausstrahlt. Ab 20.30 Uhr im Club Voltaire.
0: Und dann noch der Donnerstag, der 28.05. Ab 18 Uhr im Werkstatthaus Tübingen, Tübeltop. Immer donnerstags ab 18 Uhr gibt es den Tübeltop-Spieletreff, bei welchem Tabletop-Spiele wie Warhammer, Blood Bowl, Gaslands und anderes gespielt werden. Die Spielgruppe setzt sich aus SpielerInnen aus der ganzen Region zusammen und ist immer offen für Neugierige, Zuschauer und Einsteiger. Ab 18 Uhr im Werkstatthaus Tübingen.
1: Ab 20 Uhr im Sudhaus Waldbiergarten, Lagerfeuerabend mit dem Campingorchester. In einem Zusammenspiel von Komposition und Improvisation entwickeln sich beim Campingorchester fetzige, frische, aber auch ruhige und verträumte Stücke. Mit 20 Fingern, 4 Saiten, 37 Tasten, 4 Stimmbändern und ein paar Registerklappen kommt das Campingorchester nun wieder mit ihrem abwechslungsreichen Programm in den Waldbiergarten. Ab 20 Uhr im Sudhaus Waldbiergarten.
0: Auch ab 20 Uhr im Zimmertheater Tübingen, Prima Fazie. Strafverteidigerin Tessa Enzler hat ein Spezialgebiet. Unschuldsvermutungen als Fundament unserer Rechtsprechung ausnutzen, um wegen Vergewaltigung angeklagte Männer zu verteidigen. Der Monolog stellt nicht Fragen nach Recht, sondern nach Gerechtigkeit. Schließlich sitzen auch heute noch Vergewaltiger in hohen Positionen. Ab 20 Uhr im Zimmertheater Tübingen.
1: Und nochmal ab 20 Uhr, dieses Mal im Sparkassenkarree. Schok im Dialog mit Cordula Strattmann. Strattmann lässt sich in keine Schublade stecken. Sie ist Komikerin, Bestsellerautorin, Schauspielerin, Familientherapeutin und vieles mehr. Heute ist sie laut, kräftig und viel. Genau das macht sie aus. Jetzt kommt sie zu einem Dialog ins Karree. Ab 20 Uhr im Sparkassenkarree. Ja.
0: Das war's.
1: Ah, das war's schon. Ah, genau. Okay, perfekt. Wieder eine Zeile futscht. Gut, bevor wir jetzt unseren Beitrag über die Ausstellung queerer Menschen im Alter spielen, spielen wir noch einen weiteren Song, nämlich Computerliebe von Paso Doble. Viel Spaß.

0: Besonders habe ich mich immer gefühlt. Das ist der Titel einer Ausstellung über lesbisches, schwules und Transleben im Alter. Die Eröffnung war am Sonntag, den 17. Mai 2026 im Café Sozial. Ich habe mich dort für euch hinbegeben, um mehr zu erfahren und Eindrücke zu sammeln. Doch zunächst noch ein paar Infos rund um die Veranstaltung und Hintergründe. Nicht nur zufällig ist der 17. Mai ausgewählt worden, denn das ist auch der internationale Tag gegen Homo-, Bi-, Inter-, Trans- und Asexuell-Feindlichkeit. Die Ausstellung gibt einen Einblick in die Lebenswelt von 7 Lesben, Schwulen, TranspersonInnen im Alter von 64 bis 85 Jahren. Dabei wird die Lebensgeschichte sowie Erwartungen, Wünsche und auch Ängste der Personen thematisiert. Es handelt sich dabei um die Wanderausstellung der hessischen Landesfachstelle LSBT Stern im Alter und ist demnach ausgeliehen. Aufmerksam gemacht werden soll auf die Schicksale vieler älterer queerer Personen in Pflegeheimen oder auch Ähnlichem, die mit ihrer Queerness anstoßen oder durch ihr Schicksal geprägt wurden. Ich habe mich zur Ausstellungseröffnung begeben und sowohl mit der Organisatorin der Ausstellung, Lou Schumm, die auch gleichzeitig zuständig für queere Chancengleichheit bei der Stadtverwaltung ist, unterhalten, als auch mit 2 jungen BesucherInnen und einer älteren, um deren Meinungen, Bezüge und Eindrücke festzuhalten. Anfänglich, um in die Ausstellung einzuleiten, wurde noch ein Film gezeigt, der Schicksale queerer SeniorInnen aus Köln darstellte und Umgebung. Auch dieser wird Teil der Fragen sein, damit ihr Bescheid wisst. Aber liebe ZuhörerInnen, hört doch einfach selbst. Möchten Sie sich einmal ganz kurz vorstellen und sagen, wo wir uns gerade befinden?
1: Ja, mein Name ist Lou Schumm. Ich verwende keine Pronomen und arbeite für die Stadt Tübingen zum Thema queere Chancengleichheit. Und wir sind hier im Café Sozial. Das ist ein städtisches Gebäude, ein sozialer Raum. Und hier ist gerade die Eröffnung der Ausstellung. Besonders habe ich mich immer gefühlt. Eine Wanderausstellung über lesbisches, schwules und queeres Leben im Alter.
0: Können Sie vielleicht ein bisschen Genaues dazu sagen? Was ist das Besondere daran? Was kann man hier sehen?
1: Man sieht hier Porträts von 7 Personen zwischen, ich glaube, 65 und 86, die über ihr Leben erzählen. Und queere Menschen haben zwar alle unterschiedliche Biografien, aber dennoch geteilte Erfahrungen. Erfahrungen, die teilweise in der Historie des Nationalsozialismus verortet sind, aber eben auch häufig durch Ausgrenzung in Herkunftsfamilien geprägt sind, und diese Menschen erzählen davon, was sie im Alter eben brauchen, was sie sich wünschen, was ihre Bedürfnisse sind, und das ist ganz toll, dass die hessische Landesfachstelle LSBT im Alter uns die Ausstellung zur Verfügung stellt, dass wir diese Menschen hier sehen können.
0: Welche Schwierigkeiten gibt es denn vielleicht für queere Personen im Alter?
1: Also so eine klassische Schwierigkeit, ich will sie nicht verallgemeinern, aber wenn queere Menschen oder so eine häufig geteilte Erfahrung ist, dass es quasi, dass es keine Familienverbünde gibt, die halten entweder, weil die

0: Genau, deswegen, die Herausforderungen sind vielschichtig, also so wie jeder queere Mensch unterschiedlich ist, sind auch die Herausforderungen von älteren queeren Menschen unterschiedlich und ich kenne diese Erfahrung selber noch nicht, aber genau, Einsamkeit, Armut und auch der Verlust von Gemeinschaft und keine automatisch sicheren Räume, in die man sich begeben kann in der Pflege, sind so ein paar der Herausforderungen.
1: Was unterscheidet vielleicht jetzt junge queere Leute von damals, als die Leute selber jung waren, die jetzt im Vergleich zum heutigen Schicksal?
0: Also ganz klar sind rechtliche Rahmenbedingungen viel besser. Also wir haben statt dem transsexuellen Gesetz jetzt das Selbstbestimmungsgesetz für trans- und nicht-binäre Personen. Wir haben die Ehe für alle. Wir haben auch den Schutz von intergeschlechtlichen Kindern. Wir haben viele rechtliche Errungenschaften, aber auch die Sichtbarkeit und die Aufklärung, ob das jetzt irgendwie in Bildungseinrichtungen ist oder im öffentlichen Raum, in Medien, ist viel, viel besser. Also, dass Menschen aufwachsen und nicht wissen, was lesbisch sein ist, das kommt sehr selten vor. Es gibt immer noch ein Stadt-Land-Gefälle, aber dass queere Menschen jetzt Gemeinschaft finden, passiert in der Regel früher. Und dass sie sich selber in anderen erkennen können, passiert in der Regel früher. Und auch die Möglichkeiten, selber Familien zu gründen oder in Wahlfamilien sich zusammenzufinden, sind viel besser. Da gibt es aber auch immer noch Baustellen, die müssen gelöst werden. Also gerade im Abstimmungsrecht, wenn lesbische Paare zum Beispiel Kinder adoptieren wollen, gibt es da noch ganz schlimme Diskriminierung, die erlebt wird. Oder auch, wenn es darum geht, Verantwortung für Kinder zu übernehmen, abseits von zwei Personen, die eben in Form einer Ehe zum Beispiel Familie gründen wollen. Da gibt es nicht die sogenannte Verantwortungsgemeinschaft. Also es gibt noch einige Baustellen, aber ich würde schon sagen, es gibt klare Unterschiede und keine strafrechtliche Verfolgung. Genau.
1: Und wieso ist es wichtig, die Ausstellung hier in Tübingen zu zeigen?
0: Ich habe mich von Anfang an gefragt, ich bin jetzt sehr junge Person, jetzt an diese Stelle gekommen und es sind immer wieder vereinzelt ältere Menschen auf mich zugekommen, die so gesagt haben, es gibt so viel für junge Menschen, aber wo sind denn die Angebote für uns? Und ich hatte das Gefühl, es gibt noch nicht so eine, also es gibt viele Freundinnenschaften, also so schon Community, aber so, dass dieses Thema mal wirklich aufgegriffen wird und nicht nur irgendwie auf der individuellen Ebene behandelt wird. Das finde ich total wichtig und wir haben hier so gute Beziehungen auch zu der SeniorInnenbeauftragte und also gerade diese Querschnittsthemen zu nutzen und zu platzieren und durch so eine städtische Stelle hat man halt auch die Möglichkeit, dann anders zum Beispiel in Pflegeeinrichtungen reinzugehen und dort auch aufzuklären, über diese Veranstaltungen zu erzählen. Das werde ich nächste Woche dann auch machen, mit den Flyern dorthin gehen und sagen, das haben wir gemacht. Vielleicht wollen Sie sich darüber näher informieren. Das geht über so eine Stelle sehr, sehr gut und da gibt es aber auch noch viele andere Themen, die wir bearbeiten müssen.
1: Das ist jetzt ja eine Wanderausstellung hier. Wissen Sie vielleicht, wie die Resonanz schon in anderen Ausstellungsgebieten war?
0: Genau, es ist ganz besonders, dass wir die Ausstellung hier haben dürfen, weil sie ursprünglich nur in Hessen ausgeliehen wurde. Und die Resonanz war so groß, dass es schon eine Folgeausstellung gibt. Also Sie haben jetzt noch weitere Personen gefunden, wo auch noch ein bisschen mehr Vielfaltsdimensionen mit abgedeckt wurden. Und es gibt eine Folgeausstellung. Ich habe dazu auch einen Flyer, den kann ich später noch mal raussuchen. Die wird aber gerade erst nur in Hessen verliehen, deswegen vielleicht holen wir sie in ein paar Jahren noch nach Tübingen, das weiß ich nicht.
1: Okay. Ich vielleicht noch ganz kurz auf den Film von Anfang zu sprechen kommen. Sie haben einen Film gezeigt. Wollen Sie vielleicht kurz erklären, was da zu sehen war und wieso das wichtig war, damit auch einzuleiten, die heutige Vernissage?
0: Genau, das ist ein Film vom Rubicon Beratungszentrum in Köln. Der ist schon ein bisschen älter, aber ich finde ihn sehr gut, weil dort einfach ganz klar nur ältere LSBTI-Personen zu Wort kommen. Und ich kann natürlich viel erzählen über Dinge, die ich recherchiert habe oder die ich beim Hören so aufgeschnappt habe. Aber ich glaube, es ist ganz arg wichtig, eben nicht nur in Schriftform Menschen über Menschen zu lesen, sondern sie auch wirklich in den Raum zu holen, dass sie dort was erzählen. Und deswegen habe ich mich entschieden, dieses Video zu zeigen, weil dort einfach, also klar, Köln ist nicht Tübingen. Vielleicht können wir so ein Projekt auch mal in Tübingen machen, fände ich auch toll. Genau.
1: Gibt es denn vielleicht ein Schicksal, das Sie besonders berührt hat?
0: Oh, das finde ich ganz schwierig, weil mein Herz geht sofort, wird ganz weich, wenn ich mich auch mit älteren queeren Menschen unterhalte. Also so, ich merke auch, dass mir der intergenerationale Dialog total wichtig ist und ich das Gefühl habe, das sind so Wurzeln. Klar, also so, ich habe noch Kontakt zu meiner Herkunftsfamilie, das ist super, aber das sind Wurzeln, die ich eigentlich auch ausbauen will, wo ich die Verbindungen bekommen will. Jetzt eine Geschichte, die ich persönlich, vielleicht, das ist keine, die hier ausgestellt ist, aber eine mit einem Typen.

0: Tübinger Bezug. In Tübingen gab es vor vielen Jahren einen Azubi, der denunziert wurde und aufgrund von einem Liebesbrief an einen Mann, also der ist ein Azubi der Stadtverwaltung, der war 15 Jahre alt. Er wurde denunziert vom damaligen Oberbürgermeister und dann am Arbeitsplatz in Handschellen abgeführt, hat seine Stelle verloren. Und er hat im Rahmen der Ausstellung Queer durch Tübingen bei einer Veranstaltung tatsächlich dann auch eine Entschädigung jetzt bekommen für das, was ihm damals widerfahren ist. Das finde ich schon so eine Geschichte, gerade auch, weil ich hier jetzt Kontakt zu den Azubis der Stadt heute habe. Unvorstellbar, dass das passiert ist. So.
1: Crazy. Wem würden Sie denn die Ausstellung empfehlen?
0: Ich glaube, ich würde die Ausstellung jungen queeren Menschen empfehlen, aber auch also älteren queeren Menschen, die vielleicht andere Geschichten hören wollen. Aber besonders würde es mir am Herzen liegen, dass sich Menschen, die mit älteren Menschen zusammenarbeiten und vielleicht sagen, oh, ich kenne gar keine queeren älteren Menschen, dass die sich das angucken und vielleicht sehen, ah, ich weiß vielleicht nur noch nicht, dass ich sie kenne. Und ich glaube, oft geht man so durch die Welt und beschäftigt sich nur mit Themen, wo man selber schon Anknüpfungspunkte hat. Und ich glaube, es ist wichtig zu sehen, vielleicht wissen wir gar nicht, dass da ein Anknüpfungspunkt ist. Und wenn wir zum Beispiel Symboliken nach außen tragen, wenn wir kommunizieren, dass wir uns über das Thema aufklären, dann werden da vielleicht erstmal Tore geöffnet, dass Leute sich offenbaren und gerade vielleicht zum Beispiel in Einrichtungen der Pflege man dann überhaupt zeigen kann, so hey, ich bin offen dafür, ich möchte das irgendwie so mit berücksichtigen. Und deswegen, ich finde hier dieses Café Sozial, das hat natürlich nicht so die Öffnungszeiten am Wochenende, aber was toll ist, ist, dass hier ganz viele Menschen reinkommen, die mit dem Thema gar nichts zu tun haben. Und deswegen, ja, zu sagen alle ist natürlich ein bisschen basic, aber genau, das sind so ein paar Zielgruppen, denen ich es empfehlen will.
1: Ja, vielen Dank. Vielleicht noch 2, 3 kleine Fragen, dann lasse ich sie. Vielleicht können wir nochmal auf das Datum heute zu sprechen. Heute ist ja ein ganz besonderer Tag. Können Sie da vielleicht nochmal zu sagen, warum denn heute ein gutes Datum ist, diese Ausstellung zu zeigen?
0: Genau, heute ist ja der 17. Mai. Das ist der internationale Tag gegen Queerfeindlichkeit oder auch Eider Hobbiter genannt. Ich kann es auch ausgesprochen sagen, also der internationale Tag gegen Homo, Bi, Inter, Trans und asexuellen Feindlichkeit. Ich finde es mit Queerfeindlichkeit übersetzt gut, aber manchmal auch wichtig, das auszusprechen. Und das ist ein internationaler Aktionstag, der einerseits sich mit 17.05. auf den Paragraf 175 bezieht, der Paragraf, der homosexuelle Männer damals strafrechtlich verfolgt hat. Aber auch ein Tag ist, 1990 hat die WHO Homosexualität aus dem Schlüssel der Krankheiten gestrichen. Das heißt also dieser Tag und 2021 wurde die Wiedergutmachung oder die Entschädigung von im Nationalsozialismus verfolgten queeren Menschen in Angriff genommen. Da wurde ein Gesetz zu verabschiedet. Also dieser Tag wurde immer wieder genommen und ist heute weiterhin ein Aktionstag, um auf Diskriminierung von queeren Menschen aufmerksam zu machen.
1: Nachdem Lushum jetzt so ausführlich eingeleitet und eingeordnet hat, folgen jetzt noch ein paar Eindrücke und Meinungen von einerseits jungen AusstellungsbesucherInnen und einer älteren Besucherin. Möchtet ihr euch vielleicht einmal ganz kurz vorstellen und sagen, warum ihr heute hier seid?
2: Ich bin Laura und ich habe über Friends von der Ausstellung erfahren und finde es ein super spannendes und wichtiges Thema, über das ich noch nicht so viel weiß.
3: Ich bin Remy, mich hat Laura mitgenommen und ich finde es auch super interessant, weil als queere Person ich doch auch immer wieder merke, dass ich mit älteren queeren Personen voll wenig Kontaktpunkte habe und dass das was ist, was voll fehlt.
4: Ich bin Micha Schöller. Ich bin hier, weil mich das Thema total interessiert, weil ich das super finde, dass die Stadt Tübingen irgendwie den Pride Month mit so viel Programm begeht. Und wollte da zur Ausstellungseröffnung da sein.
1: Jetzt wollte ich gerade schon fragen, ob ihr einen persönlichen Bezug zum Thema habt. Habt ihr einen? Wenn ja, könnt ihr den vielleicht ein bisschen ausführen?
2: Ich am Rande, mein Onkel ist schwul. Und das ist aber auch was ich irgendwie erst in den letzten Jahren so richtig realisiert habe. Ich glaube, ich hatte letztes Jahr oder vor 2 Jahren das erste Mal so die Realisierung, dass mein Onkel irgendwie in seinen 20ern war, als irgendwie AIDS gerade auf dem Höhepunkt war in Deutschland. Und das war irgendwie ein Thema, oder ich wusste so, dass queere Akzeptanz in meiner Familie irgendwie von Anfang an da ist, weil ich eben die Geschichte von meinem Onkel kannte, aber ich mit ihm selbst nie über Queerness oder seine Geschichte und wie es für ihn war, queer zu sein in den Jahren, auch als junger Mensch oder jetzt als älterer Mensch, geredet habe. Von daher so am Rande sehr, aber auf jeden Fall ein Vorhaben, da nochmal mit ihm mehr drüber zu sprechen.
3: Bei mir ist es ähnlich. Also irgendwie, wenn, dann waren es Freunde, Freundinnen von meiner Mama oder sowas, die selber queere Personen sind. Aber gerade als Kind und Jugendliche war das super abstrakt für mich, dadurch, dass es irgendwie was ist, womit ich mich selber zu dem Zeitpunkt noch gar nicht befasst hatte. Und irgendwie ist das jetzt was, was ich so ein bisschen von hinten aufrolle.
4: Ja, also würde mich selber als Lesbe irgendwie bezeichnen und irgendwie habe... Ich bin über 60 und ich habe also auch irgendwie so wie hier in diesen Geschichten irgendwie sehr unterschiedliche Zeiten mit dem Thema verbracht, würde ich mal sagen, oder auch in unterschiedlichen Zusammenhängen. Und daher interessiert mich das Thema total.
1: Wie bewertet ihr denn die Wichtigkeit des Themas?
2: Ich finde die Ausstellung enorm wichtig. Ich habe das Gefühl, auf vielen, also queere Sichtbarkeit wächst irgendwie in der Gesellschaft, aber sehr häufig habe ich das Gefühl, queere Sichtbarkeit von jüngeren Menschen und queere ältere Menschen sind irgendwie oftmals noch total unsichtbar in unserer Gesellschaft und haben ja auch teilweise einfach ganz andere, also da kommen ja ganz andere Fragen auf und da stehen ganz andere Themen an als jetzt bei der jüngeren queeren Community. Und ich glaube, diese Themen nicht zu übersehen, sondern irgendwie mitzudenken, zu schauen, wie können wir ältere queere Menschen vor einer Isolation im Alter beschützen, was braucht es, damit sie irgendwie eine queersensible Versorgung bekommen im Alter, wie halten wir sie irgendwie noch innerhalb der Community, weil ich meine, das ist ja generell ein Problem im Alter, dass Leute irgendwie oft an den Rand der Gesellschaft geschoben werden. Und ich glaube, da Leute vor dieser Isolation zu schützen und auch lernen zu können, also ich glaube, das ist auch total wichtig, so dieses von den Kämpfen und den Erfahrungen der älteren Community zu lernen. Ich glaube, auf einem der Poster stand auch drauf, dass es total wichtig ist, dafür zu kämpfen, dass es nicht sich wieder rückwärts wendet mit den Rechten queerer Menschen. Und ich glaube, das ist was, was wir gerade sehen. Und ich glaube, das ist total wichtig, was wir lernen können von der älteren queeren Community.
3: Ich finde auch noch zusätzlich, dadurch, dass halt so ein bisschen diese Generationenlücke besteht durch auch einfach die AIDS-Krise und dass so viele Menschen irgendwie daran gestorben sind, finde ich es auch voll schön, das jetzt zu sehen als auch eine Vorbildfunktion, dass man eben auch queer alt werden kann und dass das was ist, was wir so wenig sehen, auch ältere Transpersonen und sowas, dass es einfach normalisiert werden kann, dass wir auch im Alter existieren.
1: Was war denn dein erster Eindruck bisher?
4: Ich finde die Ausstellung sehr interessant, aber ich hätte jetzt irgendwie Lust, dass man sowas für Tübingen irgendwie quasi macht. Ich fände es total interessant, einfach das Ganze nochmal mit irgendwie TübingerInnen-Geschichten zu haben. Da fände ich super, wenn sowas auf den Weg kommt.
1: Fällt dir denn vielleicht eine TübingerInnen-Geschichte ein, die du teilen möchtest?
4: Oh, eine TübingerInnen-Geschichte. Kram. Also... wir haben vorher recherchiert, 2022 war im Stadtmuseum eine Ausstellung zu queerem Leben und da waren auch Tübinger Geschichten und da waren auch, also wenn ich mich richtig erinnere, sehr viel ältere Menschen da und das ist auch sowas, was ich manchmal so schade finde, dass die Leute so ein bisschen in der Versenkung verschwinden. Also ich denke auch so, also meine Anfänge in Tübingen waren im Äpplehaus im Frauencafé. Da waren viele Lesben irgendwie auf den Frauenpartys. Und auch da ist so eine Generation eigentlich so ein bisschen ins Nirvana verschwunden. Wo ich denke, die sind ja alle noch da, aber wo sind die? Und es ist eine Frage, dass einfach die Angebote nicht mehr da sind. Wir haben gerade gelacht, weil wir gerade festgestellt haben, dass die Lustparty um 10 anfängt abends und so spät. Ja, klar, ist so. Dass es einfach so wenig Angebote, glaube ich, auch gibt, wo die Leute irgendwie noch anspricht. Und auch da könnte man ja mal mehr machen.
1: Das heißt, es bräuchte generell in Tübingen vielleicht auch mehr Freiräume für ältere, queere Personen?
4: Mehr Angebote. Ich meine, Räume, glaube ich, gibt es in Tübingen genug. Also bei uns im Frauenprojektezentrum, im queeren Zentrum, ich glaube, Räume haben wir jede Menge. Es bräuchte, glaube ich, einfach mal Leute, die es auf den Weg bringen.
1: Ihr habt euch jetzt ja schon die Ausstellung angeguckt und wir haben davor auch einen Film gesehen, der nochmal ein paar mehr Schicksale aufgezeigt hat. Gab es denn vielleicht ein Schicksal, was euch besonders berührt hat?
2: Ich glaube, ich fand die Erfahrungsberichte von Menschen, die sich spät im Alter geoutet haben, total besonders, weil alle sich einig waren, dass sie total froh sind, dass sie sich geoutet haben. Und so dieses Statement von, es ist total egal, wie spät du dich outest, es lohnt sich immer. Das fand ich irgendwie total bewegend und total besonders, weil es wirklich, ja, es waren Menschen dabei, die sich irgendwie mit, ich glaube, die eine Person mit Anfang 60 oder mit Mitte 60 geoutet hat und es da auch voll schön war, weil die Familie der Person es dann irgendwie auch akzeptiert hat und sie noch mit ihrer Frau zusammen ist und so. Und das fand ich, glaube ich, eine sehr besondere Geschichte. Ja,
3: auch voll, dass es nie zu spät ist und dass es sich immer lohnt. Und ich glaube auch, ich fand gerade den Bericht von der Transfrau, Sue, glaube ich, hieß die Person, hat mich, glaube ich, sehr berührt. Auch eben dieses, man kann immer noch was irgendwie tun, um sich irgendwie in seinem Körper und seiner Umgebung wohlzufühlen. Und es ist nie zu spät, um irgendwie Änderungen vorzunehmen, sei es der Name oder irgendwie, ob es jetzt irgendwelche Eingriffe sind oder sowas. Das fand ich irgendwie sehr bestärkend.
4: Weiß ich nicht mehr ganz genau, was im Film war und was nur auf den irgendwie Roll-Ups ist. Mir hat es gerade von Dimitrios, wie sympathisch das einfach ist, irgendwie so ein, sagen wir mal, ganz normaler Mensch, der irgendwie aber ja sehr viel Konsequenzen hat leben müssen, irgendwie, dass er sein Land verlassen musste. Wo ich denke, gut, ist jetzt wahrscheinlich heutzutage auch nicht mehr so. Wobei es wahrscheinlich auch in Griechenland so ist, wenn du jetzt auf dem Dorf lebst, sicher nochmal ganz anders, wie wenn du in Athen lebst. Und das ist schon so was, dass ich denke, oh, vielleicht kommen wir ja irgendwann mal so weit, dass einfach Menschen das leben können, was sie wollen. Und der Rest geht es einfach nichts an, wenn sie es nicht interessiert oder wie auch immer. Es wäre ein großer Wunsch, dass einfach Menschen leben können, wie sie wollen und basta.
1: Ja. Wem würdest du denn die Ausstellung empfehlen?
4: Ja, auf jeden Fall würde ich die Ausstellung, meinen Kolleginnen würde ich sie empfehlen morgen.
2: Boah, ich glaube, allen. Also ich finde, ich glaube, es kann total bestärkend sein, gerade auch für jüngere queere Menschen, aus dem Grund, was Remy gerade auch schon meinte, so dieses Vorbilder zu haben und zu sehen, dass wir älter werden können, dass wir glücklich älter werden können, dass wir geliebt älter werden können. Ich glaube, es ist auch total wertvoll für Menschen aus der Generation von den Menschen, die wir in der Ausstellung sehen, um auch nochmal zu realisieren, es gibt queere Menschen in meinem Alter, um mich herum. Ich glaube, es gibt niemanden, dem ich diese Ausstellung nicht empfehlen würde.
3: Ja, voll. Also auch nicht nur den queeren Personen in meinem Umfeld, sondern auch straighten Freunden würde ich das voll empfehlen, weil es eben ein Lebensbereich ist, der nicht so oft sichtbar ist. Und es ist auch irgendwie schön vielleicht für alle, das zu sehen, dass es normalisiert ist. Und ja.
1: Möchtet ihr vielleicht zum Abschluss noch irgendwas an unsere ZuhörerInnen loswerden?
2: Ich finde es richtig schön, dass es diese Ausstellung und diesen Film gibt und dass so ein bisschen diese Sichtbarkeit geschaffen wird, weil ich glaube, das ist einfach total wertvoll. Ja.
1: Ich hab's nicht so zu fühlen. Umso besser. Vielen Dank euch.
2: Danke dir.
4: Hey, Zuhörerin, geht in die Ausstellung. Sagt er selber hoffentlich auch.
1: Ja. Ja, also perfekt. Vielen Dank dir.
4: Gerne.
1: Wie lang ist die Ausstellung zu sehen? Und die Öffnungszeiten wurden gerade angesprochen. Können Sie vielleicht auch noch kurz sagen, wenn Sie die im Kopf haben?
0: Die Öffnungszeiten habe ich nicht genau im Kopf, aber es ist immer unter der Woche vormittags, dann ist eine Mittagspause und dann nachmittags. Die findet man aber auch, wenn man Kaffee sozial googelt. Mhm. Und sie ist noch bis zum 5. Juni hier zu sehen. Und genau. Ja, das waren die Fragen.
1: Möchten Sie vielleicht zum Abschluss noch irgendwas an unsere ZuhörerInnen richten? Irgendeinen kleinen Appell vielleicht?
0: Ich kann Werbung für den Pride Month machen, wenn das passt. Genau, also wir haben jetzt schon zum dritten Mal im Juni ein Programm organisiert, zusammen mit der Universität Tübingen und dem Queeren Netzwerk im Juni. Das sind um die 30 Veranstaltungen wieder, die im Juni stattfinden. Und am 1. Juni wird es auch wieder eine Fahnenhissung vor dem Rathaus geben. Da wird die Sozialbürgermeisterin Frau Schäfer-Vogel und die Prorektorin der Universität, Professor Scheer, die werden beide da sein. Und wir haben noch Rede Beiträge von ganz spannenden Personen. Genau, da freue ich mich schon sehr drauf. Und das Programm, das geht jetzt auch dann bald online. Genau.
1: Vielen Dank.
0: Ja, gerne.
1: Wer sich selber noch einen Eindruck verschaffen möchte, hat dafür, wie Lu Shum erklärte, bis zum 5. Juni Zeit. Ich für meinen Teil fand die einzelnen Schicksale äußerst bewegend und anregend. Vielleicht wird es euch ja ähnlich ergehen.
5: So, und zur zweiten Hälfte bin ich jetzt auch da. Und bevor wir zu unserem Interview kommen mit unseren wundervollen Gästen vom Rekt, von der Rekt-Orga, spielen wir für euch noch einen Song, und zwar Sternenhimmel von Hubert K. Viel Spaß!

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4: Gut, und dann sind wir jetzt in der zweiten Stunde des Lokalmagazins angekommen. Und wir interviewen heute ein paar Leutchen vom Rekt Festival, die hier da sind. Und ich würde euch erstmal bitten, euch vorzustellen. Aber kurz davor müssen wir noch einmal gucken, ob wir Lynn auch richtig hören können, wenn ich das hochziehe. Lynn, möchtest du mal etwas sagen?
5: Hallihallo.
4: Ja, man hört dich perfekt. Genau, du bist okay. Nicht perfekt eingepegelt, weil wir das gerade noch umstellen mussten, weil zwei unserer Mikros irgendwie nur Mono aufnehmen. Keine Ahnung wieso. Okay, genau. Dann könnt ihr euch beide einmal einfach vorstellen.
5: Hallihallo, ich bin Lynn. Ich bin 18 Jahre alt und ich bin jetzt seit 4 Jahren beim Rekt in der Orga mit dabei. Ich bin hauptsächlich fürs Booking zuständig, mache so ein paar Pressesachen hier und da. Deswegen sitze ich heute hier. Genau.
6: Jo, ich bin der Simon und ich habe 2008 als Jugendlicher beim Rekt angefangen, habe dann, als ich woanders gewohnt habe, eine kurze Pause gemacht und bin dann wieder eingestiegen und bin jetzt nicht mehr 15.
4: Genau, dann vielleicht als eine kleine Einstiegsfrage für alle, die das Rekt Festival vielleicht noch nicht kennen. Was ist denn das Rekt Festival? Um was geht's und für was steht ihr?
5: Das Rekt Festival ist ein Umsonst- und Draußen-Festival hier in Tübingen und unser Konzept ist es, dass der Eintritt umsonst ist. Das heißt, jede und jeder kann uns besuchen kommen und wir versuchen so ein bisschen Musik und Politik zu vereinen, indem wir ganz viele Infostände von NGOs und demokratischen Parteien auf dem Gelände haben und Workshops und dann aber auch eben 2 Tage lang auf 2 beziehungsweise 3 Bühnen richtig geile Musik.
6: Okay. Ja.
4: Okay, gut, schön. Wie seid ihr beiden denn zur Mitarbeit beim Rekt Festival gekommen persönlich?
6: Ich glaube, bei mir war es wie bei ganz vielen aus dem Orga-Team, dass ich über Freunde dazu gekommen bin. Also ich war so, ja, wie gesagt, 15 Jahre alt und damals war das noch so, dass man als Schüler nicht mit Mittagsschule zugeknallt wurde, bis unter die Kante. Das heißt, so meistens war ab 13 Uhr hatte ich eigentlich Freizeit und dann musst du überlegen, was du mit der Zeit anfangen willst. Und ich wollte mich irgendwo engagieren. Das ist vielleicht auch so, dass ich das irgendwie in der Familie irgendwie mitbekommen habe, dass das irgendwie gut ist, was in der Gesellschaft sich irgendwo zu engagieren, sich irgendwo anzubringen. Und in der Phase habe ich dann eben Leute kennengelernt, die schon beim Rekt dabei waren und die mir davon erzählt haben. Und dann habe ich gedacht, okay, dann gehe ich da mal hin, weil ich das Rekt schon kannte und super krass fand damals und dachte, ey, das müssen ja die krassesten Leute sein, wenn die so eine riesen Veranstaltung auf die Beine stellen, mega die Profis. Und dann bin ich da angekommen und nichts war mit Profis, nur so ein Haufen versprengelter Chaoten. Und das hat sich bis heute nicht geändert und das ist irgendwie vielleicht auch so der Grund, weshalb ich dabei geblieben bin.
5: Genau, wie Simon schon gesagt hat, das passiert häufig irgendwie über Bekannte oder den Freundeskreis. Ich habe mich 2022, als das Rekt auf dem Schiebeparkplatz stattfand, zum Helfen angemeldet und bin dann aufs Gelände gekommen und wurde voll herzlich empfangen und habe dann irgendwie hier und da ein bisschen mitgeholfen und habe dann tatsächlich auch jemanden kennengelernt, mit dem ich dann sehr gut befreundet bin, der auch in der Orga war und der hat dann gesagt, ey, komm doch mal mit. Und ich bin dann mal mitgegangen und seitdem nicht wiedergegangen.
4: Also findet ihr, dass es schon so eine eher familiäre Atmosphäre hat beim Arbeiten auch?
6: Schon sehr stark, ja.
5: Ja, definitiv.
6: Also das Team ist einfach, ne, der Punkt ist halt, also wir treffen uns einmal die Woche zu unserem Plenum und dann gibt es so Arbeitskreise, die sich dann unter der Woche oder am Wochenende oder sowas treffen. Und dazu gibt es dann halt irgendwie 1000 Sachen, die man gemeinsam machen kann. Das ist Also wir haben immer vor einer Weile oder der Sport-AK gegründet, dass man zusammen mit Basketball spielen geht oder sowas. Aber dann eben auch mal irgendwie was trinken gehen, sich an die Steinlach hocken. Wir machen so ein Orga-Wochenende einmal im Jahr, was zum einen ein bisschen Teambuilding ist, aber da arbeiten wir auch ein bisschen Sachen ab. Da ist die Tradition, dass wir uns irgendwo eine Hütte, meistens auf der Alp oder im Schwarzwald oder sowas, suchen, buchen, uns da ein Wochenende einquartieren. Und dann so ein bisschen in Klausur gehen, aber wie gesagt auch so ein bisschen Teambuilding machen. Und ich glaube, wenn man so viel zusammen macht, plus dann noch diese Festivalzeit, die einfach unfassbar intensiv ist, was die gesamte Gefühlspalette angeht, sag ich mal, dann bleibt das, glaube ich, nicht aus, dass man extrem zusammen wächst. Deswegen ist der Zusammenhalt beim Rec, glaube ich, stärker, als es bei anderen Gruppen oder Vereinen oder sowas ist, würde ich sagen.
5: Ja, ich würde auch sagen, vor allem dadurch, dass man halt sich in der Regel jede Woche mindestens einmal in irgendeiner Konstellation sieht, entweder im AK oder im großen Plenum, bekommt man auch untereinander von den anderen halt mit, was bei denen gerade im Leben, so im Privatleben, so abgeht. Und dann steht man halt auch vor dem Plenum oder danach noch draußen zum Rauchen und quatscht ein bisschen. Und das ist nicht nur immer racked, racked, racked, sondern man schaut sich auch in die Augen und fragt, wie geht's dir eigentlich gerade, wenn man merkt, ey, der Person geht's irgendwie gerade nicht so gut oder das Plenum war irgendwie ein bisschen viel. Also man merkt schon, dass wir irgendwie, es ist nicht direkt so Familie, Familie, aber so, es kommt schon ziemlich nah dran.
4: Gut, das finde ich ist auch schön und definitiv auch, glaube ich, anders, als wie es bei anderen Festivals abgeht. Und ich denke, das ist auf jeden Fall auch sehr wertvoll. Und vielleicht noch eine kleine Frage zu euch als Person, bevor wir dann noch über das Festival allgemein reden und dann noch zum Organisatorischen spezifisch. Aber was macht ihr beiden denn noch außerhalb des Festivals, sowohl arbeitsmäßig, hobbymäßig?
5: Ich gehe noch zur Schule. Ich mache nächstes Jahr Abi. Und das Rack nimmt jetzt gerade vor allem so in der Zeit direkt vor dem Rack sehr viel Zeit in Anspruch bei mir. Wie bei allen anderen irgendwie auch im Team. Aber sonst besteht meine Freizeit sehr viel aus Käffchen trinken gehen und im Sommer vor allem an der Steinlach rumhängen. Also das Rack ist schon ein sehr fester Bestandteil in meinem Leben, aber Schule halt auch. Also es ist irgendwie ein bisschen jonglieren.
6: Ja, bei mir ist es nicht mehr Schule, sondern arbeiten und das Rack nebenher machen. So. Und wie Linda schon gesagt hat, jetzt so in den Phasen kurz vorm Festival verschiebt sich das so ein bisschen. Dann nimmt das Festival sehr viel mehr Zeit ein als viele andere Sachen. In meinem Fall kommt auch noch erschwerend dazu, dass meine Freundin auch beim Rack dabei ist. Also das überlagert dann schon viel gerne mal. Und ansonsten guckt man, wo man sich sonst so einbringen kann oder mal unterstützen kann. Also das Rack hat ja auch ein bisschen den Vorteil, dass es uns so lange gibt. Und dadurch haben wir viel Know-how angesammelt, aber auch viel Infrastruktur einfach. Also viele Sachen, die man immer wieder bei kleineren und größeren Veranstaltungen brauchen kann oder vielleicht auch mal bei einer Demo oder sowas. Und dann fallen eben auch so Sachen an, wie dass wir mal bei einer Fridays for Future Demo irgendwas ausleihen oder was helfen oder bei irgendeiner anderen Aktion oder so. Ja.
4: Also macht ihr schon ganz schön viel Organisatorisches auch in eurer Freizeit. Gut, dann würde ich sagen, bevor wir dann...
6: Wobei das ehrlich gesagt, also wir jetzt vielleicht auch Extrembeispiele sind. Also man muss nicht, wenn man ein Teil des Orga-Teams wird, man muss nicht sein ganzes Leben am Rack ausrichten. Das finde ich schon auch wichtig, dass es in einem Team eine Kultur gibt von jeder und jeder macht so viel man einfach kann, ja, und wird jetzt nicht genötigt, da bis zur Selbstaufgabe irgendwie sich reinzuknechten, ja.
4: Wäre auch ein bisschen witzig, so die Vorstellung, so nein, du musst jetzt unbedingt so und so viel arbeiten.
6: Ja, also sagen wir mal ehrlich, das gibt's ja schon.
4: Das gibt's absolut,
6: also es gibt ja,
4: ja
6: schon Gruppen, auch in Tübingen, wo, ich sag mal, ein anderer Drill dahinter ist und wo, was ich immer ein bisschen schwierig finde, ehrlich gesagt, wenn man dann irgendwie von Leuten so erwartet, dass, also so eine indirekte Erwartung dasteht, wenn du nicht genauso 100% gibst, wie ich hier 100% gebe, dann bist du nicht vollwertiger Teil des Teams. Und das, finde ich, muss in einem Verein, wo alles ehrenamtlich und freiwillig ist, muss das einfach anders laufen. Deswegen finde ich es auch richtig, dass wir da mit React irgendwie einen anderen Weg eingeschlagen sind.
5: Ja, vor allem, also bei uns wechselt das auch immer ab, wer quasi wie viel reinsteckt. Das wechselt im Prinzip immer durch. Mal sind es irgendwie ein, zwei Personen, die für das Booking irgendwie die Hauptverantwortlichkeit irgendwie tragen und da irgendwie über das Jahr das meiste irgendwie mitgeschrieben haben. Mal sind das aber auch ganz andere. Also es gibt im Prinzip nie irgendwie so einen Verantwortungsüberhang quasi, dass eine Person irgendwie für alles zuständig ist und das dann so ungleich verteilt ist. Also bei uns wechselt das eigentlich immer durch. Also so im einen Monat ist mal die eine Person irgendwie mehr unterwegs im Namen vom React und im anderen Monat ist halt die andere Person. Also ich finde, das löst sich bei uns eigentlich von selber so ein bisschen. Und wenn irgendjemand sagt, ey, bei mir ist gerade ein bisschen viel, ich kann gerade nicht mehr, dann machen sich's alle anderen zur Aufgabe, der Person ein bisschen was vom Teller runterzunehmen. Ja. Und es funktioniert ziemlich gut.
4: Das ist auf jeden Fall sehr positiv, denke ich. Weil, wie gesagt, das könnte eben auch anders laufen. Gut, dann würde ich sagen, wir spielen erstmal ein Lied, bevor wir nochmal ein bisschen näher auf das React-Festival selbst eingehen. Und wir spielen heute nur Bands, also in der zweiten Stunde, nur Bands, die auch auf dem React-Festival kommen. Und wir starten dann mit Victor and His Demons von Fiddler Scream. Viel Spaß!

0: So, und da sind wir wieder mit unseren wunderbaren Interviewgästen. Ich würde als nächstes mit euch gerne über das Rekt allgemein sprechen. Zwar als allererste Frage natürlich, wo kommt das Rekt her und wie ist das entstanden, was ist die Geschichte? Habt ihr jetzt gerade schon gesagt, dass es schon ziemlich lange gibt?
1: Das muss jetzt der alte Mann in der Runde erzählen. Und zwar lautet die Sage so, es gab schon das Räte, also es gab mal die Räte, das war so eine Studierendenvertretung, und die haben das Räte Open Air in Botha gemacht. Und dann gab es mal, die Älteren werden sich erinnern, beim Depotgelände gab es so alte Häuser, die eher verlassen waren, wahrscheinlich aus ehemaliger französischer Militärgedöns. Und das drohte umgebaut zu werden und modernisiert zu werden, daher wo jetzt der größte Alnatura der Welt oder was rangekommen ist. Und da gab es das, da wurde dann das ACT Festival auf die Beine gestellt, um quasi dafür zu werben, dass dieser Ort doch bitte bleiben möge, wie er ist, nämlich ein bisschen kaputt und ranzig und mit seinem, sagen wir mal, ganz eigenen Charme. Und das hat, wie wir alle wissen, wahnsinnig gut geklappt. Und die beiden Festivals haben sich dann aber irgendwie so ein bisschen zusammengetan, weil das ACT eben einen neuen Platz suchte und das Räte Open Air wahrscheinlich auch so ein bisschen langsam aus den Nähten geplatzt ist. Und da hat man sich zusammengetan und ist in den Anlagenpark marschiert als neues Veranstaltungsgelände. Und das ist auch so ein bisschen, daher dann der Name. Also das R von Räte Open Air und das ACT von ACT. Und daraus wurde dann RECT. Tada! It's magic. Und dann ist man, wie gesagt, in den Anlagenpark gegangen und das ist tatsächlich so ein bisschen Story vom Rekt schon auch so ein bisschen, dass das Team über all die Jahre hinweg immer wieder Wege gegangen ist, die andere noch nicht gegangen sind oder die andere danach gemacht haben. Also der Anlagenpark ist im Prinzip mehr oder weniger tote Fläche gewesen, bis das Rekt da reingegangen ist und erst dann sind andere auch mal auf die Idee gekommen, da könnte man ja vielleicht auch irgendwie tolle Veranstaltungen drin machen. Da war ja dann immer diese Sommerinsel und ach, ich habe irgendwie Katschangandela oder so ein Quatsch hat er auch mal gespielt. Und dann wurde der Anlagenpark irgendwann umgebaut die Stadt Tübingen hat sich gedacht, ach, diese Grünflächen, wer braucht das schon? Machen wir Beton hin, passt doch gut zu Klimawandel. Und dann sind wir in den Kastanienallee rüber gehüpft. Mit ein bisschen Galama hinten raus noch, aber sonst.
2: Ja.
1: In kurz.
0: Ja, das heißt quasi der Ursprung auch schon so eine leicht politische Haltung oder zumindest eine Protesthaltung. Heute ist das Rekt ja auch sehr auch ein sehr politisches Festival. Wie hat sich das entwickelt?
1: Da müsstest du Leute fragen, die noch älter sind als ich. ich glaube, die Grundidee war einfach von Anfang an, ja, wieder so ein bisschen, wie du es gesagt hast, das ACT hat ja schon so einen politischen Anspruch gehabt, in dem Fall einen sehr lokalpolitischen Anspruch. Und ich glaube, es war schon einfach viel auch der Wunsch da, das ist diese komische Zeit gewesen, in der immer von Politikverdrossenheit bei der Jugend die Rede war. Ich weiß noch, dass ich damals, als ich Jugendlicher war, das eh ein bisschen komisch fand, diese Begrifflichkeit, aber das war so ein bisschen die Idee quasi zu zeigen, die Jugend ist gar nicht so politikverdrossen, was auch immer das für ein Wort sein soll, wie immer getan wird, sondern hier gibt es Leute, die sich ernsthaft dafür interessieren und das eben zu kombinieren und zu sagen, naja, wir machen jetzt ein Angebot für junge Leute, dass man sich politisch einbringen kann, politisch diskutieren kann und eben auch ein bisschen feiern kann.
0: Ja, wie macht man das denn? Also wie sorgt ihr dafür, dass Leute sich einbringen können?
2: Erstmal beim Festival selber. Quasi jede NGO oder Gruppe kann sich quasi als Infostand anmelden und bekommt dann Platz bei uns. Und die können dann quasi frei erzählen, was sie denn machen, wofür sie stehen und so weiter und so fort. Das gleiche im Prinzip bei den Workshops. Also jede Person, jede Gruppe, die irgendeine geile Idee hat, kann sich melden, bekommt dann von uns quasi einen Workshop-Slot zugeteilt. Und im Prinzip das gleiche bei den Bands so ein bisschen. Wir bekommen sehr viele Bandbewerbungen immer so im Herbst rum, da sind unsere Postfächer dann regelmäßig wirklich überflutet. Und auch lokale Bands können sich so einfach einbringen. Und ich finde unsere offene Struktur, also dass wir uns wirklich jeden Donnerstag, im Prinzip das ganze Jahr über, außer Sommer- und Weihnachtspause, dass wir uns halt treffen. Und das Clubhaus ist ein im Prinzip für alle zugänglicher Ort. Barrierefrei ist er nicht. Leider.
1: Auch dafür fände man Lösungen.
2: Ja. Ja, aber also es ist im Prinzip ein offener Raum, wo jeder reinstiefeln kann. Und wir sind da auch tatsächlich sehr offen dafür, dass neue Leute dazukommen, weil wir finden, dass also das gibt der schon bestehenden Gruppe dann einfach nochmal so ein bisschen einen Funken von Inspiration. Und wenn neue motivierte Leute dazukommen, ist es auch immer so ein bisschen eine Erfrischung, mal ein paar neue Gesichter reinzukriegen und so. Genau.
1: Ja, und ansonsten halt auch so ein bisschen, ne, die Leute da abholen oder so abholen, wie man sie kriegt quasi. Also was sich die letzten Jahre schon auch sehr bewährt hat, dass zum Beispiel das an den Infoständen, das machen die Leute, aber die Infostände machen von sich aus einfach mehr Aktionen gewesen sind als früher einfach. Also dass man irgendwie Dosenwerfen anbietet oder...
2: Oder ein Glücksrad oder also irgendwie so interaktives Zeug, was dann die Leute herholt.
1: Ja, und das hat schon, finde ich, hat man gemerkt, dass dadurch, dass sich in den letzten Jahren die Infostände noch mehr Gedanken darüber machen, wie sie quasi ihren Stand richtig cool bewerben können und richtig aktiv auf die Leute zugehen können, dass das auch zu mehr Interesse geführt hat zum Beispiel.
2: Mhm, definitiv.
0: Also vielleicht ein bisschen provokativ gefragt, würdet ihr sagen, dass ihr das bewiesen habt, dass die Leute nicht so politikverdrossen sind?
2: Ja.
1: Voll, ja.
0: Geht das
1: ja
0: auf?
2: Würde ich schon sagen.
1: Ja, alleine, das muss man sich mal vorstellen, wir haben letztes Jahr 20 Jahre gefeiert, dass 20 Jahre, über 20 Jahre hinweg ein Team von halt jedes Jahr 30 Leuten den Scheiß organisiert, macht, ein ganzes Jahr lang sich drum kümmert und zwar von 15 bis, naja, gut circa 35-Jährigen, durch die Bank durch, SchülerInnen, Auszubildende, Studierende, dass sich da immer Leute gefunden haben, zeigt ja schon, dass es offensichtlich die These schon mal nicht so wahnsinnig stimmen kann. Plus dazu kommt ja noch, dass wir, kommen wir nachher bestimmt auch nochmal drauf, ja, jedes Jahr auch jede Menge Helfende brauchen. Ja? Das heißt, jedes Jahr finden sich in Tübingen und im Umkreis locker 300 Leute, die kommen und zusätzlich nochmal das Festival unterstützen. Ja? Also von die jungen Leute haben alle keinen Bock und hängen nur noch auf TikTok rum oder vor der Playstation oder was, das kann das Rack nicht bestätigen, sag ich mal.
0: Ja, zum Thema in den letzten Jahren, politisch hat sich ja die Landschaft in Deutschland ein bisschen verändert Stichwort AfD, was hat sich da für euch geändert, wenn sich die politische Landschaft geändert hat? So.
1: Also, was die AfD, also was den unmittelbaren Umgang angeht, erstmal gar nichts, weil wir die von Anfang an nicht aufs Gelände gelassen haben. Und von Anfang an nicht da haben wollten. Ich würde sagen, also das, was wir alle merken, ne, dass es einfach eine krasse Diskursverschiebung gibt, ja. Und dass, also ich glaube, dass wir haben ja so Mottos gehabt die letzten Jahre, auch wo es häufiger mal um, ne, im Takt der Demokratie, Bund Stadt Braun und so, die sich natürlich ganz klar gegen diesen, ganz sehr eindeutig gegen diesen Rechtsruck gerichtet haben. Ich glaube, dass das Motto dieses Jahr indirekt auch was mit dem Rechtsruck, den wir gerade erleben, zu tun hat. Weil ich den Begriff überhaupt nicht mag, ehrlich gesagt, weil ich immer finde, das klingt so, als ob man nichts dagegen tun könnte, als ob das so Gott gegeben wäre. Wenn wir dieses Jahr sagen, nach oben treten und wir wollen über Verteilung und Gerechtigkeitsfragen reden, dann finde ich, liegt das auch ein bisschen daran, dass mein Eindruck war, und das habe ich, als es um die Mottofindung ging, auch gesagt, mein Eindruck ist gerade, dass die progressiven Kräfte oder alle demokratischen Kräfte irgendwie es nicht hinkriegen, eigene Themen richtig zu setzen. Ja? Und Probleme und Missstände in der Gesellschaft zu benennen. Und das ist halt nicht Geflüchtete kommen hierher, sondern das ist einfach die Verteilungsfrage. Und ich glaube, dass wenn Parteien links der Mitte erfolgreich sein wollen und aktiv gegen rechts kämpfen wollen und rechts eindämmen wollen, musst du eigene Angebote machen und nicht immer davon reden, was man alles bewahren will, nicht von irgendwelchen Rentehaltelinien reden oder von wir bewahren jetzt hier die Demokratie und die Freiheit, sondern du musst ein Konzept entwickeln, wo es hingehen soll, was soll sich verbessern in diesem Land, was soll sich verändern in diesem Land und dazu sagen, hey, es gibt übrigens auch einen Verteilungskampf, der hier läuft und den verlieren wir gerade in Mehrheit der Gesellschaft, ja. Und man müsste eigentlich ein paar Leute mal mehr besteuern, damit wir mehr Geld haben für bessere Kitas für die Leute, für besseren ÖPNV für die Leute, was auch immer. Meinetwegen auch bessere Straßen. Dann glaube ich, dass man dann auch wieder begeistern kann und dass man die Leute auch ziehen kann und auch weg von rechts ziehen kann. Weil das ist ja eigentlich, wählen das Leute ja aus Alternativlosigkeit vielleicht auch einfach ein bisschen.
2: Ja, voll.
1: Sorry.
2: Alles gut. Was uns aber tatsächlich am meisten irgendwie ein bisschen betrifft, sind tatsächlich die Kürzungen im Kulturbereich. Weil, wir sind jetzt dieses Jahr noch irgendwie gut davongekommen, aber man spürt das schon sehr deutlich. Das halt irgendwie.
1: Ja, man sieht es halt bei anderen, ne? Und dann für einen selber am Horizont kommen. Ne?
2: Ja, voll. Und ich weiß nicht, ich finde, es ist auch schon so ein bisschen. Man spürt schon so ein bisschen die Stimmung, okay, so Festivals wie unseres, die sind halt irgendwie anscheinend nicht wichtig genug. Und da kann man ja locker auch mal ein paar tausend Euro irgendwie wegkürzen, weil die kommen ja so oder so klar, aber so ist es halt nicht.
1: Ja, muss man jetzt der Fairness halber sagen, wie gesagt, bisher sind wir noch drumherum gekommen, aber es ist halt schon, dass generell in der Kultur jetzt gespart werden soll, ist auch jetzt nicht das allerbeste Zeichen und sorgt auch nicht gerade dafür, dass man eben solchen Veränderungen in der Gesellschaft gut begegnet. Ja? Also es gibt nicht umsonst Leute, die davon sprechen, dass es Räume geben muss, in denen sich Menschen begegnen können und diese Räume können nicht nur das Internet sein, sondern es muss öffentlich zugängliche Räume geben, wo Menschen sich begegnen können, wo Menschen abhängen können, wo Menschen chillen können und eine gute Zeit haben können, ohne dass sie Eintritt zahlen müssen für irgendwie 200 Euro oder was diese komischen Rock am Rings und so jetzt kosten. Irgendwo auch mal sitzen können, ohne dass du direkt einen Kaffee Latte für 6,50 Euro bestellen musst oder was. Und das ist es, finde ich, immens wichtig, dass es solche Sachen wie das REC eben auch gibt. Wir sind umsonst, du kannst bei uns reinkommen, du musst grundsätzlich, kannst du ja theoretisch auch dein eigenes Essen mitbringen und zumindest Wasser kannst du dir selber auch ein bisschen mitbringen. So, du kannst da einfach abhängen, eine gute Zeit haben, ein paar Workshops angucken, ein paar Bands angucken. Und hast nichts gezahlt und auch da, weil wir das am Wochenende hatten, wir Vorbereitungswochenende, auch da, ob wir die Getränkepreise, ob wir die erhöhen oder nicht, das ist jedes Jahr eine echt harte Diskussion bei uns, weil natürlich wir gucken müssen, für uns werden die im Einkauf teurer, aber du willst halt auch irgendwie ein Getränkeangebot machen, das für Leute bezahlbar ist und das ist übrigens eine Sache, die mich in Tübingen wahnsinnig abfuckt manchmal, weil es wahnsinnig viele Akademiker hier gibt. Ja. Es gibt auch Menschen in Tübingen, für die macht das einen Unterschied, ob das Bier 3 Euro oder 3,50 Euro kostet. So, das wird in der Stadt ja echt oft vergessen.
2: Ja, voll. Also das ist tatsächlich einfach ein Punkt, da haben wir drüber diskutiert. Also kostet das jetzt 50 Cent mehr oder nicht?
1: Ja.
2: Also wir machen uns da schon irgendwie Gedanken und ich habe auch das Gefühl, es braucht viel mehr so, man nennt das Third Spaces, weil quasi so der erste Space ist die Arbeit. Nee, der erste Space ist das Zuhause, der zweite Space ist die Arbeit. Und es braucht halt aber auch so Third Spaces, wo Menschen sich einfach begegnen können, ohne dass es mit so einem Konsumzwang irgendwie mit einhergeht und ich finde, das ist einfach unfassbar wichtig, weil wie zur Hölle soll man sich sonst austauschen, wenn man keinen Zugang zum Internet hat vielleicht. Genau.
1: Oder sich im Internet nicht austauschen will mit Leuten, weil es kacke ist.
2: Ja.
0: Ja, dann bevor wir nochmal einen Song spielen, noch eine Frage zu dem anderen Teil des REC, nämlich zur Musik. Wen habt ihr dieses Jahr alles eingeladen? B, wie macht ihr das? Wie entscheidet ihr das? Wer kommt Wer nicht kommt?
2: Ich bin im Booking aktiv. Wir haben ganz, ganz viele tolle Leute dieses Jahr eingeladen. Zum einen Underscore, die werden auch bald in der Wüstenwelle noch zu hören sein. Die Busters kommen, die Sevens kommen, die leider letztes Jahr wegen einem Bandscheibenvorfall nicht bei uns auftreten konnten. Und
1: so
2: einige Leute waren wirklich sehr enttäuscht, was ich sehr gut verstehen kann.
1: Das war richtig bitter,
2: aber dieses Jahr sind sie hoffentlich gesund auf unserer Bühne.
1: Ich finde, da muss man nochmal, also wir haben letztes Jahr 20 Jahre weggefeiert und haben deswegen gesagt, so, hey, wir laden auch ein paar Bands ein, die uns so über, es gibt so einen Stamm an Bands, die haben das Rekt einfach so über Jahre hinweg begleitet. Und dann haben wir gesagt, so, komm, die laden wir da ein, dass wir so ein Best-of machen quasi. Und da gehören natürlich die Sevens auch mit dazu, die sich aber eigentlich schon aufgelöst hatten. Dann haben wir Tobi geschrieben, so, hey, habt ihr nochmal Bock zu kommen? Und der war so, ja, okay, 20 Jahre Rack, komm, wir machen nochmal. Und dann haben die sich tatsächlich wieder vereinigt, nur für aufs Rack zu kommen. Mhm. Und dann am Tag der Veranstaltung, geht nicht, Bandscheibe, ich kann nicht mal auf dem Stuhl sitzen, war richtig kacke. Und dann sind Underscore eingesprungen.
2: Ja, und das
1: und die haben so gefetzt, alte Schwede. Das war
2: also,
1: fett.
2: Das war auch wirklich beeindruckend zu sehen, wie viele Leute danach am Merch-Pavillon standen und irgendwas quatschen wollten.
1: Ja.
2: Und ich habe mitbekommen, dass sie tatsächlich irgendwie auf ein anderes Festival noch eingeladen worden sind. Also es war ein bisschen Enttäuschung im Spiel von Leuten, die unbedingt die Sevens mal wieder sehen wollten. Aber ich glaube, die meisten davon waren dann tatsächlich auch ganz zufrieden mit Underscore.
1: Voll. Also die haben eigentlich die schlechtesten Bedingungen gehabt, weil eigentlich alle da waren, um die Sevens zu sehen. Und dann haben sie so abgeliefert. War richtig geil.
2: Ja, total. Ich mache mal ein bisschen weiter hier. Auf der Hip-Hop-Bühne haben wir auch richtig geile Acts dieses Jahr. Zum einen kommt A zum J und Antifuchs ist auch wieder da. Und Donna Savage, das wird richtig gut. Und mein persönliches Highlight auf der Hip-Hop-Bühne, mit der ich eigentlich nicht wirklich viel zu tun habe, ist Kafka. Das wird, glaube ich, richtig geil.
1: Spielt dann auch Antifuchs direkt danach, dann können sie ja einen Song zusammen performen. Und ich glaube, dass samstags die Kombi Busters und dann Fiddler's Green, die
2: das
1: wird auch richtig gut.
2: So abreißen.
1: Aber
2: das
1: wir haben halt auch den Freitag-Headliner noch gar nicht gesagt.
2: Ja, Paula Carolina ist nämlich auch da. Das, und die Pantasonics auch. Also das wird richtig geil.
1: Ja, also ich glaube, wir haben noch nie so ein krasses Booking aufgefahren, ehrlich gesagt.
2: Ja,
1: also,
2: es war auch sehr aufwendig.
1: Mhm.
2: Also es gab AK-Treffen, wo wir wirklich die Hände über dem Kopf zusammengeschlagen haben, weil wir nicht wussten, wie wir da jetzt irgendwie weitermachen sollen. Weil es sind halt auch relativ hohe Summen, mit denen man dann irgendwie jonglieren muss. Damit das alles irgendwie hinhaut am Ende. Aber wir haben es, finde ich, ganz gut geschafft.
1: Muss man auch sagen, für unsere Verhältnisse hohe Summen. Andere Veranstaltungen, die gleichen Besucherzahlen haben wie wir, die lachen darüber. Das Rekt ist ja doch immer sehr, also wir machen, finde ich, aus ganz, ganz wenig Mitteln ganz, ganz viel und es ist bei uns einfach alles immer noch, Hauen und Pappe.
2: Ja, total.
0: Ja, ist immer wieder beeindruckend, dass ihr auch tatsächlich wirklich renommierte Namen rankriegt mit, wie gesagt, bescheidenen Mitteln. Bevor wir dann weitermachen zu nochmal mit eurem spezifischen Orga-Stuff, wie man so ein Riesenfestival organisiert, spielen wir für euch noch einen Song und zwar passend dazu, hab's gerade gehört, Feminem von Antifuchs. Viel Spaß. Taco.

0: Gut, und da sind wir auch schon wieder. Und ich würde jetzt noch mal ein bisschen mit euch noch mal über die weitere Organisation reden. Weil ihr habt ja schon gesagt, ihr habt sehr viele BesucherInnen jedes Jahr. Und die Zahl, die ich persönlich rausgefunden habe auf Google, war 25.000 so ungefähr. Wie organisiert man denn im Großen und Ganzen so ein Fest? Ihr habt jetzt schon viel über eure eigene Arbeit geredet, aber wie fängt man da überhaupt an?
1: Naja, man braucht einen Ort und man braucht ein Datum. Und dann im besten Fall genehmigt die Stadt dieses Datum und...
2: Und den Ort.
1: Und den Ort. Und dann überlegt man sich, was will man eigentlich machen?
2: Ja, und dann geht's los. Also dann...
1: Ja, dann muss man halt irgendwie...
2: Kann man Booking machen?
1: Muss man halt schauen, okay, was gibt's überhaupt alles zu tun? Wer hat vielleicht in welchem Bereich schon irgendwelche Erfahrungen oder hat da Bock drauf, das zu machen? Und dann wird sich unterteilt. Und dann wird so vor sich hingewurschtelt.
2: Ja, also es gibt dann halt eben, wie Linda schon gesagt, es gibt dann Leute, die haben dann Bock, Booking zu machen. Es gibt Leute, die Bock haben, sich um die Workshops zu kümmern. Dann gibt es Leute, die diesen ganzen Infrakrempel planen wollen. Also muss der da an jeden kleinen Scheiß denken.
1: Ja, an jedes einzelne Dixi-Klo und an jeden einzelnen Stromverteiler. Also.
2: Ja, nicht nur Verteiler, sondern auch jedes einzelne Scheißkabel.
1: Ja, also. Ja.
2: Genau, also da gibt es dann Leute, die das alles planen und organisieren. Und da muss er natürlich gucken, wo die Kohle herkommt dafür. Ja.
0: Mhm. Genau, und woher kommt denn die Kohle?
1: Ja, Simon, sag mal.
2: Nicht aus meinem Geldbeutel. Naja, also zum einen, das REKT ist ja so organisiert, dass es quasi an den Studierendenrat gekoppelt ist. Also sind ein Arbeitskreis des Sturas. Und dementsprechend kommt die größte Fördersumme kommt auch über den Studierendenrat, die wir fix bekommen. Es sind natürlich alles Deckungszusagen, aber das ist für uns eine riesengroße Hilfe. Also ohne den Stura gäbe es das Festival schon mal gar nicht.
1: Ja.
2: Und das nächste ist der Kreisjugendring, der auch eine Deckungszusage macht und uns da auch beide zu Gruppen, die uns dann einfach auch ja, finanziell den Rücken stärken, aber auch sonst den Rücken frei halten. Deswegen ist der Kreisjugendring zum Beispiel auch einer der Mitveranstalter. Und genau, also das ist so der zweite große Block, ohne den es das Festival nicht gäbe. Und dann gibt es noch als Dauerförderer die Stadt. Also
1: genau.
2: Im Rahmen der Kulturförderung beschließt das dann der Gemeinderat und auch ohne die gäbe es uns nicht, muss man auch mal so sagen.
1: Ja, und dann, manche haben es vielleicht mitbekommen, dieses Jahr haben wir eine relativ gute Förderung von der Initiative Musik bekommen, die halt dann in unser Booking reinfließt, weshalb wir dieses Jahr auch so krasse Namen auf dem Programm stehen haben.
2: Genau, das ist ein Förderprogramm vom Land Baden-Württemberg und da haben wir dann einen der Zuschläge bekommen quasi. Also falls ihr euch so fragt, wo eure ganzen Steuergelder hingehen, auch für sowas. Und das ist geil.

0: finde, das sind schöne Sachen, wo die Steuergelder hingehen, anstatt für andere Projekte, die es vielleicht gibt.
1: Ja.
0: Darf man fragen, also ihr müsst mir nicht antworten, aber darf man fragen, wie viel insgesamt so ein Festival denn kostet?
1: Das kannst du fragen, aber ich werde es nicht im Radio sagen.
0: Okay, ist ja wie gesagt komplett okay.
1: Also ich kann sagen, also was man sagen kann, ist, wenn man sich so mit anderen VeranstalterInnen unterhält, die Veranstaltungen in einer vergleichbaren Größe machen und wir denen erzählen, wie viel Geld wir ausgeben, dann gucken die uns an und glauben uns das nicht, weil die das für völlig unmöglich halten, mit so wenig Kohle so eine große und doch ziemlich gut laufende Veranstaltung zu machen. Ja. Und das geht zum einen dadurch, dass wir immer gucken, also ich sag mal, sehr gut verhandeln. Also wenn man Verhandlungsgeschick wirklich lernen will, dann kann man zum Reck kommen. Das andere ist aber eben auch das, was ich gesagt habe, dadurch, dass es uns lange gibt, haben wir über die Jahre hinweg uns immer wieder Zeug angeschafft, was man an Infrastruktur für so eine Veranstaltung einfach braucht und immer, wo gibt es gerade was günstig, dann schafft man sich das an. Und meist oder oft ist es dann aber schon auch so, dass dass das Festival selber das finanziell an sich eigentlich nicht stemmen kann, sondern Leute kaufen das dann fürs Festival und das stottert das dann ab über die Zeit quasi.
0: Okay, bei euch funktioniert ja auch alles basisdemokratisch, aber ich kann mir vorstellen, dass ihr im Laufe der Festivalplanung sehr viele Entscheidungen treffen müsst. Wie läuft das denn dann ab, wenn man alle Entscheidungen wirklich demokratisch treffen möchte?
2: Also ich würde behaupten, dass wir Entscheidungen quasi aufteilen. Es gibt die Entscheidung, die das große Plenum gemeinsam treffen muss. Das ist sowas wie die T-Shirt-Farbe oder das Motto. Also solche Sachen, die halt irgendwie alle irgendwie angehen. Und dann zum Beispiel im Musik-AK, wo das ganze Booking und alles stattfindet, da werden dann die Entscheidungen quasi, wie man jetzt irgendwie verhandelt oder welche größeren Bands vor allem man anfragt, die werden dann quasi im kleinen Team getroffen, weil das wäre, glaube ich, fast unmöglich, wenn man jede von diesen kleineren, aber auch wichtigen Entscheidungen ins große Team reinholen würde. Dann müssen wir, glaube ich, zweimal in der Woche plenieren und ich glaube, darauf hat niemand bei uns Bock. Wir teilen das so ein bisschen auf und ich habe das Gefühl, es funktioniert ganz gut, weil dadurch hat quasi jeder AK trifft seine eigenen Entscheidungen und immer im Plenum ist unser erster Top AK-Berichte. Das heißt, irgendwie ein oder zwei Leute pro Arbeitskreis, der sich getroffen hat zwischen den Plenar, erzählt dann quasi kurz, okay, das und das und das ist passiert, die und die und die Entscheidung haben wir jetzt getroffen, so und so und so wird es jetzt weitergehen. Sodass quasi das ganze Team quasi mitbekommt, was so im Hintergrund passiert, aber nicht quasi aktiv in die Entscheidungsfindung mit einbezogen ist.
1: Ja, und wenn jetzt ein AK irgendwas berichten würde, wo jetzt jemand gut begründete Einwände hat oder sowas, dann ist das ja immer noch möglich.
2: Ja,
1: ne?
2: Ja, total.
1: Und ich glaube auch, was sich so, auch eine Sache, die sich, glaube ich, über die Jahre einfach etabliert hat und sich sehr bewährt hat, ist, dass wir versuchen, möglichst im Team einen Konsens herzustellen, sodass man Entscheidungen trifft, die wirklich alle gut finden und nicht nur gerade so damit leben können,
2: ja.
1: Aber es keinen Zwang zum Konsens gibt. Dass nicht eine oder einer da sitzen kann, sagen kann, das passt mir jetzt aber nicht und damit im Prinzip die komplette Entscheidungsmöglichkeit des Teams blockieren kann, wenn man irgendwie gerade einen schlechten Tag hat oder so. Sondern im Notfall würde oder könnte die Mehrheit immer entscheiden, wir machen es jetzt aber so und machen es aber oder machen es so. Und das ist auch schon passiert und das ist dann nervig für die, die in der Unterzahl in Anführungszeichen sind, das kann ich aus eigener Erfahrung sagen, ja. Letzten Endes sorgt es dafür, dass du als Team handlungsfähig bleibst, quasi, ja, und Entscheidungen treffen kannst auch.
2: Ja, und da lernt man dann halt auch einfach zu sagen, ja, okay, ich finde die Idee jetzt kacke, aber ich lebe jetzt einfach damit, weil es muss irgendwie weitergehen. Wenn wir jetzt noch 3 Wochen über dieses eine scheiß Problem diskutieren, dann können wir das Festival gleich vergessen. weil, also wenn wir uns an so Kleinigkeiten irgendwie aufhängen würden, dann gäbe es das Rack nicht.
1: Und das ist vielleicht auch eine große Stärke, dass man es dann eben immer schafft, Entscheidungen so zu treffen, dass Leute, sich alle Leute dahinter versammeln können und niemand rausgeht und sagt, ich bin jetzt aber so sauer und so genervt und so unzufrieden.
2: Ja, total.
1: Ich kann jetzt nicht mehr mit der Lin zusammenarbeiten, irgendwie so, ja. Oder mit dem Simon, Entschuldigung.
2: Der Simon hat mich geärgert, der war gemein zu mir.
1: Ja, genau. Ja. Ja, aber auch das ist ja was man teilweise von schon mitbekommen hat, auch in der linksprogressiven Szene in Tübingen, dass das alle Nase lang passiert, dass man sich innerhalb des Plenums oder mit anderen Gruppen oder so dermaßen meint, zerstreiten zu müssen, dass man nicht mehr imstande ist, normal miteinander zu reden. Ich sag mal, dadurch wird man nicht erfolgreicher.
0: Das ist wohl wahr. Das denke ich auch. Gut, dann würde ich vielleicht noch kurz, bevor wir dann auch schon zu noch mal einem Lied und den Ankündigungen kommen, noch kurz fragen, wie fühlt ihr euch denn, wenn ihr dann das Festival überstanden habt und alles gut gelaufen ist?
2: Boah, ich liebe diese Frage. Also es gibt so, für mich persönlich gibt es so 2 Phasen von das Festival ist überstanden. Eigentlich drei, aber die erste ist Freitagabends nach Geländeschluss. Weil dann ist so die erste richtig krasse Anspannung, die fällt dann wirklich auf einen Schlag von allem ab, weil ich mir denke, okay, Halleluja, ich hab's. Der erste Tag ist geschafft, ich kann das noch. Ich bin noch im Game. Denn die zweite Phase ist dann Samstagabends nach Geländeschluss. Weil das Ding ist, wir treffen uns quasi, also wir Orgas treffen uns in der Regel so kurz nach Geländeschluss, wenn geräumt ist, alle Besuchenden sind weg.
1: Wenn ihr Deppen alle mal vom Platz seid und wir endlich unsere Ruhe haben.
2: Oh, seid doch nicht so gemein.
1: Das ist so ein Krach immer, das könnt ihr euch gar nicht vorstellen.
2: Nee,
1: was soll das denn?
2: Dann treffen wir uns quasi in der Nähe vom Orga-Bereich bei unserem Pommesstand. Und dann werden so die letzten Portionen Pommes für den Tag werden dann an uns Orgas noch irgendwie ausgegeben. Und dann liegt man da erstmal kurz in der Wiese und ist so, okay, ist es wirklich vorbei oder noch nicht? Hilfe. Und da dann erstmal irgendwie runterkommen und man sieht so die ganze Rekt-Familie irgendwie so auf einen Haufen und alle sind irgendwie equally fertig und glücklich, dass sie es geschafft haben. Das ist einfach geil. Und dann das, wo man es dann wirklich realisiert, okay, jetzt ist es vorbei, ist, wenn der Abbau fertig ist. Wenn man dann wieder quasi dieses bisschen zertrampelte Gelände vor sich hat, aber die Bühne steht nicht mehr, die Zäune stehen nicht mehr, die Dixie sind alle weg, alles ist wieder runtergerissen. Und wenn dann so der letzte Anhänger irgendwie vom Gelände gezogen wird, das ist dann so, da bin ich dann immer so ein bisschen traurig.
1: Ja, ich glaube, mir ist es ein bisschen ähnlich. Also was bei mir nicht einsetzt wie bei dir, ist dieses Freitagabendgefühl, das habe ich da noch nicht so. Mhm. Aber dieser Moment von, ja, wie gesagt, eigentlich setzt das ein bisschen vorher ein. Dieser Moment von Samstagabend, bei mir ist es ja dann eher, dass ich meine letzten Schichten verteilt habe und du weißt, okay, jetzt sind wir even, es läuft und auf allen 3 Bühnen ballern gerade die Headliner und die Leute haben gute Stimmung, die Theken laufen auf Vorlast, die Leute feiern, alle sind gut drauf und Party läuft. Das ist ein Gefühl, das ist wie Fliegen. Das kann man nicht beschreiben. Das ist meiner Meinung nach das beste Gefühl auf der Welt.
0: Okay, gut, dann würde ich sagen, wir spielen noch mal ein Lied, bevor wir dann noch zum Abschluss kommen und zu allen Ankündigungen, die ihr auch zum Rack Festival noch machen wollt. Und dann würden wir loslegen mit Was Deutschrap von Donna Savage. Viel Spaß!

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1: Was?
2: So, und dann kommen wir jetzt auch schon zum Abschluss unserer heutigen Sendung. Und eine Frage, die vielleicht noch ganz schön wäre zum Abschluss. Habt ihr denn so eine Lieblingserinnerung vom Festival bisher gesammelt, die ihr teilen möchtet?
3: Oh ja. Ja, ich habe schon einige schöne Erinnerungen gesammelt. Ich mache jetzt dieses Jahr zum dritten Mal die Bühnenkoordination bei der Rockska Punk, was auch immer, Bühne. Und ich war so die, ich bin immer noch total unsicher, was ich da überhaupt am machen bin. Aber letztes und auch vorletztes Jahr, also als ich das zum ersten Mal gemacht habe, haben mir tatsächlich relativ große Bands gesagt, wie krass sie das finden. Weil ich war da so 16, 17 und habe das halt irgendwie gemacht. So. Und mir wurde tatsächlich nicht nur einmal gesagt, wie krass professionell sie das finden. Und ich war so, okay. Ich weiß gar nicht, was ich hier eigentlich mache, aber dankeschön. Meine liebste Erinnerung ist letztes Jahr, als Schmutzki bei mir auf der Bühne gespielt haben. Und die waren einfach unfassbar cute, alle. Und da gab es mehrere Situationen. Irgendwann abends, Schmutzki hatte eine relativ große Travel-Crew und ein Typ war dabei, der hat nicht in der Band mitgespielt, war nicht Tourmanager oder irgendwas, sondern einfach irgendwie so ein Kumpel, den sie halt mitgeschleppt haben. Und der war so witzig und irgendwann meinte er zu mir, ey, ich hab Kippen aus der Schweiz. So, weil immer wenn ich in ein anderes Land gehe, dann muss ich Kippen mitnehmen. So, weil die schmecken ja anders. Und als wir dann gerade zusammen eine geraucht haben, kamen Leute, die mir Bier aus dem Kühlschrank plündern wollten. Und ich war dann so, ja, hold my Kippe. Und der hat mir dann tatsächlich geholfen, die irgendwie kurz festzuhalten. Und dann danach hatte ich so ein bisschen in der Band so ein bisschen den Ruf, dass man sich lieber nicht mit mir anlegt, was ich ganz witzig fand eigentlich. Das letztes Jahr war ein bisschen absurd, was Bühnenkoordination anging, aber es war sehr spaßig. Ich freue mich auf dieses Jahr.
2: Bei dir?
4: Ich überlege gerade die ganze Zeit, weil sich natürlich über die Jahre hinweg so viele Momente angesammelt haben, die mehr oder weniger vergesslich gewesen sind, sehr, manchmal auch sehr dumm gewesen sind und sehr albern. Ich glaube aber, dass so das, was Lynn vorhin beschrieben hat, ne, wenn alle mal vom Platz runter sind und ein bisschen Ruhe eingekehrt ist, sind fast die stärksten Momente, wenn man da so nochmal Leute, mit denen man wahnsinnig eng zusammenarbeitet und aber trotzdem die ganze Zeit nicht sieht, weil man so aneinander vorbeiläuft, wenn man sich mit denen nochmal kurz hinhocken kann, mit denen nochmal reden kann und sich vielleicht auch kurz in den Arm fallen kann oder sich einfach nebeneinander mal in die Wiese legt sich gegenseitig anschauen kann, sagen kann, es ist alles gut gegangen, es hat alles geklappt, weil das ist nicht selbstverständlich, dass so eine Veranstaltung so gut läuft. Also man muss ja auch sagen, auch was das Rackt einfach irre krass auszeichnet. Und das haben gar nicht so arg wir in der Hand, sondern eigentlich nur ihr, die ihr als Besucherinnen und Besucher kommt, nämlich dass die Veranstaltung riesengroß und super friedlich ist.
3: Absolut.
4: Also das muss man sich jedes Jahr überlegen, das ist eine Großveranstaltung mit einem Potenzial an Vollidioten. Da kannst du eigentlich, ja, es ist ja so, ne? Also woanders passiert mehr, ja. Da muss man eigentlich jedes Jahr drei Kreuze machen, dass die Nummer so entspannt läuft. Also wir hatten letztes Jahr was? Einen Menschen, den wir vom Platz gestellt haben? Das ist lächerlich.
2: Eine starke Quote.
4: Das ist gar nichts. Ja? Ja. Und natürlich gibt es immer wieder was und so. Und an sich ist es eine total friedliche, ruhige Veranstaltung. Und das ist, glaube ich, so der größte Wunsch, den man haben kann, dass das einfach so bleibt.
3: Ja, total.
2: Ja, vielen Dank euch. Wir sind jetzt auch schon fast am Ende angekommen. Deswegen würde ich euch vielleicht noch ganz kurz in Kürze euch bitten, irgendwelche Ankündigungen, falls ihr welche habt, noch zu droppen.
3: Also erstens, am 12. und 13. Juni dieses Jahr ist Racked in der Kastanienallee. Wenn man die Uhlandstraße einfach geradeaus am WG vorbeiläuft, über die Gleise und dann dieses große Rondell.
4: Da, wo die Bühnen stehen.
3: Da, wo dann die Bühnen stehen. Da, wo der Lärm herkommt. Ja. Genau. Und das Ding ist eine riesengroße Veranstaltung, die wir jetzt auch schon mehrfach irgendwie dargestellt haben. Und ohne euch geht das nicht. Wir sind wirklich auf jedes Paar Hände angewiesen, die uns irgendwie unter die Arme greifen. Wir haben euch Folgendes zu bieten. Wir geben euch 3 Freigetränke pro Schicht und ihr kriegt ein geiles Helfershirt und ihr könnt dafür... Und ihr arbeitet
4: mit coolen Leuten zusammen.
3: Ja, also es gibt OrdnerInnen-Posten, das ist mainly aufmerksam sein und eine Stelle quasi bewachen. Es gibt an den Theken Getränke verkaufen. Man kann sich in unseren Pommes- und Langosch-Stand stellen und dafür sorgen, dass niemand vor Hunger umkippt bei uns. Also es gibt unfassbar viele Stellen, an denen man uns unterstützen kann. Vor allem beim Auf- und vor allem bitte beim Abbau brauchen wir auch immer richtig viel Unterstützung, weil da sind wir alle dann einfach schon fertig und das wäre einfach super toll. Unter rec-festival.org/helfen könnt ihr euch anmelden. Super übersichtliches Formular. Schaut es euch mal an. Dankeschön.
4: Genau, dann werde ich jetzt auch noch kurz eine Sache los. Wir haben noch, genau, 20 Sekunden.
2: Ich
4: beeile mich. Ja. Und zwar, wir haben beim Workshop, nicht nur bei der Musik, sondern auch beim Workshop-Programm dieses Jahr ordentlich aufgefahren. Es kommt samstagmorgens um 11.30 Uhr Saskia Esken zu einem Q&A. Das wird, glaube ich, super spannend. Und Volker Wessing kommt danach auch. Den kann man richtig gut ausquetschen, Leute. Macht das, streitet mit ihm.
2: Vielen, vielen Dank. Und wir haben eine Punktlandung. Also, schönen Tag euch noch.

0: größten Teil kommen aus Bahia.
1: Und diese Gruppe auch.
0: Baiana System. Baiana Veneno Song. Só presidente.
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0: Geht's weiter mit dem Titel. Also, Brasiliana. So heißt es ganz genau auf Portugiesisch.

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Es war Musik aus Nordost-Brasiliens.

0: jazzística, mas também brasileiríssima. Also die Titel, das 6 Titel kamen aus dem Nordost Brasiliens und musikalisch. Also wir fahren Richtung Südost Brasiliens. Also bekannt ist auch Samba Musik. Ich habe jetzt ein paar Titel live. Das heißt, Casa de Samba. E não é por acaso, hein? Porque é muito bom. Vamos começar com Lobão e Elza Soares. Relembrando, né? Ao vivo, tudo ao vivo. Casa de Samba.
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0: samba aí, diretamente aqui de Tübingen, que na vista dela é brasileira, essa música, a Julius immer dienstags live, ab 8 Uhr abends, sonst läuft die Wiederholung. Ja, weiter geht's mit etwas romantischer. Luis Melodia, der war sogar hier bei uns in Zuidhaus. Der kommt aus Rios. Oh, Rio, aus Rio de Janeiro. Demais, hein?
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Und das war's auch schon wieder mit einer Stunde Subsound in the Mix. 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
1: Und unser Sendegebiet geht von Reutlingen bis nach
0: Rottenburg und natürlich in Tübingen.
1: Und wir begrüßen euch zu unserem wunderbaren Thema. Und wie heißt das Thema?
0: Das heißt dieses Mal im Sommer Bella Italia.
1: Oh, Krekra, wir waren in Italien.
0: Ja, ich bin in das stiefelige Land geflattert. Und das war in der Toskana, das ist so schön. Und da gibt's ganz viele Sachen, die habe ich gesehen. Und ich habe zwei Mädchen kennengelernt.
1: Wie hießen die denn?
0: Oh, das war die Margarete und die Elisabeth. Die kennen sich richtig bello bello aus in Italien, weil die sind schon viele Jahre dort.
1: Und was hast du gemacht?
0: Ich habe sie so richtig ausgefragt. Über Pizza und über Pasta und wie man denn auf Italienisch sein Lieblings-Gelati-Eis bestellen kann.
1: Und hat es geklappt?
0: Es hat super geklappt. Die beiden Mädchen wussten das richtig, richtig gut.
1: Oh, dann bin ich aber mal gespannt.
0: Ja, jetzt geht's nämlich auch gleich los. Und zwar mit den Interviews aus Italien. Und da sperrt eure Ohren auf und habt viel Spaß. Und jetzt sage ich gleich mal ciao, ciao.
1: Arrivederci. Viel Spaß.
0: Oh, und jetzt sind wir schon hier in Bella Italia. Ich bin hierher geflattert und da sind zwei italienische Spezialistinnen, die haben wir hier kennengelernt. Das ist die, oh, jetzt frage ich mal, sag mal erstmal Buongiorno.
2: Buongiorno.
0: Wie heißt du denn?
2: Ich bin die Margarete und bin 11 Jahre alt.
0: Oh, wie schön, das ist ja molto bene. Und wer sitzt neben dir?
3: Ich bin die Elisabeth und ich bin 10 Jahre alt.
0: Oh, und ihr seid voll Italien-Spezialistinnen. Wie oft wart ihr denn schon da?
2: Schon. Ich war schon als ganz kleines Kind da.
0: Und du, Elisabeth?
3: Ich war auch schon als kleines Kind da, also 10 Jahre bin ich schon da.
0: Toll!
2: Und ich 11.
0: Jedes Jahr nach Bella Italia. Aber jetzt wollte ich fragen, wie kommt ihr denn in dieses stiefelige Land runter? Ich bin hierher geflattert mit meinen Flügeln über das Schwäbische Meer. Da seid ihr losgefahren und dann runter bis ans italienische Meer. Das ist ganz schön weit. Wie seid ihr denn daher gekommen? Erzählt mal den Kindern.
2: Also es war so, wir sind morgens um 3 Uhr nachts losgefahren und dann war uns allen schlecht und dann alle Deutschen waren schon vor uns und sind schon losgefahren und dann von San Bernardino-Tunnel war so ein großer Stau und wir haben eigentlich nur 7 Stunden gebraucht, aber es hat sich so tierisch verändert, dass es bis 11 Stunden gebraucht hat, genau.
0: Boah, dann seid ihr 3 Stunden lang im Auto gesessen, so lang. Elisabeth, wie hast du dir denn die Zeit vertrieben? Wie war das denn im Auto?
3: Also, wir haben die ganze Zeit geredet und geschlafen und sonst war uns eigentlich nur schlecht und wir haben immer angehalten, weil uns so schlecht war oder so.
0: Und jetzt hat gerade jemand erzählt, ihr dürftet Cola trinken.
2: Ja, ich durfte vorne sitzen und Coca-Cola trinken, weil ich nicht mehr so viel Energie hatte.
0: Oh, und die Mama musste hinten sitzen?
2: Ja, genau.
0: Okay, und das ist ja schön. Dann hören wir uns jetzt ein Lied an. Und zwar, da geht's um die Reise, um eine lange Reise, 1000 Kilometer nach Italien. Und ihr seid ja auch vom Schwäbischen Meer bis runter ans italienische Meer gefahren. Und ich wünsche euch viel Spaß. Und das Lied heißt, mir ist so
2: langweilig.

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0: ein lustiges Lied, mir ist so langweilig, das kenne ich. Der Flug herunter, bis ich heruntergeflattert bin, war ganz schön lang. Und jetzt ist hier nochmal die Elisabeth und die Margarete. Oh, und jetzt seid ihr ja angekommen in Bella Italia. Und jetzt erzähl mal, sag mal, schlaft ihr hier im Zelt oder habt ihr im schiefen Turm von Pisa euch einquartiert oder seid ihr in der Hängematte? Erzählt mal.
1: Nee, wir sind hier in der Toskana und jeder hat so ein kleines Häuschen. Also wir haben so eine kleine Ferienwohnung gemietet und die hat man einen richtig schönen Ausblick, aber auch ein bisschen enge und es ist richtig schön hier. Und es ist sehr witzig. Es macht richtig Spaß.
0: Und jetzt wollte ich dich fragen, Margarete, hast du hier ein eigenes Zimmer oder ein eigenes Bett oder schläfst du bei Mama und Papa in der Bettritze?
2: Also ich schlafe in einem eigenen Bett, aber trotzdem ist es sehr eng, weil wir sind 5 Personen, aber einer muss auf dem Sofa schlafen und sonst haben alle ein gemütliches Bett, genau. Und wir haben auch eine ganz schöne Aussicht zum Meer. Das ist wunderschön. Morgens kann man es immer sehr schön erblicken, genau.
0: Und wenn ihr dann aufwacht, dann seid ihr alle glücklich. Kann das sein?
1: Ja.
0: Und jetzt kommt schon das nächste Lied. Das heißt nämlich Viva la Felicita. Und das heißt, das Glück, das sucht man. Und zwar, vielleicht kennt ihr das Lied. Das heißt, Signor Rossi sucht das
3: Glück.
0: Viel Spaß.

0: Oh, das war so ein schönes Lied vom Signor Rossi, sucht das Glück. Und das Glück, das sitzt hier vor mir in Form von Margarete und Elisabeth. Und jetzt wollte ich euch mal was fragen. Wart ihr denn schon am Meer und gefällt euch das Meer? Oder seid ihr wasserscheue Ratten und macht nur den großen Zehen hinein? Erzählt mal.
1: Also wir waren am Strand, das war richtig toll. Das Meer war sehr warm, also lauwarm. Und wir haben nur die Füße reingehalten, weil wir waren nur ganz kurz dort. Aber als ich ganz klein war, haben wir da Sandburgen gebaut und ich war ganz drin. Und das Meer ist einfach sehr erfrischend und sehr toll. Und man sieht auch, wenn man beim Meer sieht, man besser die Insel Elba. Die kann man da auch sehen von Weitem. Wir haben da auch gepicknickt und gegessen und das ist sehr toll, weil wir sind davor, da parkt man und dann läuft man durch den ganz tollen Pinienwald, also durch den Kiefernwald und der ist ganz bedeckt und das ist eigentlich ganz dunkel und überall ist ein ganz toller Sandboden und es ist echt toll, da durchzulaufen. Da laufen auch sehr viele Touristen durch.
0: Oh, jetzt wollte ich die Elisabeth fragen. Bist du denn eine Wasserratte? Ich sehe nämlich, die hat ganz nasse Haare. Sie ist pitschenass in ihrem türkisen Bikini. Bist du eine Wasserratte?
2: Ja, ich liebe Wasser. Und ich war auch am Meer und da war es sehr, sehr salzig. Da mag ich das Meer nicht so ganz, aber es ist schon richtig schön. Und wir waren am Abend am Meer und dann da haben wir auch gepicknickt und es hat richtig Spaß gemacht. Alle sind im Rhein mit den Füßen reingegangen und ich bin fast reingefallen.
0: Oh, das ist ja lustig. Und dann, wenn du wieder rauskommst und dich dann im Sand wälzt, dann bist du ja paniert wie ein Wiener Schnitzel.
2: Ja, das stimmt.
0: Und jetzt sagt gerade die Margarete, die zeigt auf sich. Magst du noch was sagen?
1: Ja, wir konnten auch Steine reinwerfen und wir haben ein bisschen Angst vor Meer, weil da sind zum Beispiel Feuerquallen drin, manchmal. Aber sonst ist eigentlich das Meer ganz toll.
0: Du hast recht, da muss man aufpassen im Meer. Ich flatter nämlich gerne übers Meer, aber ich bin gar keine Wasserratte. Ich mag Wasser gar nicht. Sie ist viel lieber oben auf den Bäumen und schaut zu. Jetzt lassen wir aber ein ganz schönes Lied laufen und das heißt La Mer, das Meer. Und es ist von Götz Alsmann und ich mag das Lied total gern. Ich wünsche euch viel Spaß.

0: Oh, das war so schön, das Lied von Götz Alsmann. La Mer, ich liebe das Meer. Und die zwei Geschwister hier, die Elisabeth und die Margarete, die lieben das Meer auch, aber sind vorsichtig, das ist richtig. Aber jetzt habe ich noch eine spezielle Frage. In Italien, wenn ihr da die Speisekarte aufmacht und alles steht da in Italienisch, könnt ihr dann irgendwas verstehen?
1: Also wir können schon was verstehen, weil und drunter steht immer das auf Englisch oder auf Deutsch. Aber ich kann schon viele Gerichte, kann ich schon verstehen.
0: Dann sag mal, was heißt denn jetzt ein bestimmtes Gericht, ein italienisches?
1: Zum Beispiel Ragu, das ist Fleischsoße mit Spaghetti, das heißt dann Spaghetti Ragu und dann weiß ich schon, was das ist.
0: Elisabeth, weißt du auch ein italienisches?
2: Ich weiß auch eins, das ist El Caprese, das ist eine Vorspeise und das heißt Tomaten mit Mozzarella. Das ist Tomaten mit Mozzarella.
0: Lecker, ich krieg schon Hunger. Aber jetzt mache ich mit euch ein Bella Italia Sprachenquiz. Ich fange mal mit der Elisabeth an. Und zwar kannst du auf Italienisch auf 3 zählen.
2: Ja.
0: Sag mal.
2: 1, 2, 3.
0: Prego, grazie, das war toll. Jetzt wollte ich mal fragen, die Margarete, kannst du vielleicht sagen, was das Meer auf Italienisch heißt?
1: Nein, das kann ich nicht
0: sagen. Ich verrat's dir, das heißt Il Mare. Oh, jetzt mache ich es aber ein bisschen leichter. Und zwar, was heißt denn Danke und Bitte auf Italienisch?
1: Per favore heißt bitte, aber man kann auch prego sagen.
0: Toll.
1: Oder danke heißt, mille grazie heißt tausend Dank und grazie heißt nur danke.
0: Oh, das hast du toll erklärt. Jetzt mache ich aber nochmal was Schweres. Und zwar, das liebe ich so sehr, ich kann das richtig gut, viel besser als ihr. Ihr könnt es gar nicht. Was heißt denn wohl volare? Was kann ich denn
1: Glas?
0: Gut? Nein,
1: malen.
0: Nein, viel schöner. Jetzt ratet noch mal. Ich bin doch eine Krähe. Was kann ich gut?
1: Fliegen.
0: Ja, und jetzt hören wir uns ein Lied an. Es heißt Volare.

0: und Susanne.
1: Oh, ich liebe dieses Lied Volare, weil es heißt fliegen und das kann ich so gut. Aber jetzt sitzen hier noch die Mädchen und die haben gerade schon gezählt auf Italienisch richtig weit und viel. Jetzt wollte ich noch mal hören. Zählt doch noch mal den Kindern im Radio auf Italienisch die Zahlen vor. Und los geht's.
2: Uno!

0: ich spreche Italienisch. Das ist ein tolles Lied gewesen. So, und ich habe jetzt gehört, ihr sprecht schon richtig gut Italienisch. Aber eine Frage. Wenn ihr jetzt Lust auf Eis habt, wie bestellst du das denn, Margarete? Auf Italienisch kriegst du das hin? Sag mal.
1: Also meine Lieblingssorte ist Stracciatella, Schokolade und Smagnola. Und ich bestelle das immer so, ich sag Ciao und dann sage ich Gelato, a cup, medium oder big oder das gibt es verschiedene Kugeln, 3, 2 oder 1. Dann nehme ich oft Small und dann sage ich Schokolade und Smagnola und dann sage ich am Ende Grazie.
0: Oh, das hört sich wirklich molto bene an. Aber jetzt, Elisabeth, kannst du dir auf Italienisch deine Lieblingseissorte bestellen? Sag erst mal, was ist deine Lieblingseissorte? Und dann will ich mal wissen, wie sich das auf Italienisch anhört, wenn du bestellst.
2: Also, meine Lieblingssorte ist Schokolade und Stracciatella. Und bei mir, da sage ich auch erstmal Ciao. Dann sage ich, die fragt halt, wie viele Kugeln ich haben möchte, sage ich One Ball oder Two Ball.
0: Das ist aber Englisch.
2: Ja.
0: Weißt du, was Ball auf Italienisch heißt?
1: Ball.
0: Balla.
2: Balla. Und dann gibt sie mir halt immer das Eis, was ich halt für eine Sorte nehme, ja. Dann sage ich am Ende noch Ciao.
0: Schmeckt dir denn das italienische Eis, Elisabeth?
2: Ja.
0: Du lachst über einen deine schönen Bäckchen. Jetzt habe ich ein lustiges Lied. Da ist auch ein kleines Mädchen, das will Eis bestellen in Italien. Aber der Eisverkäufer kann sie nicht verstehen. Die hat nämlich was im Mund. Was denkt ihr, was sie im Mund hat?
3: Ein Schnulli.
0: Okay,

0: das war so ein lustiges Lied mit dem kleinen Mädchen und dem Schnulli. Und jetzt sehe ich schon normal die zwei Mädchen. Und jetzt wollte ich euch was ganz Schönes fragen. Wart ihr denn schon im Restaurant? Und habt ihr da schon mal Pasta gegessen? Und wisst ihr denn überhaupt, was Pasta ist? Erzähl mal, die Margarete lacht schon.
1: Also Pasta sind verschiedene Nudeln. Es gibt Tortellino, Spaghetti, Nudeln und so weiter. Und mein Gericht, was ich schon gegessen habe, ist Ragout. Das ist Fleischsoße mit, also Pasta mit Ragout. Genau, und es schmeckt sehr gut. Und in dem Restaurant, wo wir immer sind, ist so auch so ein Haus, das hat auch so Steine und es ist ganz kühl und es ist ein ganz tolles Restaurant. Und da esse ich am liebsten panierte Zucchinis und Kartoffeln. Und Vorspeise ist bei mir Caprese. Schmeckt sehr gut, genau.
0: Oh, mir läuft schon das Wasser im Schnabel zusammen. Jetzt wollte ich die Elisabeth fragen. Elisabeth, gehst du auch ins Restaurant? Und was isst du denn da besonders gerne?
2: Ich gehe auch ins Restaurant und ich esse da auch sehr, sehr gerne panierte Zucchini und mit Kartoffeln und Steak. Und dann auch Ragout, also Nudeln mit Bolognese-Soße. Und ich esse auch sehr gerne noch Nudeln, einfach nur Nudeln mit noch so Soße.
0: Ja, das ist ja Pasta, gell?
2: Ja, Pasta.
0: Und jetzt zeigt die Margarete nochmal. Ja, erzähl nochmal.
1: Und zum Nachtisch, also das heißt auf Italienisch Dessert, nehme ich immer Tiramisu, schmeckt auch sehr gut, aber ich weiß nicht, das andere ist so eine kleine Kuchenform, da wird Karamell drauf gemacht mit Walnüssen, das ist ein ganz tolles Eis, aber leider weiß ich nicht, wie das heißt. Und ich esse auch noch gerne Nudeln mit Tomatensauce und Muscheln. Also das ist alles in einem Muscheln.
0: Frutti di mare.
1: Genau das weiß ich nicht. Eine sehr kluge Creme.
0: Ja, ich weiß doch alles. Ich flatter doch immer über euch, wenn ihr im Restaurant seid. Und dann sehe ich schon, dass du das gegessen hast. Ich bin einfach eine kluge Krähe. Ja. Dann hören wir uns das nächste Lied an. Und das Lied heißt Das Macaroni-Lied. Viel Spaß!
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3: Ah, mille grazie! 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

0: war jetzt ein Macaroni-Lied. Und jetzt frage ich mal die Elisabeth, es gibt ja noch mal ein ganz wichtiges Essen in Italien. Nicht die Pasta, meine ich, sondern die Pizza. Magst du Pizza? Und wenn ja, welche?
1: Ich liebe Pizza und meine Lieblingspizza ist die Pizza mit Schinken und Ananas, die Hawaii-Pizza.
0: Oh.
1: Das ist meine Lieblingspizza.
0: Oh. Jetzt habe ich schon richtig Hunger. Jetzt frage ich mal die Margarete, liebst du auch Pizza?
1: Ja, geht so. Ich bin eigentlich gar kein großer Fan, aber ich esse es manchmal, wenn ich darauf Lust habe, aber eigentlich nicht so.

0: italienischen Königin benannt wurde?
1: Nein, das weiß ich nicht, aber...
0: Ich bin doch die kluge Krähe. Oh, also jetzt lassen wir ein Lied laufen und es heißt Paolo mit dem Pizzablitz. Das ist nämlich der Pizzablitz. Spaß!

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So, jetzt kommt die zweite Strophe. 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

0: Also die Leute kommen natürlich nicht zu mir, ich komme zu den Leuten mit der Musik. Ich habe nämlich musikalische Pizza. Pizza, die Musik machen. Musik im Mund, Musik im Bauch. Und Musik, wenn sie kommen raus wieder.
1: Oh, jetzt haben wir das lustige Lied angehört von Paolo mit dem Pizza-Blitze. Naja, wenn man mal ein bisschen faul ist im Urlaub und nicht selber kochen will, dann ruft man den Pizzadienst. Jetzt habe ich aber eine Frage an die Mädchen hier. Wisst ihr denn überhaupt, wie Pizza gemacht wird? Da fängt jetzt mal jetzt die Elisabeth an. Wie wird Pizza gemacht?
2: Also Pizza, da wird erstmal ein richtig dünner Teig, das machen die Italiener so, die nehmen Teig und dann machen sie ihn erstmal richtig dünne, machen sie Tomatensauce drauf, dann machen sie Schinken, es gibt ja verschiedene Pizzen, also ich mache jetzt mal die Hawaii-Pizza, Schinken, dann Ananas und Mais machen sie drüber und dann machen sie das, die Pizza in den Ofen, weil die haben einen Feuerofen und dann warten sie, bis die Pizza fertig ist und dann holen sie die Pizza raus und servieren sie den Leuten, die sie bestellt haben.
1: Boah, mir laucht wieder das Wasser im Schnabel zusammen. Elisabeth, ganz schwere Frage. Wie wird denn der Teig gemacht? Oh, jetzt habe ich die Namen verwechselt. Ich bin doch eine dusselige Krähe. Margarete, wie wird ein Pizzateig gemacht? Jetzt bin ich mal gespannt.
3: Also ein Pizzateig wird aus den Zutaten Mehl, Wasser, Eier, Zucker, ein bisschen Salz. Und genau, dann mischt man es. Da muss man... weil mein großer Bruder macht auch immer Pizzateig und das muss man dann in so einer Box, ich glaube so für 2-3 Stunden muss man das

0: Da wartet das, bis der aufgeht. Also ich glaube, da kommt sogar Hefe rein. Genau, da kommt Hefe rein und es geht dann auf und dann muss man es wieder mischen, zerdrücken und dauernd kneten und dann macht man es wieder rein. Und meine Lieblingspizza ist ja die Margherita. Und die haben auch einen sehr heißen Ofen, die Italiener. Die heizen den extra schon vor, bevor das Restaurant öffnet, weil das geht ganz schnell, eine Pizza.
1: Oh.
0: Genau.
1: Du hast es toll erklärt und das mit der Hefe stimmt natürlich. Da habe ich drauf gewartet. Jetzt hören wir uns ein Lied an. Und das Lied heißt Pizza, was denkst du?
0: Schmeckt gut.
1: Nein, wie heißt du denn? Und wie heißt die Pizza, deine Lieblingspizza?
2: Pizza Margherita.
1: Ja, sie.

0: Jetzt sitzen hier wieder die Margarete und die Elisabeth und jede will anfangen zu sprechen. Ich find's so lustig, die zwei. Jetzt gibt's aber doch eine Sache hier in Bella Italia, so heißt unsere Sendung, ja, die manchmal so ein bisschen stört. Und zwar, es geht um Tiere. Es gibt ganz nette und tolle Tiere hier, habe ich schon gehört. Manche Tiere, die sind aber echt richtig lästig. Und wer möchte jetzt anfangen? Die streiten sich jetzt gleich mal, oder?
1: Ich.
0: Okay, jetzt sage ich mal. Die Margarete darf jetzt anfangen.
1: Also, hier gibt es Tiere, zum Beispiel Eidechsen, sehe ich ganz viele jeden Tag, sehe ich bestimmt so 7 oder 8. Und es gibt Geckos, das sind eigentlich auch Eidechsen, aber die sind einfach dicker und größer und die bewegen sich nicht so schnell fort wie die Eidechsen. Und hier gibt es sogar auch Schlangen. Eine, die ist mir mal letztes Jahr aus dem Busch gesprungen und ich habe so Angst gehabt. Das war echt eine, aber keine Sorge, das war keine gefährliche Schlange, es war eine, ich weiß gerade nicht, wie sie heißt, aber die lebt in Deutschland, die ist nicht gefährlich. Eine Kreuzotter.
0: Die Kreuzotter? Ja, aber die hat dich erschreckt.
1: Genau, sehr. Und die ist dann, hat sich dann so aufgestanden und ist dann wieder hochgesprungen. Es war eine ganz hohe Mauer.
0: Oh Gott, da wäre ich auch erschrocken. Sowas aber auch. Aber es gibt noch andere Tiere. Elisabeth.
2: Also es gibt auch Mücken und die sind sehr nervig. Also wir schlagen sie immer und dann manchmal bekommen wir sie auch. Und es gibt auch Fliegen, die sind auch sehr nervig. Die sind die ganze Zeit auf der Haut und ja, und dann kitzeln die ein. Und die Mücken, die stechen ein, dass man den ganzen Tag da an den Mückenstichen kratzt, obwohl man das eigentlich nicht da nicht machen sollte, weil es dann blutet und aufgeht. Eigentlich sollte man draufhauen, aber wir hatten auch nicht. Leider.
0: Ja, aber bevor ich jetzt das nächste Lied laufen lasse, das heißt nämlich das Mückenlied oder der Mückenstich, es gibt noch ein ganz besonderes Tierchen hier, man sieht es nachts und das darf die Margarete erzählen.
1: Also es gibt ein ganz tolles Tier, das heißt Glühwürmchen und wir haben das schon mal gefangen und dann haben wir den leuchtenden Hintern gesehen, es war total lustig und es war richtig toll, aber es gibt auch blöde Tiere, wovor wir alle Angst haben, weil wir sind ja beim Schwimmbecken und dann kommen ganz oft, ihr könnt es euch schon vorstellen, die Hornissen und die Bremsen und die Bremse hat schon den Rüssel, saß drauf, ich habe die gar nicht gesehen. Die hat dann schon den Rüssel reingesteckt und plötzlich habe ich so einen Piekser gehört, da habe ich die sofort weggewischt. Ich habe so einen Schrecken bekommen. Und die Mücken, das sind auch nicht so tolle Tiere, weil nachts haben wir manchmal das Fenster offen und dann sind die da und dann stechen die uns. Aber ich finde, man hört das gar nicht und dann juckt es eben und das. Ich habe schon sehr viel, glaube ich, habe schon über 20 ein bisschen zu viel und es ist nicht so ganz hervorragend.
0: Ich habe da so einen Trick und zwar, ich weiß von der Beate, die nehmen immer ein Mückennetz mit und dann sind die draußen, die stechen dann gar nicht, weil die kommen nicht rein und das ist fein. Und jetzt kommt schon das nächste Lied, das heißt nämlich Mückenstich, viel Spaß.

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0: Urverdruss. Drum komme ich zu dem Schluss, dass die Mücke weg muss. Platsch!
1: So, das Mückenstichlied. Okay, wir haben gelernt, mit einem Mückennetz passiert es nicht. Und jetzt kommen wir schon fast zum Ende unserer Fragerunde. Und da habe ich jetzt einfach noch eine ganz allgemeine Frage. Hier ist ja so schön. Nicht nur das Meer, nicht nur das Essen, nicht nur die Pizza, sondern die Städte sind so schön. Und jetzt wollte ich mal die Elisabeth fragen. Wie heißen hier denn die Städte? Hast du sie schon mal besucht und gefallen sie dir? Erzähl mal.
2: Also mir gefallen die Städte hier sehr. Wir waren schon mal, also meine Eltern waren schon mal in Rom und wir waren auch schon mal in Bibona. Das ist nicht weit weg. Da müssen wir vielleicht mit 10 Minuten hinfahren. Oder nach Casale Marittimo. Das ist auch gleich im Nebenort. Also nicht weit weg. Und dann in Venedig waren wir auch schon mal und in Florenz und in Lucca. Die ist richtig schön. Und in Paris waren wir noch nicht, aber da fahren wir bald hin.
1: Das ist ja lustig, das ist ja doch nochmal ein ganz anderes Land, das finde ich so schön. Aber das ist tatsächlich eine schöne Stadt, Paris. Vielleicht machen wir die nächste Sendung über Paris. Aber jetzt, Margarete, kannst du auch noch was erzählen zu den schönen Ortschaften hier?
3: Ja, also in Rom, da haben wir jetzt den neuen Papst, den Papst Leo der 14. Und in Lucca gibt's, ist eine ganz tolle alte Stadt, kann man viel besichtigen. Oder auch in Pisa steht der schiefe Turm von Pisa. Und da waren wir schon mal und haben ein Bild gemacht. Und da gibt es auch den Flughafen, da haben wir meine Großeltern abgeholt. Genau, und in Pisa, da waren wir auch schon und ich weiß auch, wie das ist. Die haben ja den früher gebaut und es war ein Sandboden und der ist halt automatisch schief geworden und der ist noch immer so und ich finde es echt erstaunlich, weil ich war da drauf. Ich habe immer meine Ängste, dass der umfällt.
1: Weil das so
3: schief ist. Davor habe ich echt richtig Angst, genau.
1: Warum? Du warst schon mal drauf. Elisabeth, warst du auch drauf?
2: Nee, ich war noch nicht drauf.
1: Okay, dann möchte ich mich ganz herzlich bedanken bei der Elisabeth und bei der Margarete. Und ich sage ein richtig großes, herzliches Grazie. Und wie sagt man denn auf Italienisch? Auf Wiedersehen.
4: Ciao.
1: Ciao, Bella. Ciao, Bella. Grazie mille, ragazzi.

0: hallo, hola und herzlich willkommen heute bei Stimme des Südens, eine Radiosendung mit Bildungsreferenten in Baden-Württemberg in Zusammenarbeit mit Wüstewelle in Tübingen und dem Programm Bildung trifft Entwicklung von Epice Reutlingen. 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Nochmal hallo an alle. Ich bin Francine Fenet, Autorin und Bildungsreferentin, und heute moderiere ich diese Sendung zusammen mit Yvonne. Danke, dass du da bist. Hallo Yvonne.
1: Hallo. Ich bin genau heute vor allem bei der Technik.
0: Sehr gut. Und sie wird auch mitreden. Ja, das freut mich sehr. Also heute sprechen wir über das Thema Musik, Identität und Verantwortung zwischen Afrika und Europa. Und ja, es ist schön, dass ihr alle da seid und dass ihr alle am Radio angeschaltet habt. Und ich freue mich ganz besonders heute, weil ich jemanden interviewt habe. Jemand, der aus Burundi kommt, und er heißt Ban Chayeko, abgekürzt Ban oder Arthur Ban. Persönlich habe ich ihn mit seinem Team von Theater Ensemble in Tübingen beim Franzwerk am 16. April kennengelernt. Und da haben sie etwas gespielt, das hieß Inguntu Yumu Ganuro. Und das war ein Theaterstück und es wurde auf Kirundi gespielt. Das war sehr spannend. Wir kommen noch dazu während der Sendung. Und kurz zu unserer Sendung. Bevor wir weiterreden, möchte ich kurz darüber erzählen, was Stimme des Südens ist. Genau, also liebe Zuhörende, seit 2025 wurde zu diesem Termin jeden Mittwoch von 11 Uhr bis 12 Uhr im Programm des Radio Wüstewelle die Sendung Stimme des Südens ins Leben gerufen, mit dem Ziel, Referenten und Leute aus den südlichen Ländern ihre Erfahrungen und Inhalte über die Grenzen von Bildungseinrichtungen hinaus zu tragen. Stimme des Südens ist eine Sendung, die offen für alle ist und sie stellt die Perspektiven des globalen Südens in Mittelpunkt. In Wort und Musik, genau wie heute, ihr werdet viel hören von uns, aber auch viel Musik aus Kamerun, aus Burundi und so weiter. Und ja, wir werden dann in der Sendung die Perspektive den globalen Süden in Mittelpunkt stellen. In Musik, in Wort, und dann werden wir gehen mit verschiedenen Stimmen, geben wir Raum und behandeln Themen der nachhaltigen Entwicklung, Kultur und soziale Gerechtigkeit. Wir fragen nach, lernen voneinander in der Sendung und engagieren uns einfach für eine gerechtere Welt. Stimme des Südens ist kein Ort, es ist auch kein Kontinent, also es ist einfach eine Perspektive. Die Leute, die eingeladen sind, erzählen von ihrer Perspektive, von ihren Geschichten. Die Sendung ist entstanden, weil nicht alle Geschichten gehört wurden und viele Geschichten noch gefehlt hatten. Und weil wir diese Stimmen in dieser Welt auch brauchen, haben wir diese Sendung für euch. Also hier geht es nicht darum, für jemanden zu sprechen, sondern Raum zu öffnen, damit Erfahrungen, Wissen und Sichtweisen nebeneinander existieren dürfen, ohne Bewertung und ohne Hierarchie. Wir leben in einer Welt, in der alles miteinander verbunden ist. Es geht um Interkulturalität und Dies beginnt nicht, wenn wir über die anderen sprechen. Sie beginnt, wenn wir wirklich bereit sind, uns selbst neu zu betrachten und dann anderen zu sehen, sie auch zu betrachten. Bevor wir dann tief einsteigen oder weiter mit unseren Erklärungen, was Stimme des Südens noch ist oder Epis oder Bildung trifft Entwicklung ist, wollen wir eine Musik aus Kamerun hören von einem Musiker, der heißt Chana Pierre und er singt für uns Main dans la Main, was auf Deutsch bedeutet Hand in Hand. Bis gleich.

0: Ja, hallo und willkommen zurück bei Stimme des Südens. Und ich bin Francine Fenne und sitze hier mit meiner Kollegin Yvonne. Wir haben uns bereits beschäftigt mit dem Thema, was Stimme des Südens ist. Und jetzt wollen wir euch kurz über EPIS erzählen, weil wir Bildungsreferenten von EPIS Reutlingen sind. Also EPIS ist ein DAG, unter dem mehrere Projekte laufen. BTE beispielsweise, also Bildungstriefentwicklung, oder Kita Weltbewusst 2030, der World Institution Approach, der BNE Kompass und das Eine Welt Promotoring Programm, wo die Yvonne gehört, und auch der postkoloniale Stadtrundgang. Wir haben auch schon eine hier gehabt, die Anka. Sie hatte uns darüber erzählt. Und noch kurz zu das, was EPIS anbietet. Es gibt beim EPIS so einen Medienservice, und da sind verschiedene Materialien, die Menschen ausleihen können. Es gibt DVDs, es gibt Bücher, es gibt Puzzle, es gibt sogar Spiele, die man verwenden kann bei Unterrichten oder wenn wir Veranstaltungen machen. Und für mich war meine größte Highlight da ist diese Tasche mit Errungenschaften Afrikas, weil ich gerne Workshops über Diskriminierung und Rassismus anbiete. Und in diesem Ordner konnte ich wirklich finden Bilder und Sachen, die dann Leute das Gegenteil zeigen, was sie hier kennen von Afrika. Mhm. Genau, und ja, also wenn ihr mal Referenten braucht für eure Schulen, für eure Vereine oder einfach Organisationen, könnt ihr einfach in der Wörthstraße 17 in Reutlingen gehen und da nachfragen, ihr werdet einfach bedient.
1: Oder in der Webseite von EPITS, ich glaube, da gibt man im Internet EPITS ein, E-P-I-Z.
0: Genau,
1: Entwicklungspädagogische Informationszentrum, das liegt in Reutlingen. Genau, aber das ist das Entwicklungspädagogische Informationszentrum. Kann man EPITS angeben bei der Webseite im Internet, und dann kann man auch die Kontaktdaten, E-Mail-Adressen, wo man anschreiben kann.
0: Mhm. Alles klar. Also nun will ich kurz erzählen, wie mein April war, also zum Teil auch mit Yvonne, weil ich denke, obwohl es schon vorbei ist, da sind viele Sachen passiert, die euch auch vielleicht auch gefallen könnten, und ihr werdet auch ein bisschen erfahren über diese Nachhaltigkeit, was wollen wir eigentlich vermitteln und warum diese Radiosendung und warum gibt es überhaupt Bildungsreferenten, die über globales Lernen erzählen. Also als erstes habe ich am 10. April war ich bei der Handelsfairmesse in Stuttgart, und es gab eine Fortbildung über Rohstoffgerechtigkeit, globale Verantwortung und Bildungsarbeit. Und dabei waren viele Referenten eingeladen, sogar Leute aus Weltläden und Leute, die sich darum kümmern, dass die Welt einfach gerechter lebt und versuchen, ihre Besten einfach zu geben. Also ich hatte immer viel gehört, dass es bei uns auch, weil ich aus Kamerun bin, es gibt viele Sachen in unserem Boden. Wir haben Bodenschätze. Und ich hatte genau nicht gewusst, wie man das einsetzt in eine Veranstaltung. Und dabei hatten unsere Koordinatoren, die von EPIS sind, und auch die Kollegen haben in anderen Städten von Baden-Württemberg, haben uns dann viel erklärt, woher diese einzelnen Rohstoffe sind. Und wie wir darüber dann erzählen können, zum Beispiel Gold, wozu ist es nützlich. Wir haben auch über Handyaktionen geredet. Es gab wirklich viele Stoffe, also nur um euch zu erzählen. Falls ihr irgendein Thema habt, das euch beschäftigt und es geht um diese Rohstoffgerechtigkeit oder um Verantwortung von eurer Mitglieder von Vereinen oder von Menschen herum um euch, dann könnt ihr euch an uns wenden. Also jeder von uns soll seine Verantwortung tragen und ja, dass wir einfach global handeln.
1: Was genau hast du in diesem Workshop bei der Fair-Messe gelernt? Also dieser Workshop, hast du gerade gesagt, war mit dem Thema Ressourcengerechtigkeit. Aber was genau hast du da gelernt?
0: Genau, also vieles, aber unter anderem, ich war in der Gruppe, wo man in Kongo recherchiert hatte und es gab zwei Menschen, die in Kongo sind, die eingesetzt sind, damit die Leute, die in Europa sind, nicht einfach kommen und Sachen kaufen zu einem günstigen Preis an den Oberstufe im Land. Also es ist nur ein Verein gewesen, der Verein hieß Büro von etwas, heißt BEST, also wenn ihr einfach BEST Kongo schreibt auf Google, könnt ihr dann nachlesen, aber die zwei Menschen haben viel gekämpft damit, wenn man etwas in Kongo kaufen will, dann sollte man zuerst schauen, ob das zu den Interessen von den Kongolesen dient und nicht einfach zu den Interessen von den Leuten, die das kaufen. Und das, was mich da ein bisschen irritiert hat, war die Tatsache, dass wenn die Europäer zum Beispiel nach Afrika kommen, um etwas zu kaufen, es gibt diese Trennung zwischen den Menschen, die im Land leben. Also die diese Verein haben und versuchen, dass die Sachen gerecht gehandelt sind. Es gibt auch andere, die in dem gleichen Land sind, und sie wollen unbedingt einfach verkaufen. Und es gibt diese Trennung zwischen den Menschen, obwohl sie alle sehen, dass es Armut noch bevorzugt. Ja. Und es gibt sogar die Menschen, wir sehen Kongo, also Kongo ist schon sehr reich, aber wir sehen Menschen, vor allem Kinder, die nicht zur Schule gehen können, weil die Land, also Land wurde weggenommen von ihren Eltern und die Eltern haben kein Geld mehr, um sie dann zur Schule zu schicken. Also das hat mich dann auch so getroffen und ich dachte, okay, wenn wir ein Handy kaufen, wissen wir nicht, dass diese Stoffe, von denen man nutzt, um diese Handys zu herstellen, kommen aus diesem Land. Und da habe ich dann an dem Tag also verschiedene Sachen gelernt und ja, spannend. Musste man noch tief greifen, begraben, um noch daraus so vielleicht spannend. Eine Sendung zu machen. Ja, also das war sehr schön. Am 11. April war die nächste Datum. Da war ich mit dir und mit DEAB.
1: Ja.
0: Genau, Dachverband
1: für Entwicklungspolitik Baden-Württemberg.
0: Genau. Ich hätte nie gedacht, dass ich in einer Veranstaltung, wo das Wort politisch steht, dabei bin. Aber es war spannend, weil politisch bedeutet einfach, dass es geht um Menschen. Mhm. Es geht um, wie die Menschen leben. Und wir können nicht einfach auf dieser Erde sein, ohne uns einzumischen und selber versuchen zu entscheiden, wie wollen wir leben. Und deshalb ist Politik da. Also ich war da und ich war in einer Gruppe, wo wir erzählt hatten, warum ist es wichtig für uns, dass wir selber unsere Stimme erheben, dass wir unsere Geschichten selber sagen. Und ich habe hier gerade im Kopf ein Beispiel. Du siehst jemanden, der fährt ein Fahrrad. Du siehst eine andere Person, der fährt ein großes Auto. Und du weißt nicht, dass die Person, die das Auto fährt, es ist, weil diese Person kein Fahrrad fahren kann. Und du kannst das anders erzählen und sagen, warum fährt sie so ein großes Auto oder warum kann sie kein Auto fahren und kann nur Fahrrad fahren. Also die Person selber kann dann erzählen, von wo ich herkomme, gab es kein Fahrrad. Ich kann nur Auto. Oder von wo ich herkomme, haben wir nur Fahrrad gefahren. Und so kann man seine Geschichte dann mit eigenen Wörtern, eigenen Gefühlen.
1: Das fand ich auch eine außergewöhnliche Veranstaltung, wo diverseren Stimmen repräsentiert waren. Du warst eine, der auf dem Podium war. Mhm. Also du warst auf dem Podium, weil du eben Bücher schreibst und weil du eben auch Radio machst. Es war auch Hanna Wolde, die macht auch Radio bei der kommunalen Radio in Stuttgart und sie referiert über Feminismus, Queerfeminismus und auch Thema der Teilhabe. Und es war Malaika, die ist die Leiterin von dem Empowerment-Netzwerk Baden-Württemberg. Spannend für Menschen mit, also KünstlerInnen, die auch Migrantinnen sind, so wie wir. Und die sind, die haben, also man kann sich da engagieren in diesem Empowerment-Netzwerk Baden-Württemberg. Ich glaube, das ist ein Projekt vom Forum der Kulturen in Stuttgart. Und dann warst du auch im Podium, also drei Powerfrauen eigentlich. Genau.
0: Ja, wir haben einfach unsere Parcours, kann man sagen, genau, ihr Weg erzählt und damit die anderen auch wissen, ah ja, wir haben auch das Recht dazu, uns zu erzählen, wie wir sind und wir können auch andere Leute erreichen damit.
1: Das Podium hat meine Kollegin Farina Görmer moderiert, die ist die interkulturelle Promotorin im Regierungsbezirk Stuttgart und auch ich habe ich die Ehre gehabt, das auch zu moderieren und ein paar Fragen zu stellen. Übrigens habe ich auch eine Aufnahme gemacht von diesem Podiumdiskussion, die wir auch mal ein nächstes Mal hier zeigen könnten, weil ich habe das, dann könnten wir auch mal zusammen zeigen.
0: Genau.
1: Also ich habe Teile von diesen von diesem Podiumsdiskussion um Thema Teilhabe, Stimmen und so weiter.
0: Ja, ich bin gern dabei. Ja. Und ich habe noch zwei Daten und von 16. April habe ich schon gesagt, also da hatte ich dann diese Banshayeko getroffen, also der 16. April da beim Franzweg hier in Tübingen, wo mit seiner Gruppe, die haben so ein Theaterstück in Gundu Yimu Ganuro. Und es war so in Zusammenarbeit mit der Akademie de l'Amitié. Das wird er nachher noch erzählen. Und ja, also Kunst oder Theater einfach als Ressource habe ich an dem Tag erlebt, wie sie dann erzählt haben, dass Deutschland sogar Burundi kolonisierte. Also manche Sachen, die viele Leute in dem Saal nicht kannten, haben sie hervorgebracht, wie sie damals gelebt haben und wie die Leute dann in dem Land gekommen sind und was ist Tutsi und weißt du, die zwei verschiedenen Stämme und Hutu. Und es war sehr, sehr spannend. Also ich lade sie alle, falls ihr Leute oder Menschen in Dresden habt, am 9. Mai, also diesen Samstag, hat der Arthur Bang seine
1: Auftritt.
0: Genau. Ja, genau. Er erzählt viel und er singt auch viel und sehr gut. Gestern habe ich ein Stück darüber gehört. Und
1: sagen, wer Bang ist, also... Oder wird er es selber sagen?
0: Also er wird es sagen, aber ich weiß schon, dass er ein Künstler, ein Musiker und einfach für mich wie für dich, also du bist interkulturelle Promotorin, aber der ist auch jemand, der bringt Leute von einer Kultur zu einer anderen.
1: Ja.
0: Genau, einfach ein Vermittler, Kulturvermittler, ja, also so kann ich ihn dann bezeichnen.
1: Der wird sich selber vorstellen, genau.
0: Genau, er wird sich vorstellen, aber für die, die in Dresden sind, also schon aufgepasst, 9. Mai könnt ihr auf Internet schauen und Banshayeko auf, genau, er wird dabei sein. Und jetzt wollen wir eine Musik von ihm hören, Imiaka, und einfach viel Spaß beim Hören.

0: Ja, er ist hier in Deutschland, weil er ja diese Partnerschaft, also er hat die Chance gehabt, diese Partnerschaft mit der Akademie de l'Amitié zu haben. Und er hat uns einfach erzählt, was es ist. Also, das ist ein Projekt zwischen Baden-Württemberg und Burundi. Und Ziel ist es, Dialog und Lernen zwischen die Burunder oder zwischen den beiden Ländern zu fördern. Genau, weil, wie ihr wisst, Burundi und Deutschland haben eine Geschichte und ja, einfach ein Trauma, das sie einfach noch so verarbeiten sollen. Also ohne Stress, ohne Hass, genau, einfach mit Frieden. Genau, und deshalb arbeitet er dann mit diese Leute und es ist immer so für 2 Jahre und wenn es nicht klappt, dann können sie weitere 2 Jahre dann verlängern. Und erzähle, es ist einfach etwas Wichtiges, weil es ein Raum ist für ein echtes Lernen, in dem man die Menschen und die Realität direkt erlebt. Also wenn man die Leute sich wirklich treffen und miteinander reden, können die Leute erfahren, was ihre Herausforderungen von den anderen sind und was es damals war, warum sind diese Herausforderungen jetzt zustande gekommen und wie sie gemeinsam an konkrete Projekte so arbeiten oder ja, ihre Land einfach entwickeln können. Ja, dass die Leute informiert sind, aber auch handeln können. Genau. Und er erzählt von den Problemen von den Jugendlichen in Burundi, genau wie das, was ich über Kongos gerade erzählt habe, über Kongo, dass die Leute arm werden wegen dieser Rohstoffausbeutung und jetzt auch wegen dieser Kolonialismus. Es gibt auch in Burundi viele Leute, Jugendliche, die arbeitslos sind. Und das ist ein großes Problem. Und ja, die Werte, die früher sehr stark waren, dass man nicht stehlen soll. Also die Leute müssen auch manchmal stehlen, weil sie nichts zu essen haben. Und er erzählt, dass es heute aufgrund wirtschaftlicher Probleme gibt es dann ganz viele Schwierigkeiten in den Ländern, in den Straßen. Die Leute, die nicht einfach sich konzentrieren können, um etwas Besseres zu machen, sie finden keinen Job. Was sollen sie machen? Sie müssen einfach auf die Straße gehen und manche Sachen auch, ja, Unsinn oder unpassend machen. Und ja, also das erzählt er in seiner Musik, in seinen Auftritten. Und ja, das finde ich spannend. Ja, wir hören einfach weiter, was er uns sagt. Und ja, viel Spaß beim Hören.
1: La solidarité et la communauté ont eu beaucoup de sens pour les Burundais pendant des siècles. Mais aujourd'hui, à cause des défis de la vie grandissant autour du sous-emploi, d'inflation et la pénurie du carburant, la solidarité et la communauté perdent leur sens petit à petit aujourd'hui. Nous tendons vers une société terriblement individualiste. Une société des sauve qui peut. Oui, la musique peut faire réfléchir ou changer les mentalités. Bien sûr, j'ai un exemple. En 2015 au Burundi, il y avait un groupe Lion Story, un groupe de musiciens style reggae. Ce groupe a contribué énormément à encourager la population. Ce groupe a contribué énormément à encourager la population pour contester la candidature du président Pierre Nkurunziza à la présidence. Sa candidature était perçue comme illégitime par beaucoup de gens, et donc la musique de Lion Story a joué un rôle crucial dans la prise de conscience des populations. Les ressemblances entre l'Afrique et l'Europe sont beaucoup plus dans les villes. Donc, chacun s'occupe de ses affaires. On est individuel et méfiant envers l'autre. Je peux aussi citer quelques différences. Premièrement, les infrastructures sont généralement plus solides en Europe et font un réseau plus vaste.

0: qu'en Afrique. Ici, je peux parler des chemins de fer, je peux parler des routes, je peux. Voilà. Deuxièmement, presque tout est en vitesse dans plusieurs pays européens. Bon, peut-être que ils ont été éduqués par le train qui n'attend pas, je ne sais pas. Et troisièmement, les gens sont plus distants en Europe qu'en Afrique. Le sentiment de méfiance est beaucoup plus accentué en Europe qu'en Afrique. Quatrièmement, il est facile d'avoir des visas pour les pays africains que pour les pays européens. Cinquièmement, et les services publics sont plus serviables en Europe qu'en Afrique. Sixièmement, le climat, la nourriture et l'eau sont moins bons en Europe qu'en Afrique, d'une manière générale. Je pourrais donc continuer à en parler, mais je pense que déjà, ça, ce sont de bons exemples. Les gens peuvent apprendre beaucoup de choses des uns des autres. Beaucoup de choses. Je pense que la plupart des Africains devraient apprendre auprès des Européens la responsabilité envers les biens publics et la redevabilité aux générations futures. Et les Européens, ils devraient peut-être, et les Européens, ils devraient apprendre des Africains comment connecter avec l'autre. La chaleur humaine d'accepter l'autre et aller vers lui. La capacité de garder l'être humain au-dessus de tout, malgré l'avancée de la technologie. Les Européens devraient apprendre des Africains comment connecter avec l'autre. La chaleur humaine d'accepter l'autre et aller vers lui. La capacité de garder l'être humain au-dessus de tout, malgré l'avancée de la technologie. Pour vivre ensemble dans un monde global, il faut simplement appliquer le principe fondamental de Ubuntu. Je suis parce que tu es. Tu es parce que je suis. Nous sommes humains ensemble. Le message à transmettre aux jeunes d'aujourd'hui, c'est de rester informé. Le message à transmettre aux jeunes d'aujourd'hui, c'est rester informé et rester humain. Pour un avenir meilleur, la musique peut informer, connecter et pousser les générations à se poser les questions qu'il faut se poser. Pour un avenir meilleur, la musique peut informer, connecter et pousser les générations à se poser les questions qu'il faut se poser dans leur temps. Merci beaucoup de m'avoir invité dans votre émission. C'est pour moi un grand honneur de faire partie des invités de la. Merci beaucoup de m'avoir invité dans votre émission. C'est pour moi un grand honneur de faire partie des invités de notre radio Westvelle. Et à très bientôt. Bon, peut-être qu'il y a des amis qui sont près de Dresden. On pourra se voir à mon concert le 9 mai 2026. Bye.
1: Ja, danke dir, lieber Bang. Merci à toi. Merci pour tout ce bon message que tu as laissé. Maintenant, je vais passer à la traduction. Jetzt darf ich übersetzen. Hat uns auch viel erzählt über seine Partnerschaft mit Akademie de l'Amitié und was die oder wir Deutschen in Zusammenarbeit oder Zusammenleben mit Menschen in Afrika oder präziser in Burundi so erleben könnten, wenn wir uns einfach gegenseitig solidarisch benehmen könnten. Und da hatte ich eine Frage gestellt, warum denkt er, dass man mit Musik oder mit Theater etwas in dieser Welt verändern kann? Er hat erzählt von einem Reggae-Band, Lion Story, Dass maßgeblich etwas dazu beigetragen hatte, dass die Bevölkerung ermutigt wurde und dass die Kandidatur von Präsident Pierre Nkurunziza anzufechten. Also die hatten dazu beigetragen und das hatte geholfen und die Leute hatten gewusst, dass es legitim war. Und die Musik von Lion Story, das gespielt wurde, hatte eine entscheidende Rolle in diesem politischen Bewusstsein getan. Und es ist das Gleiche, was ich erzählt habe, was mit politisch. Wir können nie sagen, dass es nicht hilft. Es hilft wirklich, wenn wir uns einsetzen, auch politisch. Oder, Yvonne?
2: Ja, ich glaube, das ist sehr spannend, diese Stimme von Ban zu hören hier bei der Wüstewelle. Der hat auch viel erzählt über die Burundi, über Ubuntu, diese Philosophie der Ubuntu.
1: Genau, also ich bin, weil du bist.
2: Nee, ich bin, weil wir sind.
1: Genau, weil wir sind, genau. Also es geht nicht um einzelne Personen. Es geht, also eine Person ist, weil es eine Gesellschaft, eine Gemeinschaft, eine Gruppe gibt. Genau, also es kann nie eine Person sein oder einzelne Leute. Und er hat erzählt von Individualismus in Europa, weil ich ihn gefragt habe, was denkt er, dass die Europäer auch von den Afrikanern mitnehmen könnten. Wir leben viel in Gemeinschaften. Wir sagen bei uns, ein Kind wird von einem Dorf erzogen. Ja. Also er wird nicht nur von Papa und Mama. Und manchmal ist es sogar hier in Europa, dass wenn die sich trennen, nur der Papa ist dann mit dem Kind oder nur die Mama und die schreit in sich. Und es ist bei uns wirklich tatsächlich, dass sogar die Nachbarn haben das Wort und können auch erzählen, erziehen. Und es läuft gut.
2: Und er hat auch erzählt, so, dass er auf Kirundi singt, denn es ist auch eine Art der Resistenz. Also die kirundische Sprache ist eine, hat er auch gesagt, unterdrückte Sprache. Und die Globalisierung sieht eher ein Problem. Also man spricht dann nur Französisch oder Englisch. Aber die Bahn singt auch auf Kirundi. Und so beschäftigt er sich auch in den Theaterstücken. Bahn beschäftigt sich mit dem Thema Dekolonialisierung, mit der Musik und mit dem Theater. Und auch in der Musik erzählt er die Geschichten von den jungen Menschen und von er, was die erleben. Mhm. Dieses letzte Lied, was wir gehört haben, geht zum Beispiel um mentale Gesundheit. Und eine der Lieder von ihm, die wir vielleicht noch hören können am Ende, geht auch um dass man eben die Arbeitslosigkeit, also wie fühlt sich eben keine Arbeit zu haben?
1: Mhm. Ja, also ich will jetzt noch kurz erwähnen, was er mit seiner Gruppe Theater Ensemble gespielt hatte. Diese Ingundu Yimu Ganuro. Es ging um Identität, Erinnerung und Dekolonialisierung.
2: Genau.
1: Und weißt du, wenn er in Kirundi singt, ist es auch ein Stück davon, also
2: klar,
1: diese Dekolonialisierung.
2: Klar.
1: In Kamerun sprechen wir zum Beispiel, also die Amtssprachen Französisch und Englisch, aber ich habe immerhin noch meine Homala und das ist, ich freue mich, wenn ich auch die nächsten Jahren auch in meine Muttersprache schreiben kann und sogar auch eine Radiosendung darüber machen kann. Ja.
2: Und
1: also,
2: ist es auch ähnlich, eine ähnliche Entwicklung wie in Burundi, dass die also Kirundi-Sprache unterdrückt wird? Wird das auch in Kamerun? Also dass man halt das verbindet vielleicht mit Armut. Das ist auch ein kolonialer Gedanke, das sagt, alles, was einheimisch ist, zum Beispiel eine Sprache wie Kirundi oder so, das verbindet man mit nicht so viel Reichtum oder nicht so viel Wissen.
1: Mhm. Und das Wort Dialekt. Also das ist für mich so ein Wort, das immer so erniedrigend ist. Also ich habe Muttersprachen, wir haben Muttersprachen in Afrika und überall. Also Dialekt ist kein wertvolles Wort.
2: Ja, das sind, ich finde, wenn man sich mit Dekolonialität beschäftigt, dass jede Sprache auch eine bestimmte Kosmovision, ein bestimmtes Wissen trägt. Und nur wenn man diese Sprache spricht, kann man auch an das Wissen verstehen, die Philosophie verstehen. Und deswegen, es ist spannend, die Arbeit von einer Person wie Ban, der beschäftigt sich mit Geschichten aus dem globalen Süden, aus Burundi, der beschäftigt sich mit dem Theater und das als Mittel für soziale Arbeit, für Ausdruck und Resistenz. Und das ist natürlich oder vollkommen eine Arbeit, die ich in der Reich, also die, der sagt auch zu sich selbst, der arbeitet im Bereich der Kolonialisierung.
1: Mhm, ja, also danke, dass ihr alle dabei wart. Also wir sind sehr froh, dass ihr mitgehört habt. Und danke an Banjeko Achubang für dieses Gespräch. Und ja, das war heute Francine mit Yvonne. Und im Juni am 3. bin ich da mit einem Gast. Und wir werden über das Thema Vielfalt und kulturelle Begegnungen reden. Und ja, wir wollen uns einfach verabschieden bis zum nächsten Mal und wir hören jetzt weiter von Banjeko und die in Christen sind, am Samstag nicht verpassen sein Konzert. Also Banjeko Achu. Bis

Hallo und recht herzlich willkommen zu einer neuen Ausgabe von Soul Unlimited, montags von 18 bis 20 Uhr oder in der Wiederholung am Freitagmorgen von 8 bis 10 Uhr. Im Studio ist Martin Hagenbuch und Soul Unlimited könnt ihr beim Freien Radio Wüste Welle hören auf UKW 96,6 MHz über Antenne und im digitalen Kabelnetz auf Kanal S41. Beides gilt jeweils für die Region Tübingen, Reutlingen, Rottenburg und Umgebung. Weltweit kann man uns im Livestream hören, den findet ihr auf wüste-welle.de oder auch auf soulunlimited.de. Die heutige Sendung steht unter dem Motto Reggae Got Soul and Dub. Ja, Soul und Reggae haben auch eine sehr intensive Beziehung gehabt und da gibt es heute einige sehr schöne Beispiele zu hören und natürlich auch Dub-Exkursionen von Soul-Stücken oder ja, soul-affinen Stücken gibt es heute ebenfalls zu hören. Bei den Neuvorstellungen ist das von mir mit Spannung erwartete Album Inner Space Out of Dub von Nightmares on Wax, das von Adrian Sherwood geremixt wurde. Eine wirklich sehr schöne, psychedelische und auch entspannte Dub-Exkursion. Dann ein neues Album der Band Appetizers, Keep Your Step, und zwei Compilations sind hier mit dabei. Soul Jamaica mit frühen 70er Jahre oder N60er Soul Reggae Aufnahmen, die bei Studio One bzw. dessen Sublabel erschienen sind. Außerdem die Compilation Fight the Fire mit Digital Reggae aus Nigeria, der in den Jahren 1986 bis 91 entstanden ist. Ja, digitaler Reggae, Conscious Roots und Dub aus Nigeria gibt es auf dieser Compilation zu hören, die bei Soundway Records erschienen ist. Und wenn wir schon bei Dub-Versionen sind von Alben, die aus dem Trip-Hop-Bereich kommen, so wie ja das Nightmares on Wax Album. Da möchte ich heute auch nochmal zwei ältere Alben von Massive Attack rauskramen, die ja von Mad Professor geremixt wurden und davon gibt's heute auch was zu hören. Nun geht's los mit einem meiner Reggae-Favoriten, Del Davis und Baby Don't Wake Me, und das ist ja sicherlich etwas, was auch den Hörern der Wiederholung am Freitagmorgen gerade in dem Moment vielleicht durch den Kopf gegangen ist.

0: Ihr hört Soul Unlimited und gerade eben haben wir Charles Bradley gehört mit What You're Doing To Me in einem ja genialen Reggae-Edit von Victor Axelrod. Das Ganze erschien bei Deptone Records und ja, Charles Bradley, ein wunderbarer Sänger, der ja wirklich unvergessen ist. Leider ist er vor ein paar Jahren bereits an Krebs gestorben. Seine Alben sind legendär und ich höre sie immer wieder sehr gern. Vor Charles Bradley gab es einen Klassiker von Marcia Griffiths und das Stück hieß Feel Like Jumping. Und nun geht's weiter mit einer weiteren Veröffentlichung, die bei Deptone Records erschienen ist, von Jalen Ogonda. Von ihm wird im Juni ja auch ein neues Album erscheinen. Schon vor einiger Zeit ist auch von ihm ein Reggae-Edit, den Victor Axelrod angefertigt hat, erschienen. Das Stück heißt All About Me. Nun also der Reggae-Edit von Victor Axelrod.
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Ihr hört Soul Unlimited und nach Jalen Ogonda ging es weiter mit Ken Booth und einem Klassiker Lonely Teardrops. Und gerade eben haben wir ein erstes Stück gehört aus der Compilation Soul Jamaica, die ja Ende letzten Jahres bei Soul Jazz Records erschienen ist. Der Song, den wir gehört haben, war von Alton Ellis und das Stück hieß Tumbling Tears. Die Compilation Soul Jamaica vereint eine ja wirklich großartige Auswahl an Reggae, Funk und Soul-Titeln aus dem legendären Studio One-Repertoire und präsentiert eine hochkarätige Riege von Künstlern, darunter den gerade gehörten Alton Ellis, Tricky Me Too, die Heptones, The Gladiators, Sim Smith, Peter Tosh und die Wailers und Cedric Brooks und viele mehr. Für eine kurze Zeit, Ende der 60er und Anfang der 70er Jahre, eingebettet zwischen dem Ende des Rocksteady und dem Aufkommen des Roots Reggae, veröffentlichte Studio One eine kleine Reihe hervorragender Soul- und Funk-Reggae-Stücke, darunter Titel von Sly and the Family Stone, Diana Ross and the Supremes, Nina Simone, Gene Chandler, Tyrone Davis und vielen anderen. Die meisten der Songs, die hier auf der Compilation Soul Jamaica enthalten sind, waren Titel, die nur auf dem britischen Tochterlabel von Studio One, nämlich Bamboo Records, in Kleinauflagen veröffentlicht wurden und daher heute äußerst schwer zu finden sind. Ich möchte euch noch zwei weitere Songs vorstellen aus diesem Album und da geht's weiter mit den Heptones und dem Klassiker Young, Gifted and Black, vor allem ja auch in der Version von Joe Batan sehr bekannt geworden. In seiner Version ja ein schönes Latin-Soul-Stück und nun die Heptones mit ihrer Reggae-Interpretation. Und danach hören wir Winston Francis mit Turn Back the Hands of Time, ein Stück, das im Original von Tyrone Davis war.

Ihr hört Soul Unlimited, ja, und nach der Compilation Soul Jamaica mit zwei weiteren Stücken von Then Heptones und Winston Francis ging es dann weiter mit der amerikanischen Band Junior Thomas and the Volcanoes mit dem Stück Water Shame aus ihrem Album Rockstone, das 2018 erschienen ist. Ja, die Volcanoes ebenfalls. Ja, eine Band, die sehr schön Soul und Reggae zusammenbringt. Und gerade eben haben wir die Appetizers gehört mit dem Stück Thicker Than Water aus ihrem neuen Album Keep Your Step. Die Appetizers sind eine Rocksteady- und Early-Reggae-Band, die sich 2020 in Mailand gegründet hatte. Die Musiker sind tief in der italienischen und internationalen Reggae-Szene verwurzelt. Musiker mit unterschiedlichen Hintergründen, vereint durch eine gemeinsame Vision, den klassischen, karibischen und amerikanischen Sound mit Authentizität, Respekt und einem zukunftsorientierten Touch neu zu erschaffen. Inspiriert von Jamaikas goldenem Zeitalter und im Geiste von Delroy Wilson, Elton Ellis, den frühen Wailers und den Upsetters führen The Appetizers die Essenz der Basskultur mit einem reinen, vollkommenen, organischen Ansatz weiter. Ich finde das neue Album, das zweite Album der Appetizers, sehr gelungen und mir gefällt es wirklich sehr gut. Thicker Than Water haben wir gerade gehört. Ein Stück, das ja einen wirklich hypnotischen Rhythmus hatte. Und nun geht es weiter mit einem zweiten Song, den ich euch aus diesem Album vorstellen möchte.

Ihr hört so lange mit Hit hier und nach den Appetizers ging es weiter nochmal mit einer kleinen Runde von David Axelrod Remixen für Deptone Records. Da haben wir die großartige Sharon Jones gehört mit How Long Do I Have to Wait for You? Auch eine Sängerin, die wirklich unvergessen ist und 2016 ist sie ja leider viel zu früh an Krebs gestorben. Und danach gab es Leon Di Nero mit If You Ask Me. Und ja, gerade eben haben wir ein erstes Stück gehört aus der Compilation Fight the Fire und das kam von Obi Onyoa, eine Sängerin, die aufmerksame Hörerinnen dieser Sendung schon öfters gehört haben mit ihrem wunderbaren Afro-Boogie-Stück Enjoy Your Life. Nun haben wir sie hier in einem ganz anderen Stil gehört, im Reggae-Sound ja und ziemlich digital eigentlich auch. Und das Stück hieß Raid Dem Jah und hat einen ja sehr ernsten Text. Die Compilation Fight the Fire versammelt 14 digitale Reggae, Deep Roots und Dub-Raritäten aus der nigerianischen Underground-Szene, die eine Zeit beleuchtet zwischen 1986 und 1991, in der sich jamaikanischer Reggae mit nigerianischen Stilen, Politik und Bewusstsein vermischt und so eine Brücke zwischen Lagos und Kingston schlug. Wir hören noch zwei weitere Songs aus dieser Compilation und als nächstes gibt es Oritz Willeki mit dem Stück, das der Compilation den Namen gab, Fight the Fire.

Ihr hört Soul Unlimited. Und ja, nach der Compilation Fight the Fire ging es weiter mit Carol Cool und einer Version des Diana Ross Hits Upside Down, geschrieben ja von Bernard Edwards und Nile Rodgers. Dann haben wir Derek Harriott gehört mit Brown Baby, eine Gamble & Huff Produktion, auch ein Philly Soul Stück, das hier in einer Reggae-Version interpretiert wurde, und gerade eben Morisco Connection gehört mit ihrer Version von Good Times im Original von Chic. Das sind ja Bernard Edwards und Nile Rodgers. Nun geht's hier weiter mit Ann and Ennis Peters und Rock Your Body. Das ist eine Version des George McRae Hits Rock You Baby.

Soul Unlimited, ja und nach Ann and Annie's Peters und ihrer Version von Rock Your Baby, bei ihnen hieß es ja Rock Your Body, ging es dann weiter mit was Neuen von den Principles of Joy, eine Soul-Band aus Paris, die eine neue Single veröffentlicht haben, Don't. Und auf der B-Seite gibt es eine schöne Lovers Rock Version von diesem Stück und die haben wir heute auch gehört und gerade eben haben wir ein erstes Stück gehört von Nightmares on Wax, geremixed von keinem geringeren als Adrian Sherwood, dem ja Gründer und Labelinhaber von On You Sound, ein wahrer Dub-Meister. Zum 20-jährigen Jubiläum des Albums In a Space Out of Sound hat George Evelyn entschieden, die Bänder an den Dub-Meister Adrian Sherwood zu übergeben und mit 8 Tracks der Originalplatte hat er eine berauschende Versionsreise herausgebracht, ganz im Geiste der Reggae- und Soundsystem-Wurzeln, die das Originalalbum geprägt haben. Und die neue Version, die Adrian Sherwood bearbeitet hat, heißt da sinnigerweise Inner Space Outer Dub. Und wir haben gerade das Stück You Bliss gehört. Das ist eine Version des Originalstückes You Wish vom Album Inner Space Outer Sound. Eins meiner Lieblingssongs übrigens auch von dem Originalalbum. Und ich finde auch diese Version von Adrian Sherwood absolut klasse. Neben seiner charakteristischen Mixzauberei hat übrigens Adrian Sherwood auch einige der wichtigsten On You Sound Musiker hinzugezogen, um zusätzliche Instrumentierung beizusteuern und diese Zusammenarbeit zu etwas zu machen, was weit mehr ist als ein ja, gewöhnlicher Remix eines Albums. Ich möchte euch noch einen zweiten Song aus diesem wirklich sehr schönen Album vorstellen. Eigentlich müsste man das Album ja am Stück hören, weil es wirklich eine schöne Soundreise ist, aber das geht heute natürlich nicht. Es gibt noch einen zweiten Song und der heißt On the Seven Seas Dub. Nightmares on Wax vs. Adrian Sherwood.

Ihr hört Stolanimitete und nach Nightmares on Wax vs. Adrian Sherwood ging es weiter mit Massive Attack vs. Mad Professor. Und Mad Professor hat zwei Alben komplett geremixed, die Massive Attack rausgebracht haben. Und das erste Album, von dem ich ein Stück gespielt habe, nämlich Eternal Feedback, war das Album No Protection. Und gerade eben habt ihr die Mad Professor Version von Teardrop aus dem Album Messer 9 gehört, nämlich den Maserani Dub 1 von der Remix-Platte, die Mad Professor von Stücken des Messer 9-Albums von Massive Attack angefertigt hat. Das Album Messer 9 kam 1998 raus und es sollte rund 11 Jahre dauern, bis die Remixe, die Mad Professor schon kurz danach gemacht hat, dann auch erscheinen sollten. Teilweise ziemlich abgefahren. Das Stück, das wir gerade gehört haben, der Teardrop-Mix, der war durchaus sehr zugänglich. Ja, und damit sind wir schon fast am Ende der heutigen Ausgabe von Soul Unlimited angelangt. Reggae got Soul and Dub war das Motto der heutigen Sendung. Und zum Abschied gibt's noch ein Stück aus der wunderbaren Compilation Version Excursion aus der Reihe Late Night Tales, die Don Letts zusammengestellt hat. Und da gibt es auch sehr schöne Soulstücke auch in Reggae und Dub-Versionen. Wir hören die Senior All-Stars mit Slipping into Darkness. Und damit möchte ich mich von euch verabschieden für heute. Im Studio war Martin Hagenbuch und ich hoffe, es hat euch gefallen hier bei Soul Unlimited und ihr schaltet nächste Woche wieder ein. Und wie immer der Hinweis auf soulunlimited.de gibt es mehr Informationen zur Sendung, Tracklistings und auch alte Sendungen zum Nachhören. Schaut mal vorbei, es lohnt sich bestimmt. Nun also die Senior All-Stars mit Slipping into Darkness und ich verabschiede mich. Macht's gut, habt eine gute Zeit. Bis zum nächsten Mal. Ciao.

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Hallo und guten Abend hier im Freien Radio Wüste Welle zur Sendereihe Something Noise. Heute seit längerem mal wieder alleine hier im Studio bin ich, Bertil Rehmann, und heiße euch herzlich willkommen. Ja, Something Noise, das Freie Radio Wüste Welle, könnt ihr immer hören auf 96,6 MHz im Internet-Livestream unter wueste-welle.de. Dort gibt es auch eine Mediathek, da könnt ihr die Sendung 7 Tage, eine Woche lang nachhören. Ja, was ist heute angesagt? Heute, letzte Stunde, habe ich mich ja tendenziell eher Funky Beats gewidmet und werde heute dann den Fokus mal in eine andere Richtung wenden, und zwar von Elektro bis Noise. Geplant ist eine Stunde, die man lieber laut aufdrehen sollte. Ich werde es hier im Studio gleich tun und so versuchen, ein bisschen meiner Müdigkeit Herr zu werden. Ich hoffe, das gelingt. Auch hier sei mir folgender Hinweis erlaubt. Ich habe im Moment den DJ-Modus eingeschaltet. Falls ihr einen DJ sucht, der noch gutes, altes Vinyl auflegt und in der Bandbreite von entspannter Unterhaltung mit Santana und 900 Feet Jesus über Funk mit Prince und Johnny Guitar Watson und bis Elektro hin, Kraftwerk, Daft Punk oder ähnliches, eine große Bandbreite bietet, dann scheut euch nicht, eine Nachricht an die Redaktion hier von Something Noise zu schicken und mich anzufragen. Ich freue mich, ich habe gerade richtig Lust aufzulegen wieder. Nun aber genug, ich werde mich jetzt zurückziehen moderierend und der Musik das Feld überlassen. Ich wünsche euch viel Spaß dabei. Bis zum Ende der Stunde gegen 22 Uhr wieder live Something Noise auf der Wüstenwelle.

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Das war sie, die montägliche Stunde Something Noise. Hier live im Studio bin ich, Bertil Rehmann. Something Noise gibt es immer montags live um 21 Uhr und in der Wiederholung am Dienstag von 5 bis 6 Uhr, Mittwoch 23 bis 0 Uhr. Das freie Radio Wüste Welle hört ihr auf 96,6, auf 97,45 im Kabel, im Internet-Livestream weltweit unter woeste-welle.de. Da gibt es eine Mediathek, 7 Tage lang könnt ihr die Sendung nachhören. Und da wird es auch dann, so ich es schaffe, eine Playlist geben zur heutigen Sendung. Ja, die heutige Sendung war ein bisschen bunt gemischt, ist dann immer mehr abgedriftet von Elektro hin zu, wie soll man es nennen, noisy, bisschen experimentelles Zeug. Ich hoffe, es hat euch gefallen und wünsche euch noch eine angenehme Woche. Bis nächste Woche, Montag, 21 Uhr, Something Noise. Bis dann, ciao.

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1: In der kommenden Stunde ein Musikmix mit Bands und Gruppen aus dem Großraum Tübingen, zusammengestellt von der Redaktion der Sendung Instrumental Lounge. Los geht es mit dem gebürtigen Heidenheimer und Waldhuslinger Klaus Wagenleiter, langjähriger Leiter und Pianist der SWR Big Band. Sein Titel Nightwatch.

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Der Tübinger Musiker und Komponist Rainer Tempel spielte 2008 dieses Stück mit dem Namen VfB Stuttgart ein, erschienen auf seinem Album Tempel Elektrisch. In dieser Stunde Musik regional mit Musikern aus dem Großraum Tübingen, zusammengestellt von der Redaktion der Sendung Instrumental Lounge. Diese gibt es in den geraden Kalenderwochen regulär alle 14 Tage um 20 Uhr live und in den Wiederholungen in der Woche darauf montags um 23 Uhr und mittwochs um 10 Uhr nur hier bei der Wüstenwelle, dem freien Radio für Tübingen, Reutlingen und die ganze Region, zu hören auf UKW 96,6 MHz und im Livestream www.wüste-welle.de. Weiter geht es jetzt mit dem CJ-Projekt. Bestehend aus Jerzy Czelecki an Trompete und Flügelhorn, dem Reutlinger Pianisten Joachim Fritz, dem Kirchentellingsfurter Wolfgang Heinzelmann am Bass und dem Karlsruher Albert Hehn am Schlagzeug. Als Gastmusiker mit dabei Arno Haas aus Stuttgart. Hier sind sie mit A Piece for Roy aus der CD No Words Needed.

Peace for Roy mit dem CJ-Projekt, bei dem auch der Kirchentellingsfurter Bassist Wolfgang Heinzelmann mitspielt. Und er ist auch Teil des Trios Musakustik aus Tübingen. Zusammen mit Gerd Baumhauer an Percussion und Christoph Kalkuhl an der Gitarre spielen sie Latin, Swing und Popmusik. So wie dieses Stück hier, Aquarela do Brasil von Ari Barroso.

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Manjana mit dem SWR-Rundfunkorchester, geleitet vom Stuttgarter Dieter Reit, an der Gitarre Frank Kuruk, unter anderem Gitarrist der SWR Big Band. In dieser Stunde hört ihr Musik von Bands aus Tübingen und Umgebung. Das SP2 Jazz Quintett aus Tübingen mit ihrer Besetzung aus Saxophon, Gitarre, Piano, Bass und Schlagzeug bietet ein breites Spektrum an Stilen und Klangfarben. Mit ihrem Konzertprogramm Der Mond haben Pianist Stefan Pitsch und Gitarrist Bernd Huber eine Auswahl alter Volkslieder neu arrangiert und in die Welt des Jazz übersetzt. Auch das bekannte Volkslied Auf der Schwäbischen Eisenbahn.

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Dum diddle dum dum dum dum. Der Tübinger Schlagersänger Dieter Thomas Kuhn und seine Band mit ihrer Version des 1969er Moog-Synthesizer-Hits Popcorn. Jetzt kommen wir zur Big Band der Hochschule Reutlingen unter der Leitung von Professor Benjamin Himpel. Seit ihrer Gründung im Wintersemester 2019-2020 hat sich die Reutlinger University Big Band, wie sie auch genannt wird, zu einem treuen Publikumsmagneten entwickelt. Die 22 talentierten Musikerinnen und Musiker der Region treten mehrmals im Jahr öffentlich auf. Aus dem Konzert im Reutlinger Pappelgarten stammt diese Aufnahme, Fat Cat.

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die Stuttgarter Gruppe Checkpoint Music um den Gitarristen Klaus-Peter Schöpfer und den Pianisten Klaus Wagenleiter mit Walking in the Sun. In dieser Stunde Musik regional mit Musik aus dem Großraum Tübingen. Da darf natürlich unsere hauseigene Big Band, die Wüstewelle Big Band, nicht fehlen. Sie wurde 2011 von Lothar Landenberger als erste Big Band eines freien Radios in Deutschland gegründet. Die Musikerinnen und Musiker sind überwiegend Berufsmusiker, Musiklehrer und Musikstudenten und kommen aus den Regionen Neckaralb, Stuttgart, Karlsruhe und Mannheim. Hier eine Aufnahme aus der Hochschule für Musik in Stuttgart mit der Wüstenwelle Big Band und dem Titel The Sing of Gold.

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die Stuttgarter Dixie-Formation Happy Company mit Last But Not Least. Ja, Last But Not Least soll auch zum Ausklang dieser Musikstunde bei der Wüstenwelle mit Musik aus Tübingen und Umgebung auch ein Stück nicht fehlen, das den Namen Tübingen trägt. Dieses Stück, komponiert von Eberhard Weber und gespielt von der SWR Big Band, ist eine Hommage an die Stadt am Neckar, wo auch das Studio der Wüstenwelle steht. Es stammt aus einer LP, bei dem der Bassist Songs zu verschiedenen Städten komponiert hat.

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0: Ladies and Gentlemen, meine sehr verehrten Damen und Herren, liebes Publikum, herzlich willkommen zur Rude Boys Delight Radio Show. Auf der Wüstenwelle, dem einzigen freien Radio für Tübingen, Reutlingen und Umgebung. 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Dort gibt's auch die Playlists und Sendungsankündigungen. Rude Boys Delight kommt live mittwochs von 22 bis 23 Uhr. Live im Studio und auch verantwortlich für die Sendung ist Bernhard Joos. Ja, und heute habe ich einen Gast hier. Matthias ist da vom Freien Radio für Stuttgart. Hallo Matthias.
1: Ja, hallo Bernie. Freut mich sehr hier zu sein. Vielen Dank für die Einladung.
0: Ja, du warst ja schon relativ häufig hier, allerdings das letzte Mal ist echt schon richtig lange her.
1: Ah, ich weiß auch nicht, wann es war. Definitiv vor der Pandemie. Also ja, schon ein ganzes Weilchen. Ja,
0: ja, ich glaube jetzt fast 10 Jahre. Boah. Oder so.
1: Ja, kann gut sein. Also es sind total schöne Räume hier. Gefällt mir total gut hier. Aber es ist echt schon ewig her. Ja. Ja. Ich glaube, da haben wir noch CDs gebrannt. Damals.
0: Ja, bei dir hat sich auch viel getan in deiner Sendung.
1: Ja, da muss ich ein bisschen ausholen. Ich höre mich selber gar nicht. Ist das okay? Oder kann ich irgendwas
0: Du hörst es dich gar nicht.
1: Nee. Also Hauptsache man hört nicht mich, aber wenn ich mich selber hören würde, dann soll ich jemals spielen?
0: Wenn du da...
1: Ja, okay, ja. Genau, sehr gut. Ja, wo fange ich an? Also meine Sendung heißt immer noch eigentlich Pfeil an der Ska. Das heißt auch die Homepage, pfeil-an-der-ska.de. Aber ich bin mit der Familie im Sommer 2019 nach Budapest gezogen. Für 2 Jahre, weil meine Frau da im Auslandsschuldienst war. Und musste die Sendung dann eben einstellen. Und ich dachte, das war's oder wusste nicht so, was draus wird. Und dann kam Corona und dann sind wir wieder zurückgekommen nach Deutschland. Und dann habe ich schon die Sendung so vermisst mit der Zeit. Und habe dann wieder angeklopft bei der Redaktion, die meinen Sendeplatz quasi gekriegt hat. Also die haben immer nach mir gesendet, waren zu viert oder sind zu viert und haben immer durchrotiert und haben dann eben statt 1 Stunde 2 Stunden gehabt und konnten dann auch schlecht Nein sagen, als ich da angeklopft habe quasi. Und seitdem habe ich jetzt, sende ich nur noch in Anführungszeichen einmal im Monat, meistens am 3. Freitag im Monat, dafür aber 2 Stunden. Und das ist eigentlich ein ganz guter Turnus. Ich habe nicht mehr den eigenen Namen im Programm, das ist ein bisschen blöd, sondern ich bin jetzt Teil der Redaktion Suchtstation für Musik-Junkies. Bisschen sperriger Name.
0: Ja. Okay, also eine eigene Sendung wieder neu beantragen ging nicht, oder?
1: Ah, das wäre schwierig gewesen. Ich wollte auch den Sendeplatz gerne wieder haben, Freitag, Abend. Der war schon immer gut und kann natürlich auch tagsüber nicht. Und klar, wenn irgendwas frei gewesen wäre, aber... Der Rhythmus gefällt mir gut. Ich weiß, kann mir heute echt nicht mehr erklären, wie ich es früher geschafft habe, jede Woche 1 Stunde zu senden, Freitag 20 bis 21 Uhr damals. Und ja, bin jetzt ganz happy damit und habe, wie gesagt, der Name hat sich schon also halbwegs etabliert. Die Homepage gibt es noch und so weiter. Und ich mache immer meine Ankündigung auf Facebook am Nachmittag, damit Leute auch dran denken.
0: Okay, und du hast auch Musik mitgebracht?
1: Genau. Es gibt gerade wirklich viele Neuvorstellungen. Und wenn mir Bands was schicken, dann spiele ich es auch, klar, egal wie sehr es mir gefällt. Dadurch kommen die alten Sachen ein bisschen zu kurz. Heute habe ich so meine aktuellen Lieblingslieder mitgebracht, einfach. Wir fangen an mit dem obersten, oder? Rude Boy,
0: genau.
1: Somebody Someday. Genau, Band aus Ottawa, wo ich 2006, 2007 für ein halbes Jahr als Expat gelebt habe. Da hat die Sendung zum Glück hat der Daniel gemacht, mein langjähriger Co-Moderator. Und ich habe die Band damals aber nie gesehen, weil die damals einen Winterschlaf hatten. Das war echt ärgerlich. Oder um noch ein bisschen auszuholen, ich hatte die Gelegenheit von Arbeit eben nach Ottawa zu gehen und habe dann gegoogelt nach Ska und Ottawa. Und der erste Treffer war die Seite skatawa.com, also über Ska in Ottawa. Ich dachte, super geil, da gehe ich hin, ja. Aber am Ende war dann in Ottawa nicht viel los mit Ska-Musik leider. Dafür in Montreal, was nur 2 Stunden sind mit dem Auto oder 2¼. Und es kommt einem dann, wenn man sich so an das kanadische Leben gewohnt hat, total kurz vor, dass man auch für den Abend mal hinfährt. Genau. Und ja. Die Band heißt Rootboy. Muss man nicht kennen, aber dieses ein Lied ist wirklich der Hammer. Somebody Someday.

0: Ja, Rude Boy is Somebody Someday. Das nächste Lied, Scar aus mit One Day, habe ich mitgebracht, weil es mein Lieblingslied ist von Scars und weil ich die im Januar gesehen habe in der Alten Mühle in Filderstadt, eine relativ neue Konzertlocation. In Stuttgart, wir hatten es eben schon davon, sind viele, viele Locations weggebrochen. Kellerclub, Röhre, Landespavillon, Travelers Club bzw. 1210, das alte Universum sowieso. Und ja, es ist fast nichts nachgekommen. Deswegen bin ich froh, dass es diese alte Mühle gibt, auch wenn es von Stuttgart aus ohne Auto nur sehr schwer zu erreichen ist und ist auch durch die Pfosten, die da im Tanzraum stehen, nicht ganz so ideal, aber besser als nichts, genau. Und der Paddy Steady, der inzwischen der Trompeter ist von No Sports, ist da mitverantwortlich. Scars, eine der Bands, die man so kennt oder die ich kennengelernt habe durch die Ska-Ska-Skandal-Sampler in den, sag mal ganz grob, 90ern, so wie auch eben No Sports und die Butlers und die Busters und Blechreiz und noch viele andere mehr. Und die sind auch alle ungefähr gleich alt, ne, und waren damals eben junge Kerls, die viel getourt haben und hatten dann alle, denke ich, ungefähr ähnliche Lebensläufe, dann Job, Familie, dann das alles weitgehend zurückgefahren und viele von diesen Bands touren jetzt eben wieder, so wie Scars oder genau Blue Killer sind auch wieder unterwegs. Manche spielen nur die alten Sachen, manche bringen auch neue Sachen raus, so wie Blue Killer beispielsweise. Blechreiz waren bisher immer nur in Norddeutschland unterwegs, kommen aber auch in die alte Mühle im Januar, glaube ich, oder im Herbst, weiß ich nicht genau. No Sports, gut, die hatten sehr, sehr viele Wechsel hinter sich. Genau.
1: Ja, gerade No Sports, die hießen ja zwischendrin New Sports und heißen jetzt aber wieder No Sports.
0: Ja, der, vor allem der Micha war schon oft in meiner Sendung und hat es immer wieder mal so erzählt und teilweise war auch niemand mehr dabei von der Ursprungsbesetzung und er hat dann den Namen so wieder zurückgeholt an auch die Homepage. Da gab es mal nosports.de, aktuell ist .biz die richtige Adresse. Es ging immer wild durcheinander. Ja. Und ich hatte auch den Gerald Machner mal in der Sendung, der ist inzwischen, glaube ich, 74, sieht man gar nicht an, der am Anfang eben mit dabei war, der Bassist der Ursprungsbesetzung, ist dann relativ früh ausgestiegen, als seine Frau Zwillinge gekriegt hat und hat sich dann auch so eher der Karriere gewidmet, aber auch immer noch weiter viele Konzerte organisiert in und um Stuttgart. Also auch dieses Ska-Festival, das es mal gab in Stuttgart im alten Schützenhaus, das hätte es nicht gegeben ohne ihn.
1: Okay, dann hören wir mal Ska aus One Day.

0: Ja, das Chaos war das mit One Day.
1: Jetzt hört wieder auf, das Studio hat so einen ganz eigenen Klang hier. Immer wenn ich nach, mit dem Auto nach Tübingen fahre, auf der Eichlandbrücke mache ich dann die 96.6 an im Autoradio. Und wenn jemand spricht, auch so wie ich jetzt habe, hört man sofort, dass hier das Studio. Das hat wie einen ganz eigenen Sound. Ja, schwer zu sagen, wo es herkommt.
0: Liegt vielleicht daran, dass es hier im Raum nicht hallt. Hier gibt es keinen Hall. Ist quasi ein schalltoter Raum.
1: Okay. Gut möglich, ja. Aber so die, ich sag mal, Profisender also, haben das ja auch und die klingen wiederum anders. Also,
0: wenn du hier diesen Fader hochziehst, ja, dann kommt da Hall auf die Stimme, wobei okay, ich nicht weiß, ob der wow, nur auf meine Stimme oder auch auf deine kommt.
1: Ich höre es bei uns beiden.
0: Cool. Ja, stimmt, das ist bei uns beiden. Aber es klingt jetzt nicht wie ein natürlicher Raum.
1: Nee, wie eine leere Tiefgarage, so ein bisschen. Ja. Ja. Überhaupt bin ich echt neidisch auf eure Ausstattung hier, was Hardware und auch die Software betrifft. Da hinken wir echt hinterher in Stuttgart.
0: Ja, ist mir auch immer aufgefallen, ihr seid nicht ganz so gut ausgestattet wie wir.
1: Ja. Hm.
0: Aber es reicht bei euch auf jeden Fall aus, um gute Sendungen zu machen und einen guten Sound zu machen.
1: Ja, das stimmt. Ja, ja. Ja, ich gehe auch viel lieber ins Studio, als vorzuproduzieren. Ja, es gibt Leute, die das fast ausschließlich machen. Und also mir macht überhaupt keinen Spaß. Ja, ich will im Studio sein und dann kurzfristig entscheiden, welches Lied ich spiele. Und auch die Moderation aufzusprechen mit so einem Headset wie bei der Arbeit, gefällt mir überhaupt nicht. Und dann auch dieser Stress ist dann mit Audacity oder was auch immer zusammenzuschneiden und ja, aber man trifft auch viel weniger Leute dadurch im Radio, was ich echt schade finde.
0: Ja gut, ich treffe hier nicht so viele Leute, weil ich eigentlich immer der Letzte bin abends. Ich treffe dann Mazilla, der vor mir die Sendung macht und ja, danach mache ich dann den Laden zu. Aber wenn du nicht gern vorproduzierst, du hast mir erzählt, du ziehst weg.
1: Ja.
0: Das heißt, du wirst dann vorproduzieren müssen.
1: Ja. Ja, das ist so, ja.
0: Okay. Also das heißt, deine Sendung bleibt auf jeden Fall erhalten.
1: Ja, die kann ich nicht einfach so aufhören. Ja, ist halt wie gesagt einmal im Monat und ja, da muss ich dann durch. Ich habe auch schon mit dem Gedanken gespielt, ich könnte auch mein Stimmprofil aufsprechen und dann alles von der KI machen lassen. Ja. Ich habe das mal probeweise gemacht, ganz witzig, was dabei rauskommt. Also jetzt nicht die Stimme, sondern die Anmoderationen oder Moderation einfach. Habe also meine, bei 2 Stunden sind es ungefähr 30 Lieder zusammengestellt, die Titel ChatGPT hochgeladen und gesagt, das sind die Lieder, die ich in einer zweistündigen Radiosendung senden möchte. Schreib mir zu jedem Titel 2, 3 knackige Sätze, nicht zu lang, die sich eben da gut eignen und sag immer auch, wo die Band herkommt. Und manches war ganz nett, aber vieles klingt irgendwie natürlich komisch, ja, was die KI da schreibt. Und wie wir alle wissen, halluziniert die auch gerne, ja, und hat bei vielen Bands einfach total falsche Herkunftsländer und Städte erfunden quasi. Ja. Also man kann der wirklich nicht trauen.
0: Okay, das heißt, du wirst nicht durch KI ersetzt werden.
1: Nee, ersetzt mich auch, also selbst nicht durch KI und nee.
0: Sehr gut. Dann das nächste Lied, das wir hören, ist auch nicht von KI.
1: Nein. The Bandulus, genau. Habe ich jetzt gesehen auf dem Freedom Sounds, ich mache mal den Hall raus, auf dem Freedom Sounds Festival in Köln vorletztes Wochenende, glaube ich. Ja, hat immer ein tolles Festival. Ich war auch oft mal nur einen Tag da, weil mein Sohn an dem Wochenende oft Geburtstag hat. Dieses Mal konnte ich beide Tage hin. Und The Bandulus habe ich da vor Jahren das erste Mal gehört. Und die Band hat auch gesagt, dass dieses eine Konzert in Köln so ganz so ein Kickstart war für ihre Karriere quasi. Bin vor 3 Jahren extra nach Montreal geflogen auf das Montreal Ska Festival, das 3 Tage geht unter anderem, um die Band zu sehen, und habe auch den Sänger ein bisschen kennengelernt und auch jetzt mit ihm gequatscht wieder. Und das war nicht The Bandulus selbst, sondern es hieß The Bandulus Revue. Da war auch dann der Chester Wagner dabei von den Aqualites und so ein wildes Durcheinander, aber war musikalisch total super. Genau, Jeremy Peña heißt da der Sänger.
0: Okay, aber das heißt, genau. Die Bandulus selber gibt es nicht mehr, sondern...
1: Doch schon, vielleicht konnten jetzt einfach nicht alle kommen, ich weiß es nicht genau.
0: Ah, okay.
1: Also tolle Ska-Band mit Soul-Einschlag, so würde ich es mal nennen.
0: Auch aus Montreal?
1: Aus Portland, Oregon.
0: Ah, okay.
1: Ursprünglich. Oder da ist jetzt so das Zentrum, manche kommen, also teilweise auch Texas, New York, aber die meisten, soweit ich weiß, leben jetzt in Portland.
0: Okay.
1: Und gut. Wir hören das Lied Not Tonight.

0: Not Tonight, die Bandulus.
1: Genau, war ein toller Auftritt auf dem Freedom Sounds Festival. Habe auch von Leuten gehört, die aus New York hergeflogen sind, extra für dieses Festival. Krasserweise, genau.
0: Gut, du bist aus Stuttgart nach Montreal geflogen, da ist New York ja, jetzt nicht so weit.
1: Kann man machen, ja. Es gibt einen, den Brad heißt, der Brad Klein, der kommt auch jedes Jahr, wohnt inzwischen auf den US Virgin Islands, glaube ich, aber hat lange bei irgendeiner Airline gearbeitet und kann von da irgendwie sehr günstig fliegen und ist der Produzent des Legends of Ska Films. Ganz interessanter Film, der irgendwie nie fertig wird. Also hat ihn eigentlich quasi fertig. Man findet ihn auch bei Vimeo. Und der besteht zu einem großen Teil aus alten Reggae-Aufnahmen oder alten Ska-Aufführungen von Bands damals in den 60er Jahren in touristischen Hotels auf Jamaika. Ja, also Aufnahmen, die damals vor allem amerikanische Touristen gemacht haben, und immer wenn irgendwas Besseres findet, ja, in irgendwelchen Archiven oder durch irgendwelche privaten Kontakte, dann baut er das in den Film ein, wodurch sich der Film immer noch weiter ändert und verbessert quasi.
0: Okay, also offiziell ist der nie irgendwo erschienen, sondern gibt es nur im Internet.
1: Er hat ihn schon mal vorgeführt, auch war mal in Italien damit, also immer wenn er irgendwie die Gelegenheit hat, dann zeigt er ihn irgendwo, aber ist noch nicht richtig abgeschlossen, ja.
0: Okay. Und wo findet man den?
1: Also ich würde mal schauen bei vimeo.com und dann suchen nach Legends of Ska. Ja.
0: Vimeo.com, ja, Legends of Ska.
1: Genau. Genau. Jetzt steht hier The Stingers. Ich merke schon, wir quatschen so viel, wir können nur einen kleinen Teil der Lieder spielen, aber sei es drum. Aber das ist wirklich eine total schöne Geschichte. Die Stingers kommen aus Austin, Texas. Ursprünglich haben sie sich längst aufgelöst eigentlich. Und zwei von denen, der alte Sänger, Stage-Name Damage, der, glaube ich, nur bei der ersten Platte mit dabei war, und der Gitarrist, der Johnny Meyer, waren mal zu zweit auf dem Freedom Sounds Festival und waren auch in Stuttgart, hatten Auftritte mit dem Josie von der Dreadskin Kickbox. Auch so ein Stuttgarter Ska-Urgestein. Und ich hatte die vorher schon kennengelernt, andere Geschichte. Und dann habe ich sie zum Brunch bei mir nach Hause eingeladen. Und wir sitzen da so und das war vielleicht 2017, ein, zwei Jahre vor Corona. Und der Johnny fragt mich, ob nicht Tübingen hier in der Nähe wäre von Stuttgart. Und ich sage, ja, mit dem Auto eine halbe Stunde. Und er sagt, ja, da waren nämlich 2003 waren die Stingers auf Tour mit Laurel Atkin. Also sie waren quasi
0: genau,
1: seine
0: Backing Band. Genau, da haben die hier im Sudhaus Biergarten gespielt.
1: Genau.
0: War ich nur leider gerade im Urlaub.
1: Ah, schade. Und ja, sie haben sich halt irgendwie, sind seine Backing Band geworden. Und bei den ersten ein, zwei Konzerten hat die Chemie noch nicht so richtig gestimmt. Und hier im Sudhaus war es dann der erste richtig gute Auftritt, aber es war eben 2003, also nicht jeder sein Handy rausgezogen hat, es gab einfach keine Smartphones, und deswegen gibt es halt keine Aufnahmen aus dieser Zeit, ja, was er sehr, sehr schade fand. Und ich sage, oh, wait a minute, bin in mein Zimmer, habe meinen Rechner hochgefahren und gekruschelt, und siehe da, ich habe damals richtig viele Fotos gemacht mit einer klassischen Digitalkamera und auch zwei Lieder fast in voller Länge aufgenommen. Habe ich mir das gezeigt und der ausgeflippt, ja, weil er...
0: Okay, wie hast du das aufgenommen?
1: Mit so einer Digitalkamera, also so wie man die damals eben hatte, die heute in vielen Schubladen rumfahren wahrscheinlich. Die hatte ich auch in Jamaika am Strand mit dabei, da ist auch heute immer noch Sand drin. Ich habe die auch aus Nostalgiegründen noch nicht entsorgt, auch wenn die natürlich heute viel schlechtere Filme macht als jedes bessere Smartphone. Und ja, also er ist total ausgeflippt, weil er nicht damit rechnen konnte, ja, dass er bei irgendeinem Typ in Stuttgart plötzlich Aufnahmen findet von Tübingen von vor 15 Jahren damals. Ja, und hat das dann auch seinen Freunden geschickt, und ja, schöne Geschichte.
0: Ja, cool. Ja, die Stingers, eigentlich nannten die sich ja Stingers ATX.
1: Das kam daher, dass sie irgendwann gemerkt haben, dass es noch andere Bands gab mit dem Namen des Stingers.
0: Und einfach vor allem in den 70er Jahren eine recht bekannte Reggae-Band, die The Stingers hieß.
1: Mhm, ja.
0: Johnny Too Bad.
1: Ah, okay. Ja, ich weiß nicht, ob sie verklagt wurden oder einfach nur nicht verwechselt werden wollten.
0: Ja, macht's einfacher mit dem Zusatz. Ja,
1: genau, ATX für Austin, Texas.
0: Genau.
1: Und von denen hören wir jetzt 16 Guns.

0: Ja, die Stingers ATX.
1: Genau, tolle Band. War nochmal in voller Besetzung in Köln vor ein paar Jahren. Und genau, der Sänger kam als GI dann nach Deutschland, ist hier hängen geblieben. War auch ein paar Mal, ist wirklich weit gefahren damals in meiner Sendung in Stuttgart und hat sich wirklich eine tolle Freundschaft entwickelt und hat eine neue Band gegründet, Steady Riot, die am 6.6. mit Spicy Roots und Loaded und auch bei anderen Bands in der Nähe von Ludwigsburg spielen und Ende August auch auf der Reduit in Mainz-Kastell, was ja wiederum eigentlich ein Stadtteil ist von Wiesbaden. Kann man nachlesen auf meiner Homepage, da pflege ich das auch einfach für mich, damit ich weiß, wo ich hin muss, file-anna-ska.de, genau.
0: Genau, weißt du auch, wo genau die in der Nähe von Ludwigsburg spielen?
1: Leider nicht, nee. Irgendwas mit AA, irgendwas heim. Ich mach mal nebenher meine Seite auf, vielleicht finde ich es da.
0: Okay. Während das nächste Lied kommt. Genau, wir können ja das nächste Lied schon mal spielen. The Pomps ist hier.
1: Genau, Band aus den USA. Wo auch dieses Lied so für mich total rausragt. Die anderen Lieder sind auch nicht schlecht, aber das ist so eins von den Liedern, das man dann immer nochmal hört. Und wo es auch ein ganz witziges Musikvideo dazu gibt. The Pomps, That's Not a House.

So, ja, cool. Aber wir haben gar nicht mehr so viel Zeit, was ja schade ist. Das nächste wäre One-Way-Ticket von Roy Ellis, der lebt ja in der Schweiz und tritt deswegen gerne auch in Mainz beispielsweise auf. Aber das ist 5,5 Minuten lang, ich würde sagen, das lassen wir bleiben. Lowell Aitken haben wir schon drüber geredet. Vielleicht Party of One von der Low and the Magnetics. Die Fabulous Low Low. Oder Lorraine Müller eigentlich, die auch aus Montreal kommt, wiederum. Und die ich kennengelernt habe, als ich damals da gewohnt habe. Aber andere Geschichte. Ich wollte noch eine Sache loswerden. Auch jetzt, genau, jetzt werden es auch von KI. Und vielleicht geht es ja auch so, gerade wenn man nicht jede Woche sendet, sondern früher hat Filelanders K am 1., 3. und 5. Freitag im Monat gesendet. Das war ein bisschen kompliziert und dann natürlich fragen auch Leute an aus anderen Zeitzonen. Ja, und dann gibt es die Sommerzeit, die ist ein bisschen verkompliziert. Und ich habe dann, es war schon 2007, glaube ich, mal angefangen, so eine HTML-Tabelle zu basteln, die die Zeit zurückzählt, immer bis eine Sendung irgendwo anfängt. Eben ausgehend von der Zeitzone, in der sich der Zuhörer oder eben Internetbenutzer quasi befindet. Aber es ist wirklich kompliziert, dann ist es lange liegen geblieben und habe ich es mit KI fertig gemacht, mit Hilfe der KI. Und auch eine Domain reserviert schon vor Jahren. Und wenn ihr da draußen jetzt an einem Rechner sitzt, und das tut ihr sicher, und wenn es nur ein Handy ist, wobei es auf dem Desktop besser wirkt, dann macht ihr jetzt einen Browser-Tab auf und geht auf ska.one. Ganz einfach, kann man sich gut merken, ska.one. Und dann seht ihr das jetzt ganz oben, Rude Boys Delight. Aufblinkt, weil die Sendung jetzt gerade läuft. Und dann seht ihr auch, dass meinetwegen in 3 Stunden irgendeine Sendung aus Australien sendet und eine aus Japan und dann irgendein College-Radio in den USA. Genau. Und habe die jetzt erst vor 2 Wochen live geschaltet und bin noch dabei. Also da kam jetzt schon ein bisschen Feedback und eben zum einen neue Sender, sodass das Tableau jetzt, glaube ich, ungefähr 20 Sender enthält und habe auch am User Interface immer ein bisschen was gebastelt. Also soll natürlich das vereinfachen mit den Zeitzonen, aber muss sich trotzdem kurz reindenken. Also, ja, ich bin in der Zeitzone, die Sendung ist in der Zeitzone, ich habe Sommerzeit, der hat nicht. Und muss ein bisschen das auf sich wirken lassen, um zu verstehen, was die Tabelle da anzeigt. Ja,

0: der Sender haben auch ein Archiv inzwischen, wo man die Sendung dann vielleicht eine Woche, so ist in Stuttgart, oder noch länger eben anhören kann. Oder viele haben dann auch haben die Sendung dann bei Mixcloud beispielsweise oder solchen Seiten.
1: Ah, okay. Aber da hast du dann keinen Link dazu. Also
0: ja, aufs Archiv. Also idealerweise zum Sender, oder wenn es nur Mixcloud gibt, dann eben Mixcloud oder Podomatic oder irgendwelche Podcast-Seiten. Genau.
1: Ja,
0: also okay. Es gibt natürlich auch Podcasts, die man jederzeit dann quasi anhören kann. Oder es gibt auch ein paar Sender, die rund um die Uhr senden, aber dann ohne Moderation. Die habe ich der Vollständigkeit am Seitenende angebracht, aber der Fokus schon eben auf Sendungen, genau wie deine und meine, die jede Woche beispielsweise ein, zwei Stunden senden und eben auch moderieren, was passiert.
1: Okay. Ja, wir müssen noch nachtragen, dieses.
0: Ah, genau, am 6.6.
1: Genau.
0: Wir haben es jetzt rausgefunden
1: im Waldhaus
0: Asperg.
1: In Asperg.
0: Genau.
1: Am 6.6. und da spielt Loaded, Spicy Roots.
0: Dann noch The Plastic Smile und Bad Terms, die kenne ich nicht. Und dann eben, wahrscheinlich als erste, weil sie jetzt die neueste Band sind, Steady Riot, die der Damage gegründet hat, der frühere Sänger der Stingers.
1: Ja, und Spicy Roots sind da ja quasi die Lokalen aus Schwieberdingen.
0: Genau, die waren vor einem guten Jahr bei mir in der Sendung, hatten die neue CD dabei, die wirklich toll ist. Habe ich nichts mitgebracht leider, aber jetzt besitzt, also mit Abstand die beste CD, die sie jemals rausgebracht haben.
1: Okay. Gut, was haben wir jetzt?
0: Ja, lass uns Party of One spielen von Low and the Magnetics aus Montreal.
1: Okay,

0: So, sehr flotter Titel. Und wie gesagt, ich habe heute so meine Lieblingslieder mitgebracht. Nicht unbedingt aktuelle Sachen.
1: Low and the Magnetics sind doch auch aus Kanada, oder?
0: Ja, genau, aus Montreal. Ja.
1: Irgendwie hast du da ein Faible für Kanada?
0: Ja, gut, ich war dieses halbe Jahr dort als Expat und es war eine tolle Zeit. Und ja, genau. Da gab es, damals, es war noch vor dem mobilen Netz und Smartphones, es war noch schwieriger überhaupt da so. Es gab auch kein Facebook, ja, Fluch und Segen. Aber natürlich haben wir die Konzerte gefunden und ich war dann in einer Location, die hieß Petit Campus. Da war damals ein Konzert mit drei Bands und ein Typ hat Flyer ausgelegt von einer Radiosendung und ich habe ihn angesprochen. Und natürlich war er selbst der Moderator und habe mich dann bei ihm quasi eingeladen in der Sendung. Roots Rock Rebel hieß die Sendung und der Sender, so ein typischer nordamerikanischer Campus-Sender, CKUT.ca. Genau. Und damals gab es das noch gar nicht. Das ist dieses Ska-Festival, das gab es erst dann 2 Jahre später, hat sich jetzt aber zum 15. Mal, glaube ich, gejährt.
1: Okay.
0: Und ja. Anders als hier die Festivals, die ich hier kenne, also ging über 3 Abende. Dafür hat es einmal später angefangen und dann aber ging es dann immer zackig durch. Also 1 Stunde pro Band und genau. Und alles drin.
1: Ja, okay.
0: Genau. Ah, das möchte ich auch noch spielen. Weißt du, ob du die kennst? Drop Collective, sehr jazzige Ska-Band aus Barcelona. Und genau, und dieses Lied Drop the Words ist da eben mein absoluter Favorite.
1: Okay.
0: Drop Collective, Drop the Words.

0: Ja, super Lied, Drop the Words from Drop Collective. Googelt mal danach, total tolle Band.
1: Ja. Jo.
0: Wir haben nicht mehr viel Zeit.
1: Nee, 5 Minuten noch.
0: 5,5 Minuten, wenn wir noch ein bisschen quatschen, dann reicht es noch für ein Lied. Ja. Was haben wir denn da noch? Kannst du ein bisschen runterscrollen? Das sind natürlich alles super Lieder. Ah, hätte nicht so viel lange gebraucht. Ah, The Night Steadies, lassen Sie noch spielen. Genau, was ganz Aktuelles. Mhm. Die sind so quasi unsere Stuttgarter Lokalhelden. Wir hatten es gerade vom Josie und der Dreadskin Kickbox. Der ist regelmäßig aufgetreten in der Trude in Stuttgart. Das war früher das Cortijo, so ein spanisches Restaurant, das, wo immer Flamenco getanzt wurde. Deswegen hat es ein bisschen überregionale Bekanntheit. Die sind dann, haben das aufgegeben und die Trude hatte, glaube ich, alle 14 Tage so einen Dub-Nachmittag, ganz entspannt, wo der Josie viel gespielt hat und dann mal zwischendrin aufgelegt wurde. Und auch abends mal, bis dann sich die Nachbarn beschwert haben. Erst läuft es immer in Stuttgart und dann mussten sie das ganz stark zurückfahren. Sehr schade, ja. Dann gibt es eben noch Spots, die nicht tot zu kriegen sind. Und eben, da, jetzt in Stuttgart kenne ich sonst nur The Night Steadies. Die waren neulich bei mir im Studio, jetzt erst im Mai, haben ihre neue, ich sage immer CD, ja, aber die neuen Lieder gibt es jetzt nur bei Spotify. Ich habe natürlich auch gefragt wegen Vinyl, ja, ob die es wert sind, auf Vinyl gepresst zu werden. Ich glaube, da warten sie noch ein bisschen ab, ob wie das so Anklang findet. Sind es auch nur vier Lieder, also wäre ja so eine bessere EP quasi. Mhm. Die waren 2011 in meiner Sendung gewesen und haben sich seither echt gemacht und treten jetzt gerade in den Sommerwochen viel auf. Neulich habe ich sie gesehen an einer untypischen Location auf dem Fellbach Hopf, also in so einem Gewölbekeller mit eher so Weintrinkerpublikum. Aber die Stimmung war super, die haben 3 Stunden gespielt. Haben auch wirklich tolle Covers von Ghost Town beispielsweise oder Monkey Man und aber auch eben ihre eigenen Kompositionen. Und da haben wir gleich das Lied, das so heißt wie die Platte selbst, nämlich Insane.
1: Okay, ja, und damit ist die Sendung dann auch zu Ende. Ich bedanke mich bei dir, dass
0: ich du. Ich mich auch, hat riesen Spaß gemacht. Und ich hoffe, du kommst bald mal, solange ich noch vor Ort bin, quasi eben.
1: Genau, das
0: nach Stuttgart zu Freilanders Ska.
1: Kriegen wir auf jeden Fall noch hin.
0: Super.
1: Und dann an die Hörer noch vielen Dank fürs Zuhören und ciao bis in 14 Tagen.

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2: Und damit herzlich willkommen zurück bei Femrasant, live von 17 bis 18 Uhr. 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Heute haben wir zwei wunderbare Gäste vom feministischen Kahn. Und bevor wir gleich in die Vorstellungsrunde reingehen und in das wunderschöne Interview starten, spielen wir zuerst noch einen Song, nämlich Pink Pony Club von Chapelle Roy. Viel Spaß.

0: So, und da sind wir wieder. Heute im Studio an den Mikrofonen und an der Technik sind Passi
1: und Jakob.
0: Und unsere beiden wunderbaren Gäste heute sind vom feministisch-kämpferischen Kahn. Wollt ihr euch einmal ganz kurz vorstellen?
2: Ja, hi, ich bin Lotta und dieses Mal ist mein drittes Mal feministischer Kahn und viertes Mal Stocherkahnrennen.
3: Hi, ich bin Sophie und dieses Mal ist mein zweites Mal Stocherkahnrennen.
0: Ja, cool. Was genau ist denn der feministische Kahn? Was macht ihr so?
3: Genau, wir sind ein feministisch organisierter Protestkahn gegen rechte, sexistische, rassistische etc. diskriminierende Burschenschaften, vor allem in erster Linie. Ja, genau. Wir wollen quasi darauf aufmerksam machen, dass das ein relativ burschenschaftsgeprägtes Event ist, wo diese elitären Verbindungen aufeinandertreffen und sich netzwerken und so auch deutschlandweit dann weiter ihr Unding treiben können.
0: Wie seid ihr dazu gekommen?
2: So. Da kann ich vielleicht was zu sagen. Vor 2023 sind wir das erste Mal mitgefahren, ohne feministischer Kahn zu sein. Da waren auch noch alle Geschlechter an Bord. Und ich und eine Freundin waren einfach geschockt von dem Rennen an sich. Also wie die Burschis sich verhalten haben, wie sie den Raum eingenommen haben und wie wahnsinnig unwohl wir uns gefühlt haben, obwohl wir ja eigentlich schon Lust hatten auf so dieses Sportevent. Und fand es am Anfang ganz cool, dass wir irgendwie auch Frauen am Kahn sind. Und ein Jahr später hatten wir irgendwie gesagt, okay, das war irgendwie traumatizing. Wir machen nicht mehr mit. Und dann hat diese Freundin irgendwie 3 Tage vor dem Rennen, am Tag der Frist der Anmeldung, gesagt, okay, das können wir nicht auf uns sitzen lassen. Wir trommeln Friends zusammen, Mitbewohnis. Und wir starten einen ausschließlichen Flitterkahn für dieses Jahr. Dann hat sie uns angemeldet in der Nacht. Wir haben einmal trainiert und sind dann das Rennen gefahren.
0: Ja, crazy. Also komplett aus dem Nichts raus quasi. Vielleicht muss man für nicht eingefleischte TübingerInnen auch einmal ganz kurz erklären, was ist denn das Stocherkahnrennen genau?
2: Also, das Stocherkahnrennen ist ein Rennen, in dem irgendwie alle Personengruppen, die Zugriff auf so einen Stocherkahn haben, sich anmelden können. Und meistens sind es irgendwie bis zu 40 Kähne, die starten beim Schwimmbad oben. Und dann geht es einmal runter zur Neckarbrücke, durchs Nadelöhr durch und dann wieder hoch zurück. Und das Stocherkahnrennen ist auf jeden Fall schon lange in Verbindungshänden. Also früher waren es ausschließlich Verbindungen, die Kähne hatten. Inzwischen haben auch Fachschaften, Kähne, Vereine, ich glaube sogar auch ein Jugendhaus hat auch einen Kahn. Also es gibt unterschiedliche Gruppen inzwischen. Und dann fahren alle Kähne dieses Rennen. Eine Person stochert, steht hinten auf dem Kahn und 7 andere Personen paddeln.
0: Okay. Sind das dann jetzt nur Burschis oder wie ist denn das Verhältnis ungefähr? Habt ihr da einen Plan?
3: Es sind schon sehr viele Burschenschaften, aber es sind eben auch Verbindungen und auch Fachschaften etc. etc. Hm. Aber die Burschis prägen schon auch an diesem Tag viel das Stadtbild. Und sind ja auch sonst in der Stadt sehr sichtbar so. Aber an diesem Tag kommen halt auch Burschis aus anderen Burschenschaften aus ganz Deutschland und teilweise Österreich hier dann zusammen und ja, sind einfach komplett in der Überzahl.
2: Das Wochenende wird quasi jedes Jahr immer wieder genutzt. Die Burschis haben ja auch ihre Häuser, vor allem am Neckar. Das heißt, da gibt es natürlich Sommerfeste zum Schauen und ja.
3: Ja, genau. Und die Burschenschaften, das sind ja auch quasi so Seilschaften, wo dann halt auch ältere, alte Herren heißen die ja quasi, diese alten Burschenschaftsmitglieder, dann auch vorbeikommen, die teilweise halt noch mehr Macht haben als, oder die auf jeden Fall mehr Macht haben als die Menschen, die gerade noch in den Burschenschaften sind und die halt auch hochrangige politische Positionen teilweise haben oder in, also AnwältInnen sind und so weiter. Anwälte sind, genau, und ja, sich da auch weiter vernetzen können und damit auch rechte Strukturen auch noch mehr verbreitet werden.
0: Mhm. Und ihr protestiert quasi hauptsächlich dagegen.
2: Wir protestieren, aber wir fahren auch das Rennen. Also wir haben extrem stabile Stocherinnen, die mega fit sein müssen, um diese Stange da immer wieder ins Wasser fallen zu lassen. Und wir haben natürlich auch Ambitionen, dieses Rennen ohne einen Ausschluss zu fahren. Und nebenbei protestieren wir noch. Sei es jetzt mit unseren Körpern selbst, mit irgendwie Bannern, die wir hissen, wenn wir an der Neckarbrücke sind, oder auch mit irgendwie bedruckten T-Shirts oder so. Oder mit unserem Instagram-Kanal.
3: Oder mit unserer Support-Crew, die an Land ist und dann von da aus auch nochmal Banner zeigt. Oder mit dem Kostümwettbewerb, wo wir jetzt noch nicht genau wissen, was wir da machen, aber auf jeden Fall auch die Plattform nutzen werden. Mhm. Und es ist, glaube ich, aber wichtig zu betonen, dass wir nicht gegen das Stocherkahn-Rennen protestieren, deswegen auch da mitmachen. Nur würden wir uns halt wünschen, dass das nicht in der Hand von Burschenschaften ist, dass die das nicht so doll prägen und es einfach offen für alle ist. Und gerade ist es das nicht.
0: Gerade ist es das nicht. Ja, genau, wir kommen später noch dazu, was ihr euch vielleicht wünschen würdet, damit ihr, was passieren müsste, damit ihr den Kahn quasi an den Nagel hängen oder dann entspannter gestalten könntet. Ich würde sagen, bevor wir weitermachen, habt ihr uns noch ein paar Songs mitgebracht. Und zwar einen davon hören wir uns jetzt an. Und zwar Mackermeer von Kleptos.

0: Okay, und damit herzlich willkommen zurück. Wir haben ja gerade schon ein bisschen die politischen Dimensionen angerissen, die sich um das ganze Thema feministischer Kahn- und Stocherkahn-Rennen drehen. Gehen wir vielleicht nochmal ein bisschen mehr auf die Kritik und Burschenschaften allgemein ein. Also die Burschenschaften stehen ja euphemistisch gesagt ziemlich in der Kritik. Ihr befasst euch da ziemlich sicher auch abseits des Rennens damit. Was ist denn das Problem oder die vielen Probleme mit den Burschenschaften?
1: Naja, also Burschenschaften sind männerbündnische Elitenetzwerke und die meisten davon vertreten rechtsnationale Positionen und sexistische Rollenbilder, sind rassistisch, sind diskriminierend, sind einfach auch nur elitär. Also das ist, glaube ich, auch die Hauptsache. Viele praktizieren patriarchale Männlichkeitsriten, wo es um Disziplin und Härte geht. Die nehmen keine Frauen auf und die lehnen pluralistische Gesellschaften ab. Und das lehnen wir ab. So. Und die Verbindung Germania wird ja dieses Jahr das Rennen ausrichten und die hat halt eine besonders antisemitische, nationalistische Historie. Und,
2: also die alte Straßburger Germania gibt es genau, ja zwei. Ja. Mhm.
1: Da hat ja zum Beispiel auch
2: der stellvertretende ehemalige JA
1: Vorstand.
2: Ja. Arthur Hammerschmidt hat da gewohnt. Die sind einer derjenigen, die mal in diesem Dachverband der deutschen Verbindung waren, sind ausgetreten. Und die haben auch gleich wieder die Siegerehrung, also brauche ich nicht entgendern, zu sich in den Garten verlegt, die ja eigentlich letztes Jahr zumindest, vorletztes Jahr war es auch bei denen im Garten, letztes Jahr war es dann wieder auf der Neckarbrücke oder an der Neckarbrücke und es einfach steht symbolisch für deren Position, nämlich nicht irgendwie für alle TübingerInnen, sondern für ein spezielles Klientel, nämlich ihre Gäste aus der ganzen Welt und aus den Verbänden.
0: Mhm. Vielen Dank fürs Aufzählen auf jeden Fall. Jetzt könnte man ja auch einfach sagen, man boykottiert das Stocherkahn-Rennen, geht da gar nicht erst hin, aber ihr macht ja aktiv dagegen mit, um zu protestieren. Was erhofft ihr euch dann vielleicht auch davon?
1: Naja, also halt, weil das auch eine Bühne ist, die halt normalerweise jetzt Männern und rechten Burschenschaften gehört und die wir aber trotzdem ja auch nutzen können, um eben genau diese kritische Seite der Veranstaltung aufzuzeigen und dann halt auch eine kritische Auseinandersetzung mit den Burschenschaften stattfinden kann überhaupt?
2: Also ich meine, wir nutzen natürlich auch irgendwie, dass wir Aufmerksamkeit von der Presse bekommen, obwohl es nicht so war, wie wir uns das gewünscht haben. Also wenn dann da irgendwie steht, okay, Frauen dürfen jetzt auch mitfahren und dann ist da so ein Foto von uns. Wow, danke schön. Mhm. Wir sind extra hier, also ich meine, deutlicher als auf ein Banner zu schreiben, warum wir das scheiße finden, können wir eigentlich nicht. Und wir wollen natürlich auch irgendwie eine Gruppe sein, für die Menschen auch kommen zum Stocherkahn-Rennen. Also ich war lange nicht beim Stocherkahn-Rennen, weil ich keine Lust hatte auf die Burschis. Die sind ja auf der Neckarinsel wirklich sehr dicht an andere ZuschauerInnen. Und uns haben so viele Leute geschrieben, dass sie extra für uns gekommen sind letztes Jahr. Und das war einfach richtig schön. Mhm. Und das hätte ich mir, glaube ich, auch gewünscht, einfach auch einen Kahn zu haben, den man irgendwie anfeuern geht.
1: Ja, und tatsächlich, also gleichzeitig ist es trotzdem immer noch so, dass viele Menschen aus marginalisierten Gruppen dann halt einfach die Stadt verlassen an dem Tag so. Das ist immer noch sehr schade und wir würden uns auf jeden Fall wünschen, dass noch weitere Leute auch diese Chance ergreifen, sich da präsent zu machen. Natürlich scheitert das auch daran, dass es einfach auch kein inklusives Rennen ist, so. Leider, aber dass einfach ihr alle, die ihr zuhört, wenn ihr Bock habt, euch zu beteiligen, helft uns gerne oder stellt selber einen Kahn, einen feministischen Kahn oder einen Kahn, der auf eine andere Form von Diskriminierung, die von den Burschenschaften ausgeht, aufmerksam macht.
0: Wie stellt ihr euch dann so die Zukunft vom Stocherkahn-Rennen vor? Wenn ich das jetzt so höre, dann könnte man eher sagen, dass ihr was verändern wollt, anstatt das Ganze abzuschaffen. Oder wie würdet ihr euch da positionieren?
2: Also wir würden uns einmal wünschen, dass sich irgendwie die Stadt Gesellschaft sich vielleicht damit auseinandersetzt, kritisch, wem feuert man da an? Dann, wer verdient damit wirklich viel Geld? So, das sind ja, das wird immer weitergegeben, da haben wir noch gar nicht drüber geredet. Also es ist nicht so, dass wir jetzt verlieren können und dann bekommen wir es einfach weitergegeben, sondern es ist wahrscheinlich, sehr wahrscheinlich ausgemacht, wer das Rennen verliert, weil absichtlich verlieren ist ein Regelbruch, dann wird man disqualifiziert. Das heißt, wir könnten jetzt nicht einfach absichtlich verlieren und dann irgendwie, keine Ahnung, ein Plenar gründen und dann irgendwie zusammen ein Orga-Team aus Ehrenamtlichen machen und das Rennen dann einfach übernehmen.
3: Und dann unabsichtlich verlieren können wir auch nicht, weil dafür sind wir einfach zu gut.
2: Ja, das ist einfach das Problem, was wir haben. Und so eine Sache wäre einfach SiegerInnen-Ehrung. Einfach nicht mehr bei Burschis. Keine Rennleitung von Burschis. Einfach, ja, mehr Kähne, die diverser sind. Mehr Kähne, die irgendwie sagen, kein Bock einfach auf, mit Burschis hier zu fahren. Also ich meine, die sind halt auch einfach keine fairen Gegner, so.
3: Genau, also und einfach, dass es auch ein diskriminierungsfreier Raum ist. Also alles daran. Und wo auch immer das dann hinreichen mag, natürlich muss man dann immer viele Aspekte mitdenken und bearbeiten, aber so ist es halt, so ist das Leben. Also,
2: ja. Und so können, das können wir auch nicht alleine als feministischer Kahn, sondern uns geht es halt darum, erstmal Aufmerksamkeit zu generieren und auch hier vielleicht auch eine Perspektive auf das Rennen, denn es wird ja nicht nur uns geben, die gemischte Geschlechter an auf dem Kahn haben oder vielleicht ausschließlich Flinters sind oder ähnliches, sondern es gibt ja auch ganz andere Kähne und Vereine, die am Start sind.
0: Mhm. Jetzt habt ihr schon ein paar Veränderungen angesprochen, was sich tun müsste, damit es ein besseres Stocherkahnrennen für alle werden könnte. Was müsste sich denn noch verändern?
3: Also ich glaube, wir konzentrieren uns mit unserem Kahn hauptsächlich auf, konzentrieren uns darauf, dass es einfach ich weiß gar nicht, wie ich es kurz runterbrechen kann.
2: Ich meine, irgendwie so ein feministischer Kahn kann halt irgendwie nur so ein Anfangimpuls sein. Mhm. So, natürlich haben wir auch oder wünschen wir uns auch Gespräche mit anderen politisierten Orgas, Gruppen und so weiter in Tübingen. Zusammenschauen, was kann man, also was wünscht man sich überhaupt oder ja, vielleicht auch irgendeine Art von Austausch mit ZuschauerInnen, so, nicht alle mögen, dass wir da sind, also ich meine, wir haben auch schon erlebt, dass uns einfach eine komplette Seite da stehen, irgendwie mittelalte weiße Männer und zeigen uns einfach den Mittelfinger, also das ist auch, wir sind jetzt nicht so, wow, juhu, so, das ist unsere Bubble. Das ist nicht, wofür Leute in den, zum Stocherkahnrennen kommen. Also viele freuen sich auch, dass die Burschis extrem besoffen sind, gegeneinander fahren, kentern und so. Das ist the whole game. Dafür sind die Leute da so. Und wir wollen einfach irgendwie darauf aufmerksam machen, warum findet ihr das lustig? Warum amüsiert euch das so sehr? Das sollte nicht normal sein, dass die hier saufen ohne Ende, dass sie sich den Raum hier einfach nehmen, wie sie wollen. So, das würden wir uns auch schon. Das war schon mal ein guter Startpunkt.
4: Daran anschließend vielleicht, das sind ja alles Sachen, die irgendwo immer im Kontext von diesem Fest geduldet werden, die sonst ja sehr stark aus der Öffentlichkeit rausgehalten werden. Wisst ihr, was die Position der Stadt dazu ist?
3: Hä, aber sorry, wie wird das aus der Öffentlichkeit
4: rausgehalten? Also ich meine halt alkoholisiert. Dings. Es ist so ein bisschen Zelebration, okay, von.
3: Sehe ich so nicht. Ich finde die sehr präsent in der Stadt und auch das Saufen sehr präsent. Also wenn ich manchmal morgens rausgehe, höre ich wie so ein Elchgeröhre schon das Gekotze über den Österberg hallen. Das finde ich sehr präsent. Ich finde teilweise auch die Rituale, die haben, die Füchse willkommen zu heißen, sehr präsent. Deswegen, also ich habe das nicht das Gefühl, ich finde es im Gegensatz dazu in Tübingen sehr präsent, auch gerade im Gegensatz zu anderen Städten, wo es auch Burschenschaften gibt, die aber sich nicht so öffentlich im Stadtbild zeigen können.
2: ich meine, zum Frühshoppen geht vielleicht nicht mehr alle möglichen Tübinger in. So. Aber zum Stocherkannrennen gehen alle hin. Deswegen. Ja.
0: Okay. Ja, dann vielen Dank euch erstmal. Dann spielen wir vielleicht gleich erstmal nochmal einen Song, bevor es dann weitergeht. Und zwar Auto von Klitklick. Viel Spaß.
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0: So, und da sind wir wieder. Ja, ihr seid da, um Kontra zu geben. Und wer Kontra gibt, den wird auch Kontra zurückgegeben. Was macht ihr da für Erfahrungen? Währenddessen im Vorfeld, was habt ihr da so für Horror-Stories zu erzählen? Die gibt es mit Sicherheit.
1: Unabhängig jetzt von den Horror-Stories, die man als weiblich gelesene Person in Tübingen mit Burschenschaften sowieso jeden Tag und vor allem auch abends hat, ist es, also beim Training haben wir schon immer wieder Menschen aus Burschenschaften gesehen, die wir selber auch trainiert haben, die dann natürlich irgendwelche Sprüche machen müssen und uns irgendwas erklären müssen. Ist auch ganz wichtig, dass wir das erklärt bekommen. Dann auf dem Weg zum Rennen sind wir schon auch einfach immer wieder auch beleidigt worden so. Und während des Rennens ist halt sehr deutlich, ich weiß gar nicht, es gab doch noch eine Situation auch bei der Ansage, aber während des Rennens auch schon ist es halt, wir werden natürlich die ganze Zeit weggedrängt, wir werden geschubst, also es ist einfach schon deutlich spürbar, dass wir da nicht willkommen sind und auch...
2: Wir kommen an den Start und dann steht da jemand oben auf der Brücke und ruft so... Ihr seid hier die Einzigen, die das Rennen boykottieren machen. Ihr macht unser schönes Fest kaputt. Und dann, da weiß man auch nicht, was man, also offensichtlich Burschi war nämlich farbentragend. Oder keine Ahnung, die Rennleitung, die ist ja, man muss sagen, die halten sich wirklich sehr zurück. So im Vorhinein, es gibt jetzt keine Nachrichten oder sowas. Aber... wir fahren da vorbei, alle anderen werden angekündigt, es wird gesagt, das ist der Kahn so und so, Startnummer so und so. Bei uns ein Jahr war, oh geil, dann haben wir wenigstens heute alle Brüste gesehen. Letztes Jahr war irgendwie so, oh, der nächste Kahn ist nur erbärmlich. Also wo sind wir erbärmlich? Wir sind irgendwie letztes Jahr vor allem so schnell gewesen, dass alle so richtig überrascht waren, dass wir so früh schon kamen, die waren noch gar nicht ready an Land. Und dann wünschen wir uns einfach, dass man uns zum Ende einfach nicht, also man muss uns nicht wie die anderen Burschis behandeln, aber man kann so wenigstens sagen, das ist die Startnummer so und so. Und oder sich einfach seinen blöden Kommentar sparen.
1: Genau, weil also es ist ja wirklich, das ist ja eine sehr friedliche Protestform, die wir da fahren. Wir fahren einfach das Rennen mit und dann halten wir einmal die Banner hoch oder was wir jetzt genau dieses Jahr machen. Kann man ja dann sehen, aber sonst ist das jetzt wirklich, wir greifen da ja niemanden an oder machen sonst irgendwas. Im Gegensatz dazu sorgen wir halt auch eher noch für unseren Schutz, indem wir Balaklava tragen und gehen da einfach nicht in eine Interaktion so.
2: Man muss ja halt so, vor allem die Startsituation ist einfach eine extreme Stresssituation. Man muss sich aneinander, die Kähne müssen sich aneinander festhalten, damit man nicht aus der Reihe driftet. Und dann wird erstmal ordentlich auf die Hände geschlagen, wenn es losgeht. Ganz am Anfang, als wir noch kein feministischer Kahn waren, sondern ich da irgendwie mit der Freundin mitgefahren bin, hatte ich so Space Buns. Und dann hat einfach so ein Dude einen Bun gepackt und meinen Kopf getunkt. Und das war eine von den Erfahrungen, wo wir waren, what the fuck, einfach, lass uns doch einfach fahren. Also, und da waren wir ja noch nicht mal mit einer Message. Jetzt sind wir ziemlich sichtbar und machen uns auch sehr verletzlich, wenn wir da mitfahren. Über oberkörperfrei können wir ja nochmal sprechen, warum wir das machen. Aber ja, so. Man muss sagen, dass sie so sehr wenig, wir müssen ja auch vorher aufs Haus, wir müssen auch jetzt wieder zur Losnummer, also Startnummer, Auslosung, müssen wir zur Straßburger Germania. Und da kann man sich vorstellen, es ist einfach so eine riesige Tafel und dann kommt man da rein und die saufen alle schon. So sieht es da drin aus.
0: Wie man es erwarten würde.
2: Ja, genau.
0: Bei all dem, wie ihr denen unangenehm seid, wie kommt es, dass die euch nicht die Teilnahme einfach verbieten? Weil es klingt ja schon so, wie wenn sie die absolute Hoheit über diese Veranstaltung haben.
1: Ja, aber ich glaube schon, dass die sich nach außen ja auch trotzdem einigermaßen liberal geben wollen und das rechte, völkische, nationalistische Gedankengut jetzt ja auch nicht so präsent nach außen tragen. zumindest in Veröffentlichungen und so weiter. Da wird ja schon drauf geachtet, dass es trotzdem komplett vorhanden ist, ist auch klar. Einfach auch in der Art und Weise, wie sie mit Menschen aus marginalisierten Gruppen umgehen, wer da wohnen darf, welche Partei die angehören und so weiter. Warum die uns nicht mitfahren lassen. Ja,
0: also,
1: warum die uns mitfahren lassen, genau. Aber das können die, glaube ich, nicht bringen. Also so nehme ich das wahr, dass das der Modus ist, sie können das in Kauf nehmen und hoffen wahrscheinlich einfach drauf, dass wir uns dann da selber lächerlich machen sozusagen oder dass ihre tollen Witze oder ihr, jetzt haben wir immerhin noch Brüste gesehen, dann zünden und wir lächerlich gemacht werden.
2: Ja, würde einfach schlechte Presse geben. Und dann hätten wir irgendwie noch mehr ein Argument, ich glaube. Vor allem jetzt irgendwie mit dem Instagram-Account seit letztem Jahr, da haben wir dann auch so natürlich unsere Erfahrungen gepostet. So, wir wurden ja nicht nur von Männern und Burschis beschimpft, sondern auch von weiblich gelesenen Personen von anderen Kähnen, von anderen Verbindungen. Und dann wird natürlich gleich drunter kommentiert. Erstmal wurde uns nur geschrieben, ja, Entschuldigung, wir sind eine liberale Verbindung, wir stehen dafür und dafür, wir sind nicht gegen euch, wir freuen uns, dass ihr teilnehmt, wir reagieren nicht. Und dann wird es natürlich gleich öffentlich unter unsere Sachen gepostet. So. Ob das tatsächlich besprochen wurde, fraglich, würde ich sagen.
0: Mhm. Ja, ich habe heute auf der Webseite auch gesehen, dass tatsächlich alle Fotos, die zur offiziellen Werbung herangezogen werden, Kähne sind, die gemischte Geschlechter haben.
2: Mhm. Zum Thema liberale Präsentation.
0: Die werden auch schlauer. Jetzt haben wir sehr viel über unangenehme Gefühle gesprochen. Gibt's auch irgendwas, was sich richtig geil anfühlt, wenn man das macht, was ihr macht?
1: Ja, total. Also ich finde, ich meine, wir haben ja vorhin Pink Pony Club von Chapel Roan gehört. Das ist zum Beispiel ein Moment, den ich total geliebt habe letztes Jahr. Das haben wir alle gemeinsam gehört, wir haben uns so empowered gegenseitig. Anfangs wollten auch viele ihr Oberteil anbehalten und haben sich dann trotzdem innerhalb der Gruppe so wohl gefühlt, das dann trotzdem machen zu können. Das ist total empowernd. Und also ich meine, es ist auch ein sau anstrengendes Rennen. Das darf man, glaube ich, auch nicht unterschätzen. So, ich habe das, glaube ich, ein bisschen unterschätzt. Das heißt, auch das geschafft zu haben, jetzt mal nur rein sportlich gesehen, ist schon mega cool. Und auch, wir haben letztes Jahr auch ein Interview gegeben. Wir wurden auch von irgendeiner Fernsehsendung interviewt.
2: Irgendwas mit Regio TV,
1: ja, oder genau.
2: So.
1: Also es gab auch einen Videobeitrag dann. Und das ist schon cool, dass es irgendwie auch einen Rücklauf dazu gibt. Es gibt Leute, die uns extrem dafür bejubelt haben und eben auch Leute, die sagen, ja, wegen euch können wir da wieder zum Rennen dazukommen und so.
2: Wir müssen auch sagen, wir sind so Friends von Friends, Mitbewohnis und wir sind kein so fester Kern, also schon vielleicht ein so kleiner fester Kern und sonst kommen einfach Menschen dazu, die Bock da drauf haben und da ist sofort einfach ein Vertrauen da, weil wir irgendwie die gleiche Mission haben und es ist einfach extrem viel Vertrauen auf den Kahn, weil wir wissen nicht, was passiert. Der Kahn muss sich einmal falsch drehen und wir liegen alle im Wasser und es ist saugefährlich. So, und dann fahren wir einfach das Rennen und während dem Rennen, ehrlich gesagt, man merkt nicht so viel von der Strecke, von der Anstrengung und man bekommt nur so die anderen mit und wenn man dann danach treffen wir uns immer noch zusammen, jemand kocht was für uns und dann sitzen wir zusammen und dann haben wir es einfach geschafft und das ist einfach eine richtig schöne solidarische Gruppe.
1: Mhm.
2: Und es gibt einem richtig viel, dass man weiß, es gibt da noch andere Menschen, die mit einem das einfach durchziehen und es gibt noch so viele andere, die zu uns kommen, uns anfeuern, uns schreiben und es ist richtig schön zu wissen, okay, man ist nicht allein und es gibt viele Leute, die das genauso sehen wie wir.
0: Ja, das klingt auch tatsächlich sehr positiv. Dann machen wir nochmal eine ganz kurze Pause wir spielen nochmal einen Song, bevor wir uns mit dem kommenden Rennen dieses Jahr noch ganz kurz befassen. Und zwar spielen wir für euch noch Guck mich nicht an von Il Dico, yes, und Janek.
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0: So, und dann willkommen zurück. Pasti hat es ja gerade schon angesprochen. Wir befinden uns kurz vor dem nächsten Stocherkan-Rennen. Das wird am 4. Juni stattfinden. Und dann vielleicht gleich unverblümt mal die Frage: Wie bereitet ihr euch eigentlich darauf vor?
1: Wir versuchen zu trainieren, wenn wir irgendwie ein Zeitfenster finden. Letztes Jahr haben wir einmal trainiert, glaube ich, oder?
2: Ich glaube sogar zweimal.
1: Echt? Okay, ja, kann sein. Also nicht viel leider. Und wir treffen uns natürlich, um einfach zu besprechen, was genau soll auf dem Kahn stattfinden. Jetzt haben wir ein Selbstverständnis erstellt. Ja, weil ich meine, es muss schon viel
2: Was?
1: Konsens einfach auf
2: Ja.
1: dem Boot sein, weil wir wollen ja genau eben das nicht reproduzieren, was dann in Burschenschaft mit Hierarchien stattfindet und so weiter.
2: Wir können nochmal Situationen von letzten Rennen besprechen. Zum Beispiel hatte ich letztes Jahr beim Start irgendwie voll Probleme, weil ich so panisch geworden bin. Zwischen denen, die fangen ja dann auch so an, so alte Lieder zu singen und so. Sowas kann man nochmal besprechen. Wie gehen wir damit um, wenn jemand Angst bekommt?
1: Genau, letztes Jahr wurden auch die Balaklavas gehäkelt,
2: Ja.
1: oder es werden Shirts haben wir bedruckt. Das kommt jetzt alles
2: Banner
1: auf jeden Fall auf uns zu.
2: gemalt. Ja.
0: Das heißt, dieses Jahr war noch größer aufgefahren als letztes Jahr.
1: Schauen wir mal.
2: Und am Tag selbst war es wirklich so, wir haben uns zum Frühstücken getroffen, alle zusammen. Wir haben uns fertig gemacht, wir haben uns angezogen, wir haben uns, keine Ahnung, geschminkt.
1: Tattoos abgetaped.
2: Tattoos abgetaped, Nippel abgetaped und dann haben wir zu Chapel Rowan getanzt, haben alles rausgelassen, alles dagelassen in dem Raum und sind dann geschlossen zum Kahn gelaufen.
0: Shame on me, dass ich die Bandnamen da falsch ausgesprochen habe. ja, also es

0: finanzieren uns selbst. Jede bringt mit, was jede zu Hause hat.
1: Ja, und ich würde jetzt auch nicht zum Beispiel einen Spendenaufruf starten, nee, weil das Geld kann man wirklich auch in bessere Projekte stecken. Also wir können das auf jeden Fall selber tragen, das ist jetzt auch nicht so viel.
0: Und so für Materialien und so haben wir voll viel Support von anderen Orgas. Mhm.
1: Also ich meine, wir haben halt einen Kahn und das ist schon auch was, weil das überhaupt einen Kahn zu besitzen, also das, ja, es gibt jetzt schon mehr auch Vereine und was weiß ich, die einen Kahn haben, aber es ist trotzdem auch ein elitäres Ding, weil ein Kahn ist einfach sehr, sehr teuer. Und wir haben zum Glück Zugriff auf einen Kahn. Deswegen fällt das schon mal weg. Und dann ist es halt die Startgebühr und die
0: Shirts. Startgebühr, und so vielleicht für Menschen, die es nicht wissen, die kostet so 148 Euro, glaube ich. Also gar nicht so wenig. Mhm. Wenn man dann 40 Startgelder bekommt als Verbindung.
2: Gut, und einen Spendenaufruf, den wollt ihr jetzt nicht haben. Nee. Aber kann man euch denn irgendwie anders unterstützen?
0: Ihr könnt uns sehr gerne bei Instagram folgen. Ihr könnt uns schreiben, falls ihr noch keine Menschen habt, mit denen ihr zusammen zum Rennen gehen könnt, aber gerne kommen wollt, dann schreibt uns. Wir können euch vernetzen. Ihr könnt gerne Banner malen, Schilder malen, laut sein.
1: Genau, wir brauchen auf jeden Fall auch noch Menschen für unsere Landcrew, die dann, also die Supportcrew an Land, die auch entweder selber politisch auftreten kann oder halt uns einfach nur unterstützt. Das ist auch sehr gut, weil wir sind dann auch relativ erschöpft danach.
0: Ja, vielleicht nochmal so, kommt am besten nicht alleine zum Rennen. Man unterschätzt, wie viele Burschis da sind. Also bundesweit wird da mobilisiert und sich getroffen. Schreibt uns, bevor ihr alleine geht. Und passt aufeinander auf und sprecht Menschen an, wenn ihr irgendwas mitbekommt. Dumme Sprüche mitbekommt, wenn sich jemand unwohl fühlt, schaut nicht weg. Ja, wir heißen Flinter-Kahn auf Instagram.
2: Vielen Dank, sehr schön. Kommen wir vielleicht nochmal ganz kurz zurück auf die Vorbereitung zu sprechen. Wenn ihr euch vorbereitet, geht ihr mit Sicherheit auch das Regelwerk durch. Gibt es da vielleicht irgendwas Abstruses, irgendwas, auf das man achten muss, wo ihr euch vielleicht auch ein bisschen aneckt dran, irgendwelche Hindernisse, die ihr euch schon mal gestellt habt? Die euch gestellt wurden.
0: Ja, komischerweise wurde das Regelwerk nicht verändert. Wir hatten schon gedacht, dass man nicht mehr maskiert fahren darf. Aber das wurde nicht. Man darf halt nichts auf dem Kahn haben.
1: Naja, also halt so Sachen wie Lebertran trinken und so. Also das ist natürlich absurd und
0: man kann Bier gewinnen, man kann ein totes Tier gewinnen und man kann.
1: Nein, das tote Tier kann man dieses Jahr nicht mehr gewinnen. Das ist es dann doch nicht.
3: Dieses Jahr gibt es nur einen Gutschein von Spanferkel tatsächlich.
0: Oh mein Gott. Gut.
1: Das darf man dann selber schlachten.
0: Also ja, das sind natürlich, das sind einfach auch so Rituale von den Burschenschaften, die da einfach komplett normalisiert sind. Und dass sich da Leute so dran ergötzen, dass dann da irgendwie der Kahn, der verliert in den Neckar kotzen muss, weil der Lebertran so eklig ist. Also, da kann man schon fast froh sein, dass sie sich vorher absprechen, wer das dann verliert.
1: Ich glaube trotzdem ist immer, gerade auch wenn es um diese absurden Regeln geht und auch um das Verhalten von den Burschis dann an diesem Tag und auch sonst, steht ja sehr oft im Vordergrund, ach, das ist doch, ja, es sind halt ein paar Männer, die Bier trinken und die dann da irgendwie Lebertran zu sich nehmen und in den Neckar kotzen und pinkeln und was weiß ich, sie nicht alles machen. Aber es wird immer durch dieses Gehabe, finde ich, wird auch davon abgelenkt, dass es halt auch wirklich einfach gefährliche Strukturen sind. So. Und das sollte, glaube ich, im Vordergrund stehen. Weil das andere unterscheidet sich meiner Meinung nach nicht wesentlich von anderen Männern.
0: Ja.
2: Jetzt gehen wir vielleicht einfach mal von dem Fall aus, dass ihr gewinnt. Was macht ihr dann?
0: Wir gehen auf jeden Fall nicht zur Siegerin-Ehrung in das Haus, oder?
1: Ja.
0: Ich glaube auch, dass wir nicht kommen dürfen.
2: Okay. Ja, das wäre dann spannend, wie das dann medial ausgerichtet wird von denen.
0: Da haben wir uns ehrlich gesagt noch keine Gedanken darüber gemacht, ob wir jemals
1: gewinnen. Ja, ich hatte letztes Jahr auf jeden Fall den Anspruch zu gewinnen, aber habe dann schnell gemerkt, das ist schon, also das ist wirklich einfach sehr, sehr anstrengend. Da hätten wir viel mehr trainieren müssen.
0: Das ist auch einfach Glück, wie man, welche Losnummer man zieht, wie man einfach geradeaus durchfahren kann, ohne dass viele Kähne gegen einfahren. Und man muss ja auch sagen, es gibt

0: viele Kähne, die trainieren da, sobald der Kahn im Wasser ist, fangen die an zu trainieren. Also da müsste schon irgendwie, da haben wir uns jetzt noch keine Gedanken gemacht.
1: Aber wenn wir gewinnen würden, würden wir, glaube ich, einfach versuchen, das Regelwerk in unserem Sinne anzupassen. Also
0: wir dürfen doch gar nicht, wir müssen verlieren, um auszu... Da müssen wir verlieren.
1: Ach so.
2: Die Sieger müssen, ich kenne mich krass gut aus. Die SiegerInnen, wie im Regelwerk nicht gegendert ist natürlich, die Sieger haben die Ehre, die Siegesfeier auszurichten, aber die Verlierer müssen... haben die Ehre, das nächste dann zu veranstalten. So ist es.
0: Siegesfeier.
3: Also es noch eine Siegerfeier von euch geben. Wie wird die aussehen?
2: Eine Siegerinnenfeier.
3: Genau.
0: Vielleicht eine Gartenparty ohne Buschis verboten.
1: Ja.
3: Mit Gastauftritt von den Kleptos.
1: Ja.
2: Finde ich gut. Okay. Damit sind wir noch nicht ganz am Ende. Habt ihr noch irgendwas, was ihr bewerben möchtet? Irgendeinen Appell, den ihr loswerden möchtet? Das ist eure freie Botschaft.
1: Also ich glaube, es tut immer gut, sich einfach mit den Burschenschaften, gerade auch den Burschenschaften in Tübingen, zu befassen. Ich glaube, dass viele gar nicht, also das einfach so für gegeben nehmen und sich gar nicht damit befassen, was das überhaupt bedeutet, woher das kommt, was da für Menschen leben, welche gerade PolitikerInnen auch aus Burschenschaften, teilweise hier aus Tübingen kommen, auch manchmal zu erkennen an ihrem Schmiss, ihrer Narbe im Gesicht, was da für eine Ideologie dahinter steht.
0: Wir haben auch eine Veranstaltung repostet vom Anti-Autoritären Treffen und der Münze 13. Die machen, eine Person eingeladen, die über Verbindungskritik, Einführung in die Verbindungskritik, ich glaube, nächste Woche könnt ihr...
1: Am 26.05. im Blauen Salon.
0: Und sonst würde ich sagen, ein Appell an alle da draußen, die sich an Burschi stören, bildet Banden, ihr seid nicht alleine, connectet euch mit uns.
1: Passt auf euch auf jeden Fall auch.
0: Ihr seid nicht allein.
1: Ja, und lasst uns auch zusammen diese rechten elitären Strukturen aufbrechen und abschaffen. Die sind so krass veraltet, wirklich.
2: Ja, super. Das war das Wort zum Ende, würde ich sagen. Damit verabschieden wir uns hier von unserem Femrasant-Magazin am Donnerstagabend, 17 bis 18 Uhr und in der Wiederholung am...
4: soweit ich weiß, eine Wiederholung. Freitag von 7 bis 8 und Montag 0 bis 1. Lasst mich lügen, ich glaube, das müsste stimmen. Ich bin auch dabei, aber im Hintergrund bin wieder an der Technik und Unterstützung, genau.
3: Danke, Jack.
2: Ja, hier beim Freien Radio Wüstewelle auf UKW 96,6 MHz. Und wir entlassen euch jetzt in den Abend mit noch zwei Songs, die die beiden uns mitgebracht haben, beziehungsweise fast drei Songs sogar, nämlich Riot von OG Lou, Free von Ebo und Neue Männer von Donna Savage. Viel Spaß.
3: Ciao, ciao.

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